0: Miracle Friend.
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0: Boom!
1: Ja.
0: Guten Morgen!
1: Was ist denn auch los hier bei Rabe? Werden sich sicher die einen oder die anderen fragen. Leute, die schon vielleicht 20 Jahre dabei sind, wissen das. Einmal im Jahr, nämlich am letzten Freitag der Sommerferien vom Rabe Info, sind wir hier ohne am Freitag, haben uns unsere sendungsmachenden Kolleginnen und Kollegen zu Äther überlassen. Und ja, was machen wir heute?
0: Nicht ganz freiwillig, wir haben die Filme zahlen, gell?
1: Ja, also ja. Wir haben nicht Gewalt angedroht, aber wir haben doch recht geschmiert.
0: Ja, wir das sind ist ja Infantino live.
1: Eben, das ist ja in momentan, genau. Dass wir einfach so ein bisschen, also wir haben eine Krisensitzung gemacht, wir haben alle Leute, die etwas zu sagen haben, wir zusammengenommen und haben es eigentlich genötigt und haben gesagt, also sonst tun wir nicht in Kälte sperren.
0: Und sonst tun wir es Vulko-Anteilsmässig verkaufen.
1: Und es ist natürlich so, dass wir über all die Jahre natürlich einen gewissen Ruf aufbauen haben, dass man eigentlich sich mit uns nicht anlegen sollte. Also so läuft das, es ist zeitgerecht, oder?
0: Genau. Ja. Und ja, wie geht das heute?
1: Ja, wie geht das heute? Also erstens mal für alle die, die uns nicht würden kennen. Also wir sind schon ein paar Monate unterwegs auf Rabe, aber immer am Dienstag am Abend mit Groove Express und eben, wie gesagt, eins im Jahr machen wir das Rabe Vulko, wo genau für dich eigentlich gedacht ist, dass du kannst uns sagen, was wir sollen spielen. Du tust eigentlich den ganzen Tag das Musikprogramm bestimmen. Und wie wir jetzt Erfahrung gemacht haben, ist natürlich die Hörerschaft von Rabe sehr, sehr, sehr heterogen zusammengesetzt. Und da kommen immer wieder ganz spannende Songwünsche, also eben anders als vielleicht bei anderen Radiostationen, wo eigentlich der Mainstream gewünscht wird. Ja, Indy, wir haben ganz banal eine E-Mail-Adresse, wo man den Wunsch herschreiben kann.
0: Das heisst vuko@rabe.ch. Nein, vuko, kann man sich glaube ich merken, @rabe.ch. Schreib deinen Songwunsch, also den Titel, der Interpret und warum man das spielen sollte. Und dann wirst du eingereiht und kannst in die lange, lange Liste von Songs, die noch zum Spielen sind. Wir haben schon ein paar Wünsche bekommen, Gott sei Dank.
1: Ja, und Indy, wir werden immer moderner. Mhm. Jetzt habe ich ein Foto geschickt bekommen. Also es ist tatsächlich, musst du mal schauen, wir sind sogar auf DAB+.
0: Nein.
1: Gell?
0: Ah, cool.
1: Der Wahnsinn.
0: Ja. Super.
1: Hey, wir sind wirklich modern. Also das DAB+ ist zwar eigentlich schon wieder überholt, oder? Ich habe gehört, DRS will ja UKW wieder aufschalten für 18 Millionen. Ich glaube, das ist ziemlich hinten raus, der Schuss. Ja, ein Drittel von der Hörerschaft haben sie, glaube ich, verloren, wo sie UKW abgestellt haben.
0: Genau. Ja,
1: das ist halt einfach so. Also, wir haben jetzt wirklich auch bildlich die Bestätigung, dass wir on-air sind, dass wir

0: dass wir auch, ja, dass wir gesendet werden. Und eben, wie gesagt, wir freuen uns wirklich über jeden Wunsch auf uko@rabe.ch. Tu doch den Wunsch jetzt gerade schreiben, wo erfahrungsgemäss häuft sich das am Morgen relativ schnell an und dann bist du dann vielleicht enttäuscht, wenn der Wunsch erst am Nachmittag gespielt wird. Also je früher du schreibst, desto grösser ist auch die Chance, dass er zeitgerecht gespielt wird, wo wir wirklich sequenziell vor, also immer in der Reihenfolge von den Wünschen, wie sie reinkommen. Da lassen wir uns also fast nicht.
1: Und genau da können wir anfangen, weil wir haben noch zwei Wünsche vom letzten Jahr, wo wir nicht gespielt haben.
0: Ja, und wir geben jetzt Versprechen ab,
1: wir spielen jeden Wunsch.
0: Genau. Also wir tun da nichts löschen oder so.
1: Und
0: der ist letztes Jahr noch um 17.43, also ganz, ganz kurz vor Türschluss ist er da reingekommen, aber hat leider nicht mehr gespielt werden. Er ist gekommen, der Name steht nicht einmal.
1: Geht gut.
0: Genau. Also er nennt sich Geht gut, einmal gemäss
1: E-Mail-Adresse.
0: Und ja, was hat er gewünscht?
1: Er wünscht sich
0: den Rocksong. Also wir fangen voll Knutsch an. Mit Eluweiti, das ist, wenn man nicht alles täuscht, helvetisch, darum ist ja die Ableitung Eluweiti. So eine, wie soll man das sagen, Heavy Metal oder Dark Metal oder
1: Blood
0: Metal oder irgendwie so in die Richtung geht das. Aber der Song hat einen schweizerdeutschen Titel.
1: Es geht noch, glaube ich, auf Englisch. Der Ruf von den Bergen.
0: Gibt es noch auf Englisch?
1: Ja.
0: Ja. Okay.
1: Aber wir spielen der
0: Deutsch-Schweizer Titel schon gewünscht worden. Also genau. Wie gesagt, schickt uns die Wunsch auf wuko@rabe.ch, so wie der Gitgut letztes Jahr noch mit dem Metal-Rock-Song «Der Ruf von den Bergen».

0: Ja, da sieht man mal, wie schlecht, dass wir eigentlich vorbereitet sind.
1: Warum?
0: Weil dieser Song hat mit Metal eigentlich nicht so viel. Also ich würde jetzt mal sagen, ich kenne ein paar aus der Metal-Szene, sogar aus dem innerfamiliären Kreis. Und ich würde jetzt mal sagen, da würde ich mich vermutlich ein bisschen nicht gerade unbeliebt machen. Aber das ist so ein richtig Gothic, gell? Hat man dem, glaube ich, früher gesagt.
1: Irgendwie
0: so, ja, so.
1: Nein.
0: Oh, glaube ich, Luwait ist mehr so, eben so Gothic.
1: Aber dieser Song, also...
0: Ja, dieser Song ist, ja, das ist so ein...
1: Rocksong.
0: Wie wir dem sagen? Eben Schweizerdeutsch.
1: Das ist ein Rocksong.
0: Ein Rocksong. Sagen wir im Rocksong.
1: Ja,
0: okay. Also wir haben nichts gegen Luwaiti.
1: Nein.
0: Überhaupt nicht, gell?
1: Genau.
0: Okay, aber am Schluss, ja, das ist so ein bisschen... Kinderchor kommt immer eigentlich gut an. Ja. Was machen die zwei Typen da? Genau, Zuko. Es kommen laufend Wünsche rein. Das ist natürlich hervorragend, weil sonst müssten wir eigentlich sagen, wir gehen jetzt mal zu Zili nach einer Stunde, gell, wenn wir keine Wünsche mehr hätten. Also wir sind wirklich auf dich angewiesen. Du uns Wünsche schicken auf vuko@rabe.ch. Schreib uns, welchen Song das du gerne hättest und vor allem, warum dass wir das so spielen. Damit wir etwas dazu erzählen können. Also wenn der Jenny würde zulassen, du kannst zum Beispiel Back «I'm a Loser» kannst du wünschen.
1: Genau.
0: So ein bisschen zu deiner Lebenssituation passen.
1: Das würde mir dir sogar gerade
0: genau. spielen. Genau, da müsstest du nicht einmal etwas dazu schreiben, weil da käme es ganz viel in Sinn, wo man könnte dazu erzählen.
1: Ja.
0: Einfach so. Als Tipp, ja, wir haben noch einen von letztes Jahr.
1: Und genau, einen habe ich noch.
0: Einer geht noch.
1: Ja, ja, und das ist vom Nils.
0: Nils und der Nils, und ich meine, das freut uns natürlich, dass es der letzte Wunsch war. Letztes Jahr, 1748, ist der reingekommen. Und der Schlusssatz... Ja, wenn wir das schon letztes Jahr gewusst hätten. Ich liebe euch.
1: Genau.
0: Unglaublich. Ja, das brauchen wir in heutiger Zeit, ganz viel Liebe. Und wenn uns das natürlich noch so übermittelt wird, dann macht das eigentlich doppelt Spass. Und der Nils, der hat gewünscht, der sei geile Keibe. Nein, das hat er auch direkt überschüttet worden. Mit Lob, das ist unglaublich.
1: Captain so. Peng.
0: Captain?
1: Ja, Captain Peng hat er sich gewünscht. Von ja. Form zu Form.
0: Von Form zu Form. Und du hast den Song gefunden.
1: Ja.
0: Ja, also, den spielen wir doch. Wie gesagt, wenn du auch so einen Wunsch auf Lager hast, so eine Idee, was wir könnten spielen, vuko@rabe.ch. Das ist die E-Mail-Adresse, die heute eigentlich im Vordergrund steht hier auf Rabe. Der ganze Tag ist dir gewidmet, Rabe-Hörerinnen und Hörer. Wir danken dir, für dass du immer dabei bist. Und wie gesagt, wir spielen dies, das, was du gerne würdest hören. Und so wie der Nils letztes Jahr noch, der Captain Peng wollte.

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0: Der Wunsch ist vom Nils. Nils, wir finden dich auch einen absolut geilen Sieg und lieben dich unendlich. Für deinen Wunsch.
1: Genau.
0: Ja, aber also, wie gesagt, Liebe braucht das Land, oder? Es hat doch mal einen Song gegeben, der heisst Männer braucht das Land. Ich würde, da könnte man neu schreiben. Liebe braucht das Land oder die Welt. Und wenn man das dann noch so öffentlich tut, aussprechen, dann tut es ihm so richtig wohl.
1: Dann gehörst du den guten Menschen.
0: Ja, genau, irgendwie.
1: Ja,
0: das tut wirklich sehr gut.
1: Ja, ja.
0: Du hörst es, Rabe Vuko. Ich weiss, es ist wiederholend immer, aber das lernen wir. Also, um einen Kurs musst du immer wieder wiederholen, um was es eigentlich geht. Und wir nehmen die Wunsch entgegen hier auf vuko@rabe.ch, damit du das Musikprogramm heute kannst gestalten. Und wir danken nochmal unseren Mitsendungsmachenden, die uns den Sendungsplatz zur Verfügung gestellt haben, beziehungsweise dir haben zur Verfügung gestellt. Und ja, der Nächste ist ein lieber Freund.
1: Genau.
0: Ich kann sagen, wir lieben ihn, wirklich. ja, er ist schon lange dabei, er ist, glaube ich, fast so lange dabei wie wir. Wir sind eigentlich schon, bevor das Rabe ist gegründet worden, sind wir schon dabei gewesen, glaube ich. So lange sind wir dabei. auf jeden Fall der Hausi vom Abba-Zabba. Er ist immer am 7. Abend vor uns, alle 14 Tage macht er eine Sendung, schon seit ganz vielen Jahren. Ist immer wieder spannend, was er da so zusammenmixt, darum eben Abba von Abba bis Zabba. Aber er hat sich jetzt heute eigentlich so entschieden für einen, wie wollen wir dem sagen, so einen Jazz-Funk-Klassiker. Geht schon ein bisschen in die Richtung, so ein bisschen mit Disco-Einschlag.
1: Es ist ein Klassiker, ich würde nicht sagen, im Dance-Bereich.
0: Ja, nein, aber man kann dazu sicher schwafen. Also das kann man, vor allem mit deinem Liebsten oder deiner Liebsten, wenn du in Arm nimmst, so, wenn du mal so ein bisschen...
1: Bist wieder bei Liebe.
0: Ja, wir sind heute wirklich liebesbedürftig. Ich glaube, wenn deine Liebste oder deine Liebste in Arm nimmst unter der 4 Viertel, also musst du einfach auf 4 können zählen. Das hast du, glaube ich, mal in der ersten Klasse gelernt. 1, 2, 3, 4 und einfach nicht auf die Scheiche stehen und dann funktioniert es schon. Und es ist auch nicht schnell und eben, wie gesagt, das ist ein Klassiker. Hose, merci vielmals für den Wunsch, den du uns geschickt hast, auf vuko@rabe.ch. Und wir reden von den Crusaders zusammen mit der Randy Crawford. Und sie singt uns
1: Street Life. Yes. Ist übrigens auch im Film Jackie Brown vorkommen.
0: Unter anderem.

0: Ja, Indi, wir machen schon seit zusammen Radio und OHR, genau, wenn du mir sagst, das darfst du nicht sagen. Das ist für mich eine Herausforderung, das wirklich zu sagen.
1: Nein, ich gebe es einfach über.
0: Silvia hat vorhin ein E-Mail geschrieben, hat nicht einen Songwunsch geschickt, sondern sie hat sich bedankt für... Ist ja gleich was. Sie hat sich bedankt, scheinbar hat sie Billy bekommen vor Rabe und wir wollen den Dank weitergeben an die Person oder die... Ich weiß nicht, wer genau das Billet oder den Eintritt der Silvia hat weitergegeben. Also danke vielmals, es war wirklich beeindruckend, dort, wo sie her durfte gehen. Im Auftrag oder wie immer sagen, als Vertretung von Rabe. Bei der Randy Crawford habe ich vermutlich die Anekdote schon mal erzählt bei Groove Express, aber vermutlich nicht im Rabe UK, weil es wäre mir nicht bewusst, dass Randy Crawford schon mal gewünscht wurde.
1: Also
0: Randy Crawford kann man sicher so ein bisschen unter dem Begriff Weltstar, also die kennt man auf der ganzen Welt, würde ich mal sagen, als Sängerin, als Solosängerin. Und die Randy Crawford ist mal einmal in Murten, hat die einen Auftritt gehabt. Früher hat es Murten da, da haben wir sie mal zusammen
1: in
0: Feier geschaut. Ich glaube, sie ist nicht mehr so aktiv dort. Auf jeden Fall hat die Randy Crawford dort ein Konzert gehabt. Und hat in diesem Hotel Murten übernachtet und mein Sohn dann, der Jünger, ist Concierge gesehen, wie man das, was man so macht, wenn man studiert, oder? Und er hat die Randy Crawford, darum weiss ich von der Anekdote, wo er mir das erzählt hat, dann hat die Randy Crawford wollen am Klavier spielen, der in der Eingangshalle, einfach, das gibt es ja auch in den Bahnhöfen mittlerweile oder so. Und er ist voll von irgendeiner Angestellte oder Angestellten vom Hotel Murten zu ihr her und hat gesagt, Frau Crawford, nein, oder beziehungsweise den Namen hat er nicht gesagt, er hat gesagt, Hotelgäste dürfen das Piano nicht anlängen. Also da ist die Chance, dass ein Weltstar oder wirklich eine weltbekannte Künstlerin bei dir im Hotel, in der Hotellobby gratis singt und spielt und das wird ihr irgendwie unter sein. Also ich glaube, das ist ja so eine Anekdote, die kann es fast nur in der Schweiz geben.
1: Ja, könnte man sich vorstellen, dass in Spanien etwas Ähnliches passiert. Zum Teil.
0: Ja.
1: Aber sonst muss ich sagen,
0: Also ist sicher nach wie vor einer von diesen Songs, ja, die einfach unendlich immer wieder gespielt werden. Du hörst Rabe Vuko. Was ist das Rabe Vuko? Das Rabe Vuko ist, du schickst uns deinen Musikwunsch und wir probieren den ausfindig zu machen. Je kniffliger, desto freudiger für uns, gell? Es gibt wirklich manchmal Songs, die findet man wirklich fast nicht. Wir haben natürlich heute mit den technischen Möglichkeiten, mit all den Programmen, die man kennt, hat man natürlich viel mehr Möglichkeiten als vielleicht noch vor 10, 15 Jahren. Nichtsdestotrotz, es gibt immer wieder Songs, die schwierig sind, herauszufinden. Und da sind wir natürlich auch wieder dankbar, wenn wir eben Musik hier gewünscht bekommen, die man eigentlich selten bis nie zu Ohren überkommt. Und wir haben schon die erste halbe Stunde hinter uns und das ist doch schon recht heterogen. Ist das unterwegs gewesen, was da ist gewünscht worden? Und wie gesagt, du kannst deinen Wunsch hier schicken auf vuko@rabe.ch. So wieder Adrian
1: genau. Hat uns geschickt. Das ist Edu.
0: Edu.
1: Sehr, sehr kurz und knapp, weil du hast vom Telefon geschickt, den Wunsch. Ich wünsche gern schwule Mädchen von Fettes Brot.
0: Fettes Brot, die gibt es glaube ich nicht mehr, gell? Die haben sich zurückgezogen. Das weiss man nie so genau bei diesen Gruppen und bei diesen Sängern. Die sind sich zurück und kommen wieder und geben wieder ein Comeback und so weiter. Aber ich glaube, sie sind zumindest nicht mehr so aktiv. Sie aus Hamburg, wenn man nicht alles
1: tut,
0: gell? Vor allem sind sie, glaube ich, so in den 1990er Jahren sind die so richtig unterwegs gewesen. Wenn mich nicht alles täuscht. Ist sicher eine von der bekannteren deutschen Rap-Bands gewesen, dann zumal. Und der Edu hat dann noch einen zweiten Wunsch hinten nachgeschoben. Aber
1: später.
0: Das tun wir dann vielleicht später. Oder je nachdem. Also wir schauen wirklich, dass alle daran kommen. Aber schickt die Wünsche auf vuko@rabe.ch und wir hören rein bei Schwule Mädchen von Fettes Brot.

0: Ja, Indi, die Frage, die wir vorhin gestellt haben, ist ehrlich selbst beantwortet, wenn man so auf die einschlägigen Suchmaschinen geht, auf fettes Brot eingibt, kommt der beliebte Dickmacher.
1: Brot und Zucker. Brotfehler, die fast jeder macht, ist das nicht täglich. Ja, super.
0: Also fettes Brot ist nicht mehr so irgendwie mit Musik in Verbindung zu bringen, wenn irgendwie war es vor KI-Zeit gewesen, vermutlich. Nicht nur vermutlich.
1: Was allerdings gefunden habe, ist, dass fettes Brot in den 23 gigantische Abschiedskonzerte gegeben
0: hat. Ah, eben doch, gell?
1: Da,
0: ja. Eben doch.
1: Genau.
0: Also da können wir davon ausgehen, dass sie etwa in 2 Jahren ein Greatest Hits Album mit der letzten Tournee werden
1: machen. Nein, schon 2025 sind sie wieder gekommen.
0: Sie sind wiedergekommen?
1: Ja.
0: Also sogar früher als gemeint?
1: Ja, ja.
0: Okay.
1: Mit dem Brotstock-Album.
0: Ich gehe Wett ein, dass das bei den Toten Hosen genau das Gleiche wird sein. So wie bei den Stones, sagen wir seit 45 Jahren oder 50 Jahren, sagt man, das ist jetzt vermutlich auch die letzte Tournee. Und ich habe das Gefühl, bei den Stones zum Beispiel, eben, wenn man so von Revivals redet und so, die gehen auf Tournee und dann werden sie irgendwie einbalsamiert, tiefgekühlt. Mhm. Und dann nach 2 Jahren, wenn irgendwie die Millionen wieder irgendwie durchgeprasselt worden sind durch irgendwelche Erbschaftsvereinigungen, werden sie wieder reaktiviert.
1: Manchmal fehlt einer.
0: Gell? Mhm. Hast du das auch schon aufgebaut?
1: Ja,
0: gell?
1: Ja, genau.
0: Der wird einfach nachkonstruiert, vermutlich. Ja, also das ist sicher ein zweischneidiges Schwert, eben, wie gesagt, wenn man immer wieder das vorholt mit den Greatest Hits. So habe ich mal gehört, einer, der Sänger von der Simple Red kennt hat, der Hacknell oder so heisst, ja, er, oder? Okay. Und der hat wirklich eins zu eins, hat er das so gesagt, so alle 5 Jahre musst du ein Best-of-Album aufbringen und lebst wieder 5 Jahre gut. Also das ist wirklich rein kommerziell. Das ist nicht irgendwie mit der Liebe zu den Fans, wo man dann wieder mal die Songs
1: will. Es gibt aber auch andere, die das viel, viel schneller machen. Und ich habe im Tagesrhythmus erzählen, die Strasse von Hormus ist so gut wie offen.
0: Mhm. Ja, ich glaube, das hat auch etwas damit zu, je schlechter, desto in kürzer Abstand musst du machen, weil du weniger verkaufst.
1: Ja, vor allem hast du es vergessen.
0: Ja, genau. Also, wie gesagt, das soweit so Bands, die aufhören und er wieder irgendwann mal anfangen. In diesem Zusammenhang habe ich zum Beispiel heute ein Interview mit dem Jan Sommer gelesen, dem Goalie von Inter Mailand, der jetzt zu Brücke ist gegangen, und er hat ihn gefragt, ja, bist du gegangen oder bist du gegangen worden? Und dann hat er so, dann kommt wirklich in die Politik, hat irgendwie gesagt, es sei die Zeit gewesen für eine andere Umgebung. Mehr hat er nicht gesagt. Ja. Also, wir haben den Reto.
1: Der hat sich unser erbarmt.
0: Genau, also er kommt aus Worb. Das kann man vielleicht auch sagen. Also wir sind wirklich weitläufig hörbar, das ist unglaublich.
1: Bis Worb.
0: Bis Worb. Ja, das erfreut uns natürlich, dass auch Leute von Worb hier bei Rabe reinhören und uns Wünsche schicken auf uko@rabe.ch. Und er bedankt sich mal bei Rabe. Ja, das ist doch schön.
1: Ja.
0: Okay, warum bedankt er sich bei Rabe? Einfach, weil es so viele unterschiedliche Sendegefäße gibt. Ja? Und das können wir wirklich nur unterstreichen. Und der Reto, der ist schon längere Zeit dabei, weil er weiss sogar, dass wir das letzte Mal gesagt haben, dass kein einziger keltischer und bretonischer Song ist gewünscht worden. Hey.
1: Ja.
0: Das ist ja der Wahnsinn, wie detailliert, dass da akribisch Buch geführt wird. Also ich hätte das nicht mehr gewusst, dass wir das letzte gesagt haben.
1: Doch, doch.
0: Haben wir das wirklich gesagt? Nein,
1: das ist ja so.
0: Genau. Unser Freund von
1: Thun hat ein
0: gefällt. Genau, der hat gefällt.
1: Genau, darum haben wir ja keine bretonischen Songs.
0: Also genau.
1: Unsere obligat bretonischen Songs nicht können bringen.
0: Und jetzt übernimmt der Reto.
1: Das ist super.
0: Genau. Er sagt uns, er hätte gerne, ich weiß jetzt nicht, ob es ein keltischer oder ein bretonischer Song ist, oder beides. Bretonen sind, glaube ich, Kelten, gell? Haben wir gesagt.
1: Ja, das sind ja die auf England ausgewandert sind, ja, und zurückgekommen sind.
0: Aber wir haben das irgendwie mal nachgeforscht, genau. Aber schon seit her. Auf jeden Fall wünscht er sich von einer Band namens Manau.
1: Aber nicht.
0: Haben wir nicht?
1: Nein, unten dran.
0: Ah, unten dran. Ja. Hutchfest Collective?
1: Ja, genau.
0: Warum für Manau? Warum haben wir den Manau nicht?
1: Weil er gefunden hat, nein, du musst das ganze Mail lesen.
0: Ah, du hast das ganze Mail gelesen?
1: Er hätte gerne eigentlich Manau sich gewünscht, aber dann hat er etwas anderes herausgefunden, nämlich der Hutchfest Collective ist noch viel geiler.
0: Ah, du meinst, währenddem dass er das Mail geschrieben hat, hat er plötzlich eine andere Band entdeckt. Hey, Reto, hure cool. Also da kann man sagen, wir haben da eigentlich so eine Live-Chat haben wir eigentlich miterlebt, oder? Also, wie gesagt, wenn du auch irgend so etwas weisst von letztes Jahr, vorletztes Jahr oder vor 10 Jahren, wo wir mal irgendwie verzapft haben, dass wir schon lange das nicht mehr gespielt haben, den Stil oder was auch immer, dann schicke uns doch das auf uko@rabe.ch und wir freuen uns über bretonische, über keltische und auch Musik vom Hutchfest Kollektiv.
1: Genau.
0: Und der Song, das ist genial.
1: Und der heisst Guru.
0: Guru und, jetzt kommt's, vor allem die letzten 60 Sekunden. Also ich glaube, wir spielen von hinten gegen vorne mal. Was meinst du?
1: Oder dreimal die letzten 60 Sekunden.
0: Genau. Also wie gesagt, unbedingt dranbleiben. Wie lange geht er total?
1: Total 3 Minuten 59.
0: Also ab 2 Minuten. Vorher? Nicht ab 3 Minuten. Ab der 3. Minute. Also bis dann kannst du noch Kaffee trinken und kannst irgendwie noch ein bisschen rumschnurren. Aber ab der 3. Minute, das wäre jetzt, was ist jetzt, 20 vor? Also am 23. Am 23. Am 23 unbedingt Ohren auftun. Die Lautstärke aufdrehen und reinhören hier von diesem Song Hutchfest Collective mit Guru,
1: wo man Reto gewünscht.
0: Yes, thank you.

0: Was war das gesehen? Die letzten drei, nein, die letzte Minute, nicht die letzten drei Minuten, ab Minute drei. Das war das Hutchfest-Kollektiv gesehen.
1: Gut, es geht um Ben Hutchinson.
0: Genau.
1: Und ehrlich gesagt, so extrem bretonisch hat man es das nicht gedacht, aber okay.
0: Du hast zu wenig gut hergelassen.
1: Also,
0: bin ich der Meinung.
1: Ja.
0: Aber Redo hat uns gesagt, es ist wirklich dermassen groovy. Also es ist noch so Trip-Hop-mässig.
1: Ja.
0: Habe ich noch gut gefunden. So ein bisschen Massive Attack. Oder was hat es noch so gegeben in den 90er Jahren? So ein bisschen die
1: Richtung. Shaman.
0: Genau. Und ja, der Redo hat sich bedankt, für dass wir es gespielt haben. Also er hat sich eigentlich schon vorher bedankt, dass wir es werden gespielt haben. Das ist so die schöne Spielungsgrammatik, musst du dir erinnern, im Deutsch. Plus Quamperfekt und wie das Zeug alles geheissen hat, keine Ahnung mehr. Aber wenn es so von der Zukunft in die Vergangenheit, da haben sie die Alben können knütteln, die Germanistiklehrer. Ist das heute immer noch so? Oder,
1: ich hoffe es.
0: Fragst du heute KI, ist das jetzt in der Vergangenheit gewesen oder in der Zukunft? Bin ich ganz sicher.
1: Ich werde mich bedankt haben, dass du das Lied gespielt haben wirst.
0: Genau. Und wenn du dich so an diese Zeiten zurückerinnerst, musst du sagen, wie viel sinnloses Zeug haben wir eigentlich in der Schule gelernt. Aber es gibt die sogenannten Grammatik-Nazis, nennen sich die. Also wenn du irgendeinen Ort irgendeinen Fehler machst, dann gibt es eins auf die Pfote. Gell?
1: Richtig.
0: Gell. Also, merci vielmals, Reto, dass wir uns noch haben können, so ein bisschen an die Schulzeit zurückerinnern mit Vergangenheit und plus Quamperfekt, wie das alles immer geheißen hat. Der nächste Wunsch kommt, und da merkt man, da haben wir wirklich auch eigentlich recht prominente Leute, die bei uns reinhören. Ich weiss, er war Gemeindepräsident im Kanton Aargau, ich weiss nicht mehr genau, in welcher Gemeinde. Er ist ein hochdekorierter Anwalt im Personalrecht. Er ist Dozent an der Uni Zürich, ist unglaublich. Und was macht er noch? Er spielt in einer Band.
1: Das gehört sich so.
0: Genau. Und das haben wir auch bei dir, dass die Bands sich selber, aber er tut nicht sich selber wünschen, sondern er tut eigentlich seine Musikkollegen wünschen. Das ist eine gute Strategie, gell?
1: Genau.
0: Dass du einfach sagst, es geht eigentlich gar nicht um mich, sondern es geht eigentlich um meine Kollegen, die habe ich so gerne.
1: Eben, ich finde es noch clever.
0: Also da merkt man, dass es ein gescheiter Mensch ist. Aber er hätte es nicht reinleimen. Aber bist du bei uns natürlich genau gleich. Der Roger hat gewünscht von seiner Band Pink Sofa.
1: Und das Stück heisst The Same.
0: Genau, The Same. Und vom Album They Are Everywhere. Es ist, glaube ich, noch nicht irgendwie in physischer Form vorhanden. Er ist, glaube ich, jetzt der andere. Er hat gesehen, er hat rechtliche Geschichten, wie das offenbar noch häufig vorkommt in der Musik. Aber er ist ja eigentlich mit seinem Background, mit seinem beruflichen Background prädestiniert, hier den Kampf gegen die bösen Major-Labels oder wer auch immer, gegen die Dinosaurier, gegen die Drachen von der Musikindustrie
1: auszukämpfen.
0: Also, er wünscht uns allen, also auch dir daheim natürlich, einen tollen Vuko-Tag mit groovigem Sound. Und er wünscht der Tibi, also er grüßt der Tibi, der Sidi
1: und der Stefano.
0: Und sich selber vermutlich auch noch. Es ist ihr erstes Album, They Are Everywhere, nachzuhören auf den eingängigen Musikplattformen. Und wir hören hier den Song. Das Same, dein Wunsch, wenn du irgendetwas hast für deine Musikkollegen, hier auf vuko@rabe.ch.

0: Peter Alexander, as known as Graf Bobby.
1: Auf ORF 3.
0: Unter anderem. Genau. Und zwar in der Endlosschlaufe. Wow, auf jeden Tag zeigen sie eine Retrospektive von Peter Alexander. Und im einen Graf Bobby kommt sogar der Bill Ramsey vor.
1: Ah ja.
0: Bill Ramsey sagt er etwas, gell? Ja. Renommierter Jazzmusiker, hat sich aber auch so im Schlagerbereich umgetummelt, von etwas hat er ja müssen erleben. Er ist, glaube ich, Radiomoderator gewesen, ist als GI.
1: Er ist als GI übergekommen als Radiomoderator.
0: Genau, das ist ja American Network, also Force Network hat es geheißen, und durch American Force Network hat es, glaube ich, geheißen, AFN, ist im Prinzip die amerikanische Musik, also im positiven Sinn natürlich, also US-amerikanische Musik wie Blues, Funk, Soul und so weiter, ist dann in Deutschland verbreitet worden.
1: Und Jazz.
0: Und Jazz. Ich glaube, das ist etwas vom, ja, das haben sie wirklich, nebst dem, dass sie die Nazis den Arsch versohlt haben, ist das sicher eine von den positiven Errungenschaften dann zumal vom amerikanischen Militär. Und eben der Bill Ramsey, das ist dann so gesehen, auch früher im Fernsehen, da jede Nation hat so ihren Exponent im deutschen Fernsehen, gell? Irgendwie, es war der Amerikaner, gesehen, der Griech, der Italiener.
1: Das Vorteil Amerikaner war der Bill Ramsey, gesehen, ein bisschen beleibt der hier.
0: Und zwar mit dem Axo natürlich.
1: Ja, ja.
0: Und er hat, und das ist eigentlich noch wirklich eine Trauweihe, der Bill Ramsey hat wirklich einen Song auf Schweizerdeutsch rausgebracht. Er hat die Single. Ja, ja. Ist eigentlich noch recht spassig, wenn man, ja, dass man einfach sagt, wie kommt der drauf, Schweizerdeutsch singen. Aber ich glaube, für Geld machst du ziemlich viel. Also, danke vielmals für Besche da für einen Papa, und wir fühlen uns beide sehr geehrt über den Wunsch. Und jetzt kommt einer.
1: Also der Walle ein bisschen mehr als ihm.
0: Ja, mal, ja. Schon für dich.
1: Niemand wollte
0: mehr. Ich weiss es, im Mindesten war er auch für dich. Also, der nächste kommt von Dominik, und der Dominik tut uns grüssen, und das Rabe-Team natürlich.
1: Und er wünscht sich etwas zum Wachwerden.
0: Genau, und ja, er ist ein typischer Hörer, wenn er am 4. oder 9. Uhr morgen muss geweckt werden bei der Arbeit. Oder nein, das ist jetzt ein bisschen vorher.
1: Gut, aber das Mail ist 0747.
0: Ja, aber er ist dann wieder liegen.
1: Jetzt wartet er auf seinen Song.
0: er wartet dann darauf, dass er geweckt wird. Weißt, das ist auch Wecki, eine gute Strategie. Aber ich kann sagen, am 747 habe ich das gewünscht. Und jetzt musst du auf, jetzt wird der Arsch versohlt von der Mötley Crew hier mit Kickstart My Heart. 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

0: Gitarre, die Hühle hier beim Rabe Vuko. Wieder Luft, wieder Wind im Berner Jura. Zwar viel gibt es nicht mehr vom Berner Jura. Da haben sie Schnitt für Schnitt, haben sie den eigentlich, wie wollen wir dem sagen, abtrennt.
1: Der Berner Jura?
0: Berner Jura, da gibt es. Es gibt ihn noch, aber so ein bisschen, jedes Mal, wenn eine Abstimmung ist, geht wieder ein kleiner
1: Bitz fort. Moutier gehört ja nicht dazu.
0: Jetzt. Nein, Moutier, also unser Herz schmerzt wirklich, dass Moutier uns verlässt. Gell? Also, als ich noch in die Schule bin gegangen, also es ist spannend wahr, aber dann ist Bern wirklich noch an Frankreich. Also wir haben noch gelernt, Bern hat eine Grenze mit Frankreich. Und als sie uns das vorgenommen haben, haben wir doch immerhin noch das Laufental, kann man sich erinnern.
1: Aber wir haben jetzt eine neue Grenze zu Jura.
0: Und das Laufental haben sie uns auch vorgenommen.
1: Ja.
0: Und eben Schritt für Schritt, immer mehr haben sie uns vorgenommen.
1: Voll traurig.
0: Und ganz früher haben sie uns ja die Watt vorgenommen. Und dann haben sie uns den Argo haben sie uns auch vorgenommen. Und ja, wir Berner, dafür bekommen wir ganz viele Milliarden.
1: Hast du übrigens gewusst, das ist mir gar nicht so bewusst gewesen, aber der Jura, der zu Bern gehört hat, der ist im Kanton Bern zugeordnet worden, weil es geheissen militärisch ist es wichtig, dass man diese Grenzen super kann verteidigen kann. Und darum ist der ganze Jurabogen zum Kanton Bern
0: zugeschlagen worden. 1815 am Wiener Kongress.
1: Ja.
0: Eben als Austausch, wo man den Argo und die Watt vorgenommen
1: hat.
0: Ja, kann schon verarscht werden. Ist ja
1: komm jetzt.
0: Aber wie gesagt, Warum sind wir überall? Ah, wegen dem Tal der heulenden Winde oder so, wegen der Gitarre. Klang von Mötley Crüe, die uns erinnert haben an die Luft, die durch Jura raus. Und Jura ist natürlich landschaftlich wirklich eine wunderbare Gegend. Also, wir haben überhaupt nichts gegen Jura. Also, im Gegenteil, ich finde es wirklich, wenn du dahinter gehst, ist es wirklich traumhaft. Vor allem, wenn du gerne Ross hast, zum Beispiel. Oder so ähnliches.
1: Ja.
0: Also, Mötley Crüe, also wir haben doch diverse Rocksongs heute am Lager. Wir stellen immer wieder fest, es gibt so ein bisschen Tendenzen, wie sich der Geschmack von der Hörerschaft oder beziehungsweise die Teilnehmenden vom Vulkan so ein bisschen von Jahr zu Jahr verändern. Aber heute ist es so ein bisschen Rock momentan, aber das kann sich ja im Verlauf des Tages noch ändern. Du hast die Möglichkeit, das Musikprogramm hier zu beeinflussen, indem du ein Mail schreibst an vulkan@rabe.ch und uns sagst, wo oder was wir in der Musikdatenbank müssen suchen, damit du die Song heute gehört.
1: Und ein grosses Danke nach Thun, weil wir haben unseren bretonischen Musikwunsch reinbekommen.
0: Ja, aber der kommt erst in einer gewissen Zeit. Also er ist in der Warteliste. Er ist in der Warteliste.
1: Und damit ist unser bretonischer Tag gerettet.
0: Genau. Und so wie dieser Song hier, der ist jetzt schon relativ lang in der Warteliste. Der kommt von der Aurelie und ihrer Mama, der Jana. Dorali ist ganz klein noch. Also ist es, das zeigt eigentlich, bei uns kannst du, wenn du 1 bist oder 99, das spielt gar keine Rolle. Wir nehmen von jeder Alterskategorie nehmen wir Wunsch entgegen. Und logischerweise entspricht meistens der Wunsch am Alter.
1: Genau. Und jetzt spielen wir den Song für eher die Jüngeren.
0: Also für eine ganze Kita eigentlich.
1: Ja.
0: Kita Tropicana. Hey, jetzt musst du dir vorstellen, ich wäre auch gerne in der Kita Tropicana. Weißt du, so ein bisschen Salsa, ein bisschen Tango, ein bisschen... Nein, Tropicana ist was anderes, die dort noch Merengue.
1: Aber weißt du, von Hitze her ist es relativ einfach.
0: Ich glaube, in dem Alter spürst du die Hitze noch nicht so. Glaube nicht. Also hoffen wir, vielleicht, wer weiss, Dorali schon ihre erste Liebschaft macht in Kita Tropicana bei tropischen Klang. Ich weiß nicht, ob der Song jetzt wirklich etwas mit tropisch zu tun hat. Dorali ist auf jeden Fall 2-jährig.
1: Mhm. Und sie wünscht sich der Dinosaurier-Tanz.
0: Genau, das ist der... ist der von... Wie hat er kennt? Dance the Dinosaur. Was not was? Everybody gets on the floor, everybody dance the Dinosaur. Schau nicht da. Gut. Also, der Dinosaurier-Tanz von der Gerda Bächli und vom Oli Richard. Oder Richard. Richard. Richard. Also, und das ganze Team von Kita Tropicana ist hier dabei.
2: Da kommt ein Dinosaurier dort ist 300 Kilo schwer. 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

0: schon fliegt der Mocke um.
1: Ja, und da kann ich noch ein bisschen persönliche Erfahrung beisteuern. Weil den Juni hatte ich es früher mit meinem vierjährigen Grosskind relativ lang dürfen Auto zu fahren. Und er hat auch einen Musikwunsch gehabt. Und dieser Musikwunsch ist relativ repetitiv bei den kleineren Kindern. Also sie möchten es gerne x-mal
2: also
1: hören.
2: Also mit anderen Worten nervig.
1: Das habe ich nicht gesagt, aber es geht ja, aber in die Richtung. Aber jetzt, das ist nur 2 Jahre älter als die Aurelie.
2: Und also 2 plus 2 gibt...
1: Genau.
2: Warte schnell. hast du mir einen Rechner?
1: Mal schauen. Und das hat so ein Sorten. Mal schauen, ob es berechnet hier. Also Aurelie, in 2 Jahren wünschst du dir das etwas.
2: Ich würde sagen, einseitige Ernährung führt zu, ja. zu gewissen Mängeln. Banane, Banane.
1: Also, aber du kannst dir vorstellen, dass, wenn du das 10 Mal nacheinander ablässt, ja.
2: Nur 10? Also ich habe es länger in Erinnerung.
1: Du?
2: Nicht ich. Aber das gleiche Phänomen ist, wenn du King hast, spielt gar keine Rolle. Ja. Oder ob es Grossking sind, aber eben, ich sage Banane, Banane. Mir kommt einfach immer der Bingo in den Sinn. Vor allem, wenn du mit dem Auto unterwegs bist, dann so auch noch mit Kassettchen, irgendwie 25 Minuten. Nochmal. Ja. Warum?
1: Genau.
2: Hast du das Alter? Ja, aber es geht vorbei. Ich habe alle Eltern, die sagen wir eben, Kinder haben in diesem Alter, wir können wirklich beruhigen, es geht wirklich vorbei. Also du musst nicht Angst haben, dass irgendwie dein 55-jährige Kind heimkommt und sagt, kann ich Banane hören?
1: Und jetzt noch eins, weil es ist immer repetitiv.
2: Banane.
1: Man kann es sich merken. Gut.
2: Wir werden in der Stunde nochmal fragen. Weißt du noch, was du gesungen hast vor einer Stunde? Wir haben vorhin gesagt, wir sind ein bisschen rockig unterwegs heute, mit auch ein bisschen Stoner-Rock, ja, wie man dem glaube auch ein bisschen sagt. Das ist eine von der grösseren Rockbands von der ganzen Geschichte. AC/DC haben wir glaube auch alle Jahre irgendwie so eine AC/DC,
1: ja.
2: Ist immer dabei. Also muss ich wirklich sagen, es ist wirklich erstaunlich, wie sich die Band vermutlich über 50 Jahre jetzt schon hält. Konzerte immer bumsvoll, obschon sie ja eigentlich immer die gleichen 3 Akkorde spielen. Aber es ist wirklich eine Band, die eine riesige Power hat. Sie sind immer ihrem Stil eigentlich treu geblieben, kann man sagen. Hey, alle die vielen Jahrzehnte haben sie irgendwie überlebt. Und ja, sehr erstaunlich. Kommen von Australien, ist auch nicht üblich im Rock-Business, dass eine Band aus Australien kommt. Ist doch recht weit, vor allem früher. Sagen wir, das Reisen noch ein bisschen schwieriger gewesen. Vor allem mit dem ganzen Equipment. Auf jeden Fall haben sie sich gehalten. Top of the Top. Und was spielen wir?
1: AC/DC, It's a Long Way to the Top.
2: Okay, und wenn du einen Wunsch auf Lager hast, den du gerne hättest, dass wir den spielen, schick doch den auf wuko@rabe.ch. AC/DC, It's a Long Way to the Top.

0: Ja, Andy, der Song von AC/DC, ich hätte ihn vom Titel her nicht gekannt, aber ich weiss, der kommt im Film School of Rock vor.
1: Damit ist er geadelt. He?
0: Jetzt ist der Tag gerettet. Jetzt haben wir wirklich unser phänomenales Musikwissen können unter Beweis stellen.
1: Klugscheisser Stufe 10.
0: Klugscheisser, du bist zwar eigentlich so schon da.
1: Ja.
0: Jetzt habe ich gedacht, jetzt mache ich dir mal Konkurrenz und die hatte ich wirklich jetzt nicht
1: schon. Du hast mich ausgebotet. Ja, gnadenlos.
0: Jetzt ist der Ruf kaputt. Nein, School of Rock finde ich eigentlich einen recht coolen Film. Es geht wirklich um Musik und ist klar, es ist so ein bisschen Hollywood-mässig oder so, aber einfach rein die Art und Weise, wie dort die Musik zelebriert wird, finde ich doch recht cool. Und der Jack Black ist, glaube ich, der Hauptschauspieler, der spielt das wirklich sehr, sehr, sehr überzeugend, finde ich. So wirklich der Penner, er muss glaube ich, irgendwie Schule geben. Irgendwie eine Strafe ist das, glaube ich, irgendwie so etwas. Und er übernimmt irgendwie so eine Klasse und weiss nicht so recht, was er denen so beibringt. Und er stellt er fest, dass alle die Kinder eigentlich das Instrument spielen können. Und er tut eine Rockband zusammenstellen. Und ja, es ist ein bisschen so ein Führen durch die Rockmusikgeschichte. Ich bin auch zum Musical in New York schauen. Das ist wirklich, ich finde es noch cool. Und eben, ein Song von denen ist AC/DC hier, der, den wir jetzt gehört haben. Danke vielmals für diesen Track und ja, all die Stücke lösen irgendwie in irgendeiner Form sicher beim einen oder beim anderen gewisse Erinnerungen auf. Und wenn du die aufleben willst, schick doch deinen Wunsch an vuka@rabe.ch. Es gibt sicher auch viele andere Leute, die dann mit dem Song, den du tust, wünschen hier etwas Positives in Verbindung bringen. So wie der nächste, der kommt vom Fippo.
1: Genau. Und wir gehen nach Frankfurt.
0: Frankoforte.
1: Ja,
0: genau. Und zwar, man muss immer sagen, Frankfurt am Main.
1: Genau.
0: Und nicht an der Oder.
1: Gibt's ja auch.
0: In der Geografie. Leck, was alles so hängen bleibt eigentlich aus dieser Schulzeit, das ist unglaublich. Unnützes Wissen. Warum habt ihr uns vollgemüllt mit dem alles Zeug, das euch niemand interessiert, aber irgendwie bleibt das. Also, Frankfurt am Main. Früher BRD, jetzt Bundesrepublik Deutschland. Es heisst immer noch Bundesrepublik, glaube ich, offiziell.
1: Ist es so?
0: Ja,
1: ja glaube ich.
0: Es heisst immer noch Bundesrepublik. Also DDR ist innenfusioniert worden.
1: Ja, das war ein friendly Takeover.
0: Ja. Gut. Hure geil, hat er geschrieben. Hure geil, Wukotag. Ausrufezeichen. Und er ist der Meinung, jetzt ist wirklich Zeit für politische
1: Statements
0: zu verteilen.
1: Genau.
0: Und die verteilen wir gnadenlos.
1: Und wenn man die Band, die es gewünscht hat, einfach mal gehört, würde sie wahrscheinlich irgendwo im grossen Moos ansiedeln, weil sie nennt sich Meners Moos. Aber Meners Moos ist nichts anderes als eine Band aus Frankfurt am Main, wie der Walter so schön gesagt hat, und besteht aus dem Tobias Mehner und dem Frederik Moos. Und darum nennen sie sich Meners Moos.
0: Also sehr originell eigentlich.
1: Cool.
0: Gell?
1: Ja.
0: Ja.
1: Und was hören wir?
0: Wir hören, was hat er geschrieben?
1: Ausländer.
0: Er wird ehrlich. Ausländer. Heißt der Song? Gern Ausländer.
1: Ja.
0: Heißt der Song Gern Ausländer?
1: Ja. Nein, Ausländer.
0: Aber ich muss sagen, Gern ist ja Berndeutsch eigentlich. Ausländer einfach. Also, wir lassen rein. Der Wunsch von Fippo hier fürs WUKO. Und ja, tu doch deinen Wunsch auch schicken an WUKO@rabe.ch. Männersmoos. Ausländer!

0: Spøs.
1: Banana!
0: Spøs. Kikk banan.
2: Altså, Meners Mos, das hat ja für eine Diskografie. 5 Alben haben die rausgebracht, haben wir rausgefunden.
0: Ja.
2: Die sind irgendwie zwischen 2011 und 2024. Also offenbar sind die immer noch aktuell. Mhm. Sie sind aktiv, genau. Und haben sich hier politisch geäussert. Merci vielmals für diesen Wunsch. Und eben, wie gesagt, politische Seiten hier sind immer gut. Einfach gegen die Mächtigen spielt gar keine Rolle, ob die links, rechts oder was auch immer sind, grün, gelb, dunkelrot oder schwarz. Sondern es geht eigentlich darum, dass man sich immer gegen die Mächtigen tut wehren. Weil das haben die Mächtigen so an sich, die tun ihre Macht in der Regel eigentlich ausnutzen und tun ihre Macht gegenüber anderen so einsetzen, dass sie eigentlich davon profitieren. Und darum lohnt es sich immer wieder, sich dagegen zu wehren. Wir haben den Jönu oder der Jonas, der uns einen Wunsch geschickt hat. Ist noch interessant. Berndeutsch kommt eigentlich wirklich in unserem WUKO sehr, sehr, sehr selten vor. Und ich habe schon ein bisschen vorgeschaut, dass wir werden. Das ist der erste Berndeutsch und in ein paar Minuten wird noch ein zweiter folgen. Ich glaube, das ist schon bald Rekord, gell, Indi? So Berndeutsch-mässig, also wir haben wirklich sehr, sehr wenig Berndeutsche Songs, die gewünscht werden. Und das ist, wenn ich aber erzähle vom WUKO, haben die immer das Gefühl, ja, Bern, da kommt Lohndlödig, da kommt Patentachsner, da kommt Zürich West, da kommt, ich weiss doch nicht wer alles, oder? Steflachef und so weiter. Nein, das ist eben nicht so. Auf Rabe haben wir wirklich ein Musikspektrum, das sonst vermutlich auf der Welt. Wir tun nicht übertrieben. Auf der ganzen Universum. In der ganzen Milchstraße nicht gibt.
0: Oster, irgendwie, wie würde ich sagen, es gibt, glaube ich, noch ein Radio, das abwechslungsreich ist.
2: Nordpolynesien, ja. Genau. Aber sonst Rabe und Schlagbar. Und ja, und das ist klar, da gehört Berndeutsch dazu, das ist eine Weltumstellung. Spannende Sprache, also überall, wo du in der Welt umreisest, triffst du sicher irgendeinen Berner an. Ist dir auch schon passiert, gell?
0: Ja.
2: Aber die selber. Also, vom Jonas kommt der Wunsch von Zürich West. Zürich West, wir kennen alle Geschichte vom Kuno. Leider kann uns alle passieren, darum jeden Tag, wo wir gesungen, irgendwie kann ich aufstehen, gesungen sein und den Tag geniessen, wirklich geniessen und wirklich den ganzen Krimskrams, der einem sonst allbeilig beschäftigt, wirklich vergessen, weil es ist in der Regel einfach gar nicht so wichtig. Darum ein Hommage an Kuno und Zürich West mit dem Song «Paris». Und er begleitet der Jönu seit ein paar Wochen und das lässt ihn eigentlich nicht mehr los. Was man noch sagen kann, er lässt zu kommen, immer wieder mit Freude.
0: Genau. Und aus dem Album Super 8 von Zürich West.
2: Paris!

0: Paris.
1: Zürich West mit Paris. Indy, ja. Das heutige Programm müssen wir vielleicht noch schnell durchgeben. Also zwischen 11.30 Uhr, also halb 12 und halb 1 wird es eine kleine Pause geben. Mhm. Da wird irgendwie eine Sendung übertragen, wo Rabe dafür entschädigt wird. 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
0: Aber, und es ist von 11.30 bis 12.30 heute. Ist ein kurzer Unterbruch von genau einer Stunde und es kommt das Festival Radio vom Musikdorf Erden.
1: Also, und dann kannst du zum Beispiel eben die intensiv mit dem Festival Radio auseinandersetzen.
0: Radio.
1: Und du kannst natürlich auch das Mittagessen und dazu Festival Radio hören. Auf jeden Fall. Am Nachmittag geht es dann auch weiter, ab der halb eins. Und ja, du kannst uns jetzt Munition schicken, musikalische Munition, indem dass du deinen Wunsch schickst an vuko@rebe.ch. Und dann werden wir das im Verlauf des Tages spielen. So wie der Wunsch von Jefferson, der uns erreicht hat heute Morgen. Und er war an einem Konzert in der Mühle Hunziken. Und er ist total begeistert, hat sogar ein Herzchen geschickt. Mhm. Also es ist wirklich der Tag der Liebe. Ich glaube, der 7. August, wo muss man das platzieren? Wann muss man das beantragen, dass man den Tag der Liebe
0: am Gianni Infantino.
1: Am Gianni. Mhm. Gianni. Ja. Also ich will schon betonen, ihm sagt man Gianni. Und
0: du, ja.
1: Nicht nur mehr, der Toni auch, mein Kollege. Mhm. Ist der Orangig?
0: Ah ja.
1: Der Orange Utan. Wo kommt er her? Aus New York.
0: Ist ja. New York, glaube ich. Ja. Vom Akzent her.
1: Ja. Also wenn du das Büro willst mieten im Orange Utan Tower in New York, das kostet $600,000 im Jahr. Und ich finde, das ist ein Schnäppchen, was sie gemacht haben, FIFA, wo wenn man den fallenden Dollarkurs anschaut, dann glaube ich, haben sie mittlerweile schon Gewinn gemacht, weil budgetiert haben sie ja 600'000, nehmen wir jetzt mal Schweizer Franken, und jetzt ist ja der Dollar bei 80 oder irgend so etwas, oder also unglaublich tief. Und das spart die FIFA eigentlich Geld.
0: Sie spart.
1: Und damit kann der Gianni seine Helikopterkosten, die er verursacht hat, da beim Fliegen während der WM, kann er bis zu einem gewissen Grad ein bisschen kompensieren. Oder fliegt er mit dem Learjet? Helikopter hat es verwechselt. Das ist der Albert Rösti, der mit dem Helikopter am 1. August rumgeflogen hat. Er hat doch an einem Tag, glaube ich, 4 oder 5 reden müssen oder dürfen halten. Und er hat ein Interview gegeben in der Berner Zeitung und dort hat er eben gesagt, ja, er hat sich unter das Volk gemischt mit seinem Helikopter. Jetzt musst du dir das mal vorstellen. Volk, bitte geht ein bisschen auf die Seite, wo es kommt der Albert mit seinem Helikopter.
0: Das Volk der Geköpften.
1: Gell?
0: Ja.
1: Ja. Ja, so ist das bei den Mächtigen und Wichtigen. Die werden geflogen, damit sie ihre wichtige Wort gegenüber ihrem Volk können verbreiten. Gut gesagt, gell?
0: Ja.
1: Ich weiss.
0: Der Poet.
1: Voilà. Du hast gegen Angst, dass die Polizei kommt, gell?
0: Wenn ich lande, ja.
1: Also, das wäre, eben wie gesagt, der Jeff. Ich weiß gar nicht, wie wir zum Albert kommen, wie Jeff. Ist ja gleich, der Jefferson, der wünscht, eben wie gesagt, er hat die Band entdeckt und ein wunderbares Konzert. Der Welle Heim mit der Hazelt.
0: Hazelt
1: haben wir gewählt.
0: Hazelt, genau.
1: Also Hazelt mit dem Song
0: Doing My Best.

0: Jo!
1: Und jetzt etwas Seriöses.
0: Hazlet, ja, genau.
1: Ja. Ich habe vorhin gelesen, dass die Konsumentenstimmung dieses Jahr schlechter ist als letztes Jahr. Konsumentenstimmung ist doch wichtig. Also, Konjunkturbarometer geht rauf, geht es aber dorthin, wie es erwartet man. Und aber leider ist es so, dass Konsumentenstimmung schlechter ist als vor einem Jahr. Und was kann man dagegen machen? Und da ist mir plötzlich zu Ihnen gekommen, es gibt ein Rezept dagegen. Das Rezept ist bereits 1975 rausgekommen. Vom Karl Dall. Und wir wollen jetzt hören, was in dieses Rezept tönt.
0: Wie kommst du auf das?
1: Ja, komm, ich komme.

0: Genau, um das ist begangen. Karl Dahl.
1: Hauptsache, es reimt sich. Der Karl Dahl hat das schon gewusst.
0: Diese Scheibe müsst ihr kaufen, das ist eine Scheibe für die Doofen. Genau.
1: Für die Doofen oder für die Toten?
0: Doofen.
1: Ja, für die Karl Toten wäre auch eine Möglichkeit.
0: Aber so hat man Konsumentenstimmung. Geht die Scheibe kaufen? Oder die,
1: ja. Es gibt ja auch keinen Sturzflug, oder? Ja. Wir steigen das Brutto-Sozial.
0: Ja, genau. Gibt's auch noch.
1: Also ist immer wieder ein bisschen thematisiert worden. Karl Dahl, für alle die nicht mehr wissen, wer das ist gesehen. Das ist der mit dem hängenden Auge gesehen, der sich immer hinter Paola gemacht hat von Kurt Felix. Man hat nie so recht gewusst, haben die so eine Dreierbeziehung.
0: Er hat, glaube ich, angefangen mit Insterburg
1: und Co. Genau. Und das ist eine absolut schräge Geschichte gesehen. Aber, und das muss man sagen, es hat früher eine Sendung gegeben, die heisst ZDF Hitparade mit dem Dieter Thomas Heck. Alle die U60 oder so, die wissen das sicher noch. Und dort ist zu von der Schlagerszene, hat verkehrt. Und dort ist eben unter anderem zum Teil eben auch die ganz Schrägen, was es halt zum Teil gegeben hat. Und der Dieter Thomas Heck war so ein Schlagerpurist gesehen. Ja, und das hat dann auch eigentlich angeschissen bis hinten raus, dass jetzt eben zum Beispiel jemand wie Insterburg und Co., wo das wirklich alles das Business wirklich auf die Chippen genommen hat, dass die dort haben dürfen auftreten. Und eben Insterburg und Co., das ist ein bisschen wie Pfuri Korps und Gnieri oder so, oder die
0: Geheißen. Aber ein bisschen witziger.
1: Ja, Insterburg und Co. Insterburg, nicht Instagram und Co. Insterburg und Co. Die findet man sicher auch irgendwo an einem Ort im Internet und ist sicher nicht unbedingt nicht empfehlenswert, das zu schauen, sondern wirklich einfach schauen. Es ist zum Teil wirklich ziemlich lustig. Und Karl Dahl ist natürlich im Prinzip der Oberblödler gesehen. Der hat, glaube ich, auch sehr profitiert von den Privatradios. Der ist vor allem auf RTL oder so, wo sein Markenzeichen ist eigentlich gesehen, politisch unkorrekt sein. Und das ist vor 20, 30 Jahren natürlich noch ganz anders abgegangen als heute, wo praktisch jeder Comedian noch seinen Anwalt im Hintergrund hat und so ein Hörgerät und vermutlich immer der Anwalt ihm dann sagt, nein, das darfst du nicht sagen oder das darfst du sagen oder zu dem darfst du etwas sagen. Das ist dann natürlich nicht so gewesen. Und aber der Karl Dahl, jetzt im Nachhinein gesehen, hat er sicher auch das Genre sehr stark mitgeprägt aus vom deutschen
0: Comedian. Und ich finde ihn wirklich witzig.
1: Ja, aber Die Scheibe für die Doofen oder die Toten. Das ist eigentlich vielleicht hätte man das mit den Toten noch so sagen. Irgendwie, ja. Also, Karl Dahl.
0: Und das Mittel gegen die schlechte Konsumentenstimmung.
1: Ja.
0: Wir fahren weiter. Und jetzt wird's.
1: Aber was heisst das eigentlich, schlechte Konsumentenstimmung? Also die Leute wollen einfach nicht konsumieren eigentlich, oder? Also es ist eigentlich zeitgerecht,
0: dass ja,
1: wir weniger konsumieren.
0: Es geht nicht nur um Konsum, es sind andere Faktoren drin, zum Beispiel das Geld auf die Seite da hast, wie gewinnt das Wert oder verliert das Wert, solche Fragen kommen auch.
1: Oder es hätte auch heissen können, die Leute gehen mehr ins Migros in Konsum.
0: Konsum.
1: Ja, das kennt man vielleicht auch nicht mehr, aber GoP hat man früher Konsum gesagt.
0: Gell? Genau. Und jetzt wird es seriös. Jetzt geht es nämlich um Richard David James und es geht um Simu. Und es geht
1: um was?
0: Um Simu.
1: Sirup.
0: Simu.
1: Simu.
0: Um Sirup. Simu. Und es geht um Alberto. Also, ein Namenssturm. Der Simu hat sich nämlich einen Song gewünscht. Von einem Künstler, der nennt sich Aphex Twin. Es ist aber kein Arke Twin, sondern der heisst wirklich Richard David James. Also Leute von Twins.
1: Ja, und er ist in Limerick, in Irland, ist er auf die Welt gekommen. Was man vielleicht auch noch muss sagen beim Simu, und wir haben ja immer wieder, so sagen wir, vorhin gesagt, wir haben so Zellen von Stammhörerschaft und das ist so die typische, eigentlich die Ur-Fanszene vom WUKO, das ist nämlich in Schwarzenburg.
0: Ja, Schwarzenburg, genau.
1: Und wenn du gehst schauen, die E-Mail-Adresse, dort steht Gilgen. Das sagt er etwas.
0: Ja.
1: Aber genau, Gilgen Dor, Gilgen End, Gilgen, ich weiß nicht was alles, auf jeden Fall.
0: Das Prüffeld.
1: Prüffeld, genau.
0: Prüffeld,
1: also wir haben alle Jahre, haben wir wirklich wieder immer herrliche Wünsche hier und herrliche Kommunikation mit Schwarzenburg. Er hat uns geschrieben, cool, seid ihr wieder da. Also eigentlich sind wir immer da. Nur hört man es am Freitagmorgen natürlich nicht. Er findet unsere Kommentare, sie sind ein Highlight, weil eigentlich tun wir alles kommentieren, das ist so, aber das ist uns so gegeben. Also das, ja, wir können einfach nicht schweigen. Es ist vielleicht nicht unbedingt immer positiv.
0: Also er hat es eigentlich nicht geschrieben, aber schön hast du es erwähnt.
1: Ja, und der Grund, er hat keinen Grund, dass man es spielen soll, aber er hat auch keinen Grund, dass man es nicht spielen soll. Das Drum. Ist eigentlich eine gute Argumentation.
0: Genau.
1: Zweimal Smiley, eine ist eins, wo ein mehr Sonne war, so ein bisschen mit Brunner, denke ich, wenn du es so anschauen, Geld zu oben ist so ein bisschen, ja. Auf jeden Fall, merci vielmals Simu, und ich kann mir vorstellen, dass es dann bei euch die Schwarze Burg wieder so eine Welle von Wünschen wird auslösen, wie wir das schon andere Jahre erlebt haben. Und alle anderen dürfen natürlich auch wünschen, hier auf wuko@rabe.ch. Schickt uns doch die Wunsch mit dem Künstler natürlich mit dem Titel und vielleicht noch irgendetwas, was wir dazu können erzählen. Wir lassen rein, wie der Indy gesagt hat, trotz dem ganzen Namensgestürm, wir haben uns geeinigt, wir sagen dem FX oder FX Twin, und der Song heisst eigentlich auch, wie ein
0: Name könnte sein. Alberto Balsam.
1: Alberto Balsam, also. Wir nehmen jetzt mal an, nicht der Alberto Balsam hat noch ein Stück gehabt, das FX Twin heisst. Wäre der doof.
0: Genau.
1: Ja, doof, hey, wir gehen jetzt wirklich davon aus, das ist der FX Twin mit seinem Alberto Balsam.

0: Hey, und die 16. Was sagt uns das? Nichts. Aber es ist 10. Wir sind 2 Stunden hier unterwegs beim WUKO. Seit dem 8. Morgen spielen wir deine Wünsche spielen und das E-Mail-Postfach ist natürlich immer noch offen, ist sehr empfänglich für deine Wünsche. Insbesondere, wenn es auf einen Nachmittag zugeht. Unsere Erfahrung ist, bei schönem Wetter sind die Leute nicht mehr so im Büro und daheim. Und darum sind wir natürlich froh, wenn wir ein bisschen Wünsche jetzt noch auf Vorrat überkommen, damit du dann am Nachmittag in deiner Lieblingsbody zum Beispiel oder an deinem Lieblingsmeer oder an deinem Lieblings, ich weiss auch nicht, Ort deinen Wunsch dann noch kannst hören. Hast du etwas vorbereitet noch für am 10. Nachrichten?
1: Nachrichten?
0: Ja.
1: Nein.
0: Nein,
1: noch nicht.
0: Jetzt gibt es nichts Neues.
1: Immer das Gleiche. Was haben wir für Nachrichten?
0: Du hast dich nicht vorbereitet.
1: Ja, aber ich kann ja auch mal schauen.
0: Was haben wir für Temperaturen? Das ist auch das, was
1: die Leute ja, genau, das kann man noch sagen. Also es ist 22 Grad.
0: Genau. Also am 10.22, also wenn ich jetzt abends wäre, würde sich das eigentlich recht gut treffen, gell?
1: Ja.
0: 22 Uhr, 22 Grad, aber es ist 22 Grad, also noch nicht so heiß wie auch schon.
1: Und es wird nicht einmal 30 Grad heute, nur mal 29.
0: Immerhin, es ist schon erleichtert, weil es nicht 30 Grad
1: ist. Ja, da sind wir alle froh.
0: Genau. Also, wir fahren aber weiter natürlich hier mit dem Rabe WUKO. Schick uns die Wunsch auf wuko@rabe.ch, so wie der
1: Defu.
0: Ja, er hat eigentlich, warum dass er das gewünscht hat, es gibt ein logischer Grund eigentlich.
1: Und das ist, weil es WUKO ist.
0: Also viel gründiger kannst du gar nicht sein.
1: Nein.
0: Woo. Es ist immer wieder interessant, wie Berndeutsch geschrieben wird, gell?
1: Ja.
0: Woo ist gross geschrieben, WUKO ist klein geschrieben und ist wieder gross. Und das wäre eine Abkürzung. WWI. Könnten wir eigentlich brauchen.
1: Ja,
0: genau. Nächstes, so ein Slogan. WWI. Weil WUKO ist. Danke vielmals, Defu, für deinen Wunsch. Und ja, es geht wieder ins Rockige. Wir haben es schon angetönt.
1: Ja, die nächsten Wünsche gehen wirklich Rockige.
0: Der eine oder andere Rockwunsch heute.
1: Und der eine oder andere, fast nur mal.
0: Gut. Nein, nicht nur. Also, der Effekt Higgins ist jetzt nicht
1: Rock
0: gewesen. Also, auch mit der grössten Fantasie würde ich es nie einem Rock zuordnen.
1: So viel.
0: Mehr so Elektro, wenn wir dem sagen, so ein bisschen ambient, sphärisch, chillig, so in diesem Bereich, oder? Ohne Rock-Element. Aber Motorhead mit Ö.
1: Das ist nicht Ambient.
0: Das ist der Lenny, oder?
1: Kilminster.
0: Genau, und nicht der Lenny Kravitz, sondern aber der Kilminster.
1: Kilminster, glaube ich.
0: Genau. So. Und beim Lenny hat es mal Doku gegeben, auf Arte. Und es war noch spannend, der Lenny daheim zu erleben.
1: Gell, hat diese Bahnanlage.
0: Hast du immer das Gefühl, ja, die Rockstars, so, dass sie wild sind. Und dann irgendwie wie

0: beschissenes Leben gehabt.
1: You're a loser, baby.
0: Ja, also lassen wir rein. Motorhead, God was never on your side. Hier beim Rabe Vuko reinkommen auf vuko.rabe.ch vom Defu. Danke vielmals für den Wunsch.

0: Der Lemmy mit einem volkigen Einschlag. Also würde ich sagen, so ein bisschen, ja, so ein bisschen Volk, gell? Und er geht so ein bisschen ins Pink Floyd hinüber, hat mich gedacht. So.
1: Ein bisschen psychedelisch.
0: Ja, wirklich. Also eigentlich nicht das, was man erwartet hätte, wenn man von Motorhead redet. Und darum braucht es ja eigentlich das Vuko immer wieder, damit man eigentlich auch auf die Vielseitigkeit kann darauf hinweisen, wo Musik kann.

0: an. Und eben, wie gesagt, ich glaube, der Songtitel und die Musik passen in diesem Fall sehr gut zusammen.
1: Das ist schon ein Depro.
0: Irgendwie Depro. Also Depro-Musik nicht negativ gemeint. Nein, einfach wirklich, ja. Einfach gibt es das Gefühl über, wenn du das Gefühl hast, ja, eigentlich bin ich auf der falschen Seite vom, wie haben wir gesagt, früher, aber vom Leben. Bin ich irgendwie geboren und das ganze Leben ist eigentlich an mir vorbeigegangen. Auch das hat Platz hier beim Wukom. Ja, wir müssen jetzt gerade ein bisschen fassen, gell?
1: Ja, definitiv.
0: Ja, damit wir so ein bisschen die Niedergeschlagenheit, die sich über uns runter, ja, wie wir dem sagen, wo oben runter ist gekommen, dass wir das wieder ein bisschen abschütteln können. Und da hilft uns der Money.
1: Und zwischendurch den Ort ein Jingle.
0: Hast
1: du? Ja, ja.
0: Welches? Eins von uns. Oder Banane. Hast du schon eine andere Frucht auf Lager?
1: Nein.
0: Nein, Peach oder irgendwie so.
1: Ich quäle mich jetzt.
0: Oder Ananas können wir dazu auch sagen.
1: Genau.
0: Also Banane. ja, aber der Manni, der hat uns so ein bisschen, hat probiert uns jetzt ein bisschen zu helfen aus dem, ja, wie immer dem sagen?
1: Aus dem Teuf.
0: Aus dem Teuf raus, genau. Ja. Wieder aufziehen. Er hat uns auch nicht viel Text eigentlich mitgegeben. Eigentlich hat er uns gar keinen Text mitgegeben. Er hat einfach geschrieben Pearl Jam Alive und hat geschrieben LG Money Bern.
1: Also und genauso kurz wie der können wir auch.
0: Nein, aber jetzt müssen wir noch schnell ein bisschen reindenken. Okay. Warum könnte der Money das gewünscht haben?
1: Vielleicht.
0: Schau mal das Mail nochmal an. Kommt bei dir nichts irgendwie. Wenn jemand Manni Kunz heisst und Pearl Jam wünscht, kann das eine Bedeutung haben?
1: Nein.
0: Ich glaube auch nicht. Also. Pearl Jam! Alive!

0: Ja, das war Grunge gesehen. Hat auch mal Grunge gesehen, gell?
1: Grunge, genau.
0: Nein, Grunge.
1: Grunge.
0: Grunge, Grunge. Ja, wenn du in Russland gewohnt hast, hast du gesehen, Grunge-Musik. Also ungefähr. 1990er Jahre würde ich sagen, plus minus Pearl Jam, eine von diesen Bands, die Grunge wirklich mitgeprägt haben. Nirvana sind natürlich schon, sagen wir, die man am meisten
1: kennt. Abraumer gesehen, die, aber ja, Alternative Rock, Grunge.
0: Das ja, ist so, das also ist Grunge, gewesen. Genau. Ist dann eine Zeiterscheinung gesehen, wir haben es ja vorhin gehört, God Was Not On Your Side. Das ist so ein bisschen... Von mir gesagt, Grunge hat so das, wie man das sagen, das Realitätssinn hat er eigentlich in die Rockmusik gebracht. Bis vorher ist ja Rockmusik immer als Halleluja und ich weiss nicht was alles und wir sind die Besten und so. Und Grunge hat doch die Depression von der Jugend in den 90er Jahren, 1990er Jahren in Nordamerika insbesondere widergespiegelt, wo vor allem durch wirtschaftliche Rezession prägt ist gewesen, der sogenannte Rostgürtel, Autoproduktion, die sehr viel Arbeitslose generiert hat und eben auch bei den Jungen sehr viel Wut ausgelöst hat. Und das ist eigentlich so ein bisschen der Grunge dann war, es war wirklich so eine Gegenbewegung, gegen Mainstream eigentlich. Und leider ist es so, dass eigentlich jede Gegenbewegung, die Erfolg hat, plötzlich wieder zum Mainstream wird. Das war ja beim Rock'n'Roll am Anfang eigentlich auch gesehen, ist eigentlich gegen das Establishment gesehen. Und das Establishment hat dann entdeckt, dass man mit dem Geld verdienen kann. Und dann ist das dann annektiert worden.
1: Gut, das...
0: Das kann man von der nächsten Band auch sagen.
1: Ja,
0: die sind nicht annektiert
1: worden. Nein, definitiv nicht. Also, die Rede ist von Nervensäge Claudia, die das gewünscht hat. Sie nennt sich selber so, das ist nicht von uns erfunden. Nervensäge Claudia hat sich gewünscht, eine Band aus Berlin, Knorkator.
0: Ja.
1: Und?
0: Also ich nehme an, das mit der Nervensäge, das hat sie vor allem ihrem... Wie wir dem sagen, ihrem Gespändli.
1: Ihrem Kollegen,
0: Cedric. Ihrem Cedric.
1: Kollege.
0: Sie grüßt Cedric. Wir wissen nicht, mal, sie liebt. Nein, sie schreibt, ich liebe dich. Sie hat nicht geschrieben, ich liebe euch. Sie hat geschrieben, ich liebe dich. Das ist viel persönlicher.
1: Das geht an dich, Walle.
0: Nein, das geht nicht an
1: mich. Ja, mal klar.
0: Sie schreibt an Cedric. Ich grüße den Cedric. Merci, hast immer so viel Geduld mit mir. Ich liebe dich.
1: Genau.
0: Das ist ganz klar auf Cedric bezogen.
1: Aber es ist Cedric? Nein, ist ein Punkt zwischen ihnen.
0: Ja, aber nochmal. Cedric, wir lieben dich auch. Wirklich aus ganzem Herzen. Seit heute.
1: Oh.
0: Ja, okay. Mich verliebt in Cedric.
1: Ja. Ja. So schnell geht es beim Malen.
0: Weil die Nervensage, Claudia, dass er so durchgegeben hat. Würdest du das bestätigen? Nervensage und Claudia?
1: Passt gut.
0: Genau. Also, jetzt musst du schauen, kommst du gerade nachrichten. Also, oder nicht?
1: Nein, keine Ahnung.
0: Keine Ahnung, gut. Also, sie wünscht sich Ferien in Algerien. Die Band hat so eine Besonderheit. Das ist also sehr viel Elpis rausgebracht, glaube genau. Ich. Ja. Irgendwie 15 Stück. Und
1: Titel,
0: ich hasse Musik. Oder
1: der schlechteste Off.
0: Hasen Chart Breaker.
1: Tribute to Unselbst. Tribute to uns selbst.
0: We want more. M-O-H-R geschrieben.
1: Wie, oder Weltherrschaft für alle.
0: Genau.
1: Und sie haben teilt noch eine Ausscheidung von Eurovision Song Contest 2000 mit dem Song Ich werde zum Schwein.
0: Wer geschrieben, also auf Ostdeutschisch, würde ich sagen, gell? Kommen Sie aus Ostdeutschland?
1: Berlin.
0: Berlin, ja, das ist Ostdeutschland. Oder ich wäre ein Schwein. Nein, ich werde zum Schwein. Schwein, sag ich nicht Schwein.
1: Schwein. Schweinfurt.
0: Aber Schwein. Wenn ich Berliner wäre, würde ich Schwein sagen. Aber ich bin keiner. Also, auch diese Band hat bei uns Platz natürlich, Knorkator, wie alles andere, was du bei uns wünschst, auf uko.rabe.ch. Sie sagt selber, Claudia, der Song ist ein bisschen lang, da geht es auch Minuten.
1: Vermutlich können wir nicht garantieren, dass wir das wahrscheinlich also, nicht.
0: Ich würde jetzt mal sagen, tut abstimmen, ob wir das auch spielen oder nicht.
1: Ja? Also,
0: ja.
1: Sobald wir 3 Stopp haben, tun wir unterbrechen.
0: Dann tun wir ab, nicht unter, ab.
1: Abbrechen.
0: Abbrechen, genau. Und wenn wir keine 3 Stopp haben,
1: dann
0: müssen wir durch. Also, sie hat die Band gehört am Greenfield, hat sie geschrieben. Gell? und sie findet das Lied genial, darum sollen wir es spielen, auch wenn es so lang ist. Ich nerve mit dem Lied gern meine. Ah, okay.
1: Nein, sie
0: nervt ihre Greenfield-Gespendli gern mit dem Song. Jetzt kommen wir nach.
1: Geht
0: bei uns manchmal ein bisschen länger. Also, Claudia, merci vielmals für diesen Wunsch. Wir haben jetzt eine neue Band entdeckt. Wir sind gespannt, wie die tönt. Knorkator mit
1: Ferien in Algerien.
0: Yes.

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1: So, die drei Stopps sind unterdessen eingetroffen. Und
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1: Wallen kann gar nicht mehr kommen.
2: Wenn wir gesagt haben, kann man warten bis zum Refrain. Dann müssen wir stoppen. Also, wir haben noch eigentlich kein Feedback bekommen, außer von der Nervensage. Der Claudia, also selbstbezeichnende Nervensage, das macht eigentlich Lust, die Claudia lernen zu kennen. Jemand, der sich selber Nervensage betätigt.
1: Aber weißt, es geht, cool. Was passt eigentlich auch zum Song?
2: Zum Song?
1: Ja.
2: Was meinst du?
1: Nervensage.
2: Ja.
1: Nervt ein wenig.
2: Ja, darum spielt sie es ja. Sie sagt ja, sie soll ihre Greenfield-Gespändchen mit diesem Song nerven.
1: Ja,
2: Hat schon ein bisschen Zusammenhang, oder?
1: Genau.
2: Nein, ich finde vor allem, es ist der Übergang zum Refrain ist wirklich irgendwie sensationell komponiert. Also man merkt, Deutschland, das Land der Dichter
1: und Poeten.
2: Und Denker.
1: Und Poeten.
2: Und Poeten, Dichter, Denker, Poeten. Also wirklich die mit der Brillanz im Kopf. Mit den ganz vielen Einkühlis, die wirklich bahnbrechende, nachhaltige Musik geschrieben haben, die sicher, ja, irgendwie Mozart, Beethoven, Knorkator. Irgendwie,
1: das wird. Ja, ja.
2: Okay, Claudia, du Nervensage. Danke vielmals für den Wunsch. Du bist auch uns auf die Nerven gegangen. Dein Ziel ist erreicht worden. Also darum zählen wir uns jetzt zu deinem Kollegenkreis.
1: Genau.
2: Weil du nervst ja alle Kollegen, hast du gesagt, oder?
1: Gerne.
2: Gut, also, wenn du auch so einen nervigen Song am Start hast oder im Kopf hast, schick doch uns ein E-Mail hier auf uko@rabe.ch und du merkst, also wir kennen keine Schmerzen, wir kennen wirklich nichts, wir spielen wirklich alles. Also, schick uns deinen Wunsch, den Song, wo du das Gefühl hast, du könntest die Menschheit mit dieser nerven.
1: Ja, zum Beispiel.
2: Zum Beispiel.
0: Banana.
2: Banana.
0: Banana.
2: Genau.
1: Genau.
2: So. So, und jetzt haben wir eine Premiere, nicht eine Derniere, sondern eine Premiere, nämlich den Pascal. Beziehungsweise, er schreibt sich sogar Pascal. Der Pascal. Und das ist eigentlich darum auch wichtig, dass wir antizipativ die E-Mails lesen. Der Pascal hat uns zum gleichen Stück sage und schreibe drei E-Mails geschrieben.
1: Ah ja.
2: Im ersten hat er uns geschrieben, er wünscht sich den Song von Chris Isaak, Wicked Games kennen wir, für seine Herz allerliebste.
1: Fabienne.
2: Angel. Angel. Engel.
1: Ah, Engel,
2: nicht Angel. Engel. Engel. Engel. Fabienne. Also, ja. Fabienne, das ist der Herz allerliebste Engel vom Pascal. Das war das erste E-Mail. Das zweite, tut er präzisieren. Ist ihm plötzlich etwas in Sinn gekommen, 3 Minuten später. Das war der Hure schnell gewesen, eigentlich. Er ist der Text gelesen. Also, es ist ihm noch schnell in Sinn gekommen. Vielleicht wünsche ich etwas für meinen Engel, dass mein Engel plötzlich davon fliegt, wenn ich so etwas wünsche. Also, und tatsächlich hat er herausgefunden, der Text passt ja gar nicht. Also, Engel Fabienne, er hat es gemerkt. Er hat es gemerkt. Aber bitte den Text auf die Seite schieben und einfach die Musik hören. Weil das Lied ist halt einfach so schön.
1: Oder wir können ja ein Instrumental spielen.
2: Wir können Chris Isaak fort.
1: Ja, genau.
2: Fort.
1: Chris Isaak ohne Chris Isaak.
2: Genau. Und jetzt kommt noch das dritte E-Mail. Er hat noch präzisiert, von wo das er kommt. Stell dir vor, er kommt von Kilchberg bei Zürich.
1: Kilchberg?
2: Ja, nicht Kilchberg, nein, aber nein. Kilchberg bei Zürich. Dort ist, wo das Schwingen ist, weißt du? Ja. Kilchberg Schwingen. Das ist ja eines der wichtigsten Schwingen. Das ist, glaube ich, auch nicht alle Jahre. Das ist auch irgendwie so der komische. Manchmal ist es 5 Jahre und manchmal 3 Jahre und so. Aber Kilchberg bei Zürich. Und was noch nett ist von ihm, dass er uns erzählt, dass sie ganz weit fort von uns. Hätten wir nie gedacht. Ja. Und er hört jeden Tag Rabe mit viel Freude und mit all unseren Moderatoren.
1: Das ist absolut schön. Aber es lenkt mir nicht. Pascal, es lenkt mir nicht.
2: Ich glaube, ein 40 E-Mail ist in einem
1: Kopf. Aber es lenkt mir gleich nicht.
2: Es lenkt nicht. Liebesbezüglich.
1: Nein, dass er. Rabe lost in Kirchberg, weil wir spielen das Lied für Fabienne und eigentlich gehe ich davon aus, Fabienne müsste jetzt hören. Nicht nur er. Also, Fabienne.
2: Also vielleicht hat deine Ex.
1: An meine Ex?
2: An seine Ex,
1: aha.
2: Ja. Oh, wenn sie den Text schloss.
1: Ja, er passt nicht dazu.
2: Weg. Ist vielleicht weg. Aber, also, Pascal, du hast die Chance gehabt. Du hast 3-mal geschrieben und hast nicht einmal einen Rückzugsgedanken gehabt wegen dem Text. Also, wir spielen sitzen. Und sonst kannst du ja sagen, hast du es schön gehabt mit der Fabienne. Aber sie hat jetzt einen
1: Hunger. Nein, aber nein. Oder kannst du natürlich sagen, das geht an. Der Song ist eigentlich für die Nervensage, Claudia, gewesen.
2: Mensch, der Pascal kenne ich, glaube ich.
1: Noch nicht.
2: Aber wir können es zusammenbringen. Ja, zusammenbringen. Wenn jetzt ein Pascal der Engel würde davonfliegen, dann könnte man ja dann etwas mit der Claudia
1: ja, probieren. Ja, genau, ich denke schon.
2: Ja, wie heissen die Portale, die man dort
1: wischt? Tinder.
2: Ja, zum Beispiel. Das wäre so noch ein Nebenjob, wo wir könnten auch noch so ein bisschen zu Tinder vorabend, dass wir zum Beispiel würden sagen, hey, der, der vor einer Stunde Pearl Jam gewünscht hat, das würde doch mit dem Peter Alexander irgendwie noch so ein bisschen. Hä? Also, wenn du auch so eine Geschichte hast, die wir da wiedergeben können, dann schicke uns doch die auf wuko@rabe.ch. Du kannst auch so 3 oder 4 E-Mails hintereinander schicken. Wir tun die wirklich irgendwie zusammenfassen. Und wir hören rein
1: bei Chris Isaac. Mit Ferien in Algerien. Nein, Wicked Game.
2: Ja, wir können es mixen. Und eben, wie gesagt, einfach nicht auf den Text. Fabienne, hör nicht auf den Text, hör nur auf die Musik. Und denk dran, der Pascal hätte wirklich ganz, ganz fest gern.

0: Ja, Mail Nummer 4 vom Pascu. Er hat uns noch einen Kommentar zu diesem Songwunsch geschickt. Wir haben gerade dazu getanzt. Wunderbar.
1: Und damit hat Fabian auch gelost.
0: Genau. Und wir haben eine kleine Nachricht noch an Danu. Der Danu hat uns ein ganz liebes Mail geschickt. Wir spielen nur Scheiße und wir tun jetzt viel labern und so weiter und so fort. Das ist ja so.
1: Ja, wir spielen nämlich das, was gewünscht wird.
0: Genau. Und die Wunsch, der kommt natürlich auch noch. Du bist halt einfach in der Reihenfolge ein bisschen nach denen, die wir bis jetzt gespielt haben. Also, das sind die Spielregeln hier. Also, und der nächste Freitag, der kommt ja dann wieder. Wir haben einen Wunsch bekommen von Gabriel. Und der nennt sich DJ Pirate. Noch. As known as DJ Pirate. Und der Songwunsch von ihm, der kommt von der Queen Omega. Das ist schon bald durchgelaufen.
1: Ja. Wir haben es gefunden.
0: Und jetzt müssen wir noch das richtige Hebel aufentun. Genau. He?
1: Probier.
0: Okay, probieren wir mal. Queen Omega mit No Love Dubplate. Und du kannst deinen Wunsch uns schicken, wie der Danu vorhin auch, auf wuko@rabe.ch. Läuft. Haben wir es im Griff?

0: Ja. Vielleicht als Nachricht an den. Das hat doch jetzt getönt wie Freitagmorgen, ja, würde ich sagen. Queen Omega! Ich hoffe, ja, du hast dich ein bisschen beruhigt. Wir nehmen das definitiv nicht persönlich. Queen Omega habe ich nicht gekannt. Also, das
1: ist schon heavy.
0: Gute Sache gewesen.
1: Merci für den Wunsch.
0: Ich glaube, das haben wir vielleicht am Anfang gar noch nicht gesagt. Also, wir tun wirklich einfach das spielen, was gewünscht wird. Und Geschmäcker, die sind sehr, sehr vielfältig. Und dem sagt man unter dem Strich Toleranz. Es gibt Leute, denen gefällt etwas und anderen nicht. Und wir müssen es können aushalten, weil dann haben wir keine Lampen zusammen. Ganz einfach. Also, dann haben wir Denise. Denise. Kennst du den Song? Denise.
1: Mhm. Blondie.
0: Aber nicht dieser Song ist gewünscht worden, sondern von der Denise.
1: Genau. Und nicht von Parallel Lines. Das war ihr Album, glaube ich, wo der Eis drauf war.
0: Von
1: Blondie, glaube ich.
0: Ja, Denise. Aber mit der Denise.
1: Ja.
0: Denise. Sondern Denise ohne E.
1: Denise.
0: Hat ja einen Film gegeben, auch mit dem Michael, wie hat er geheißen, McCoughlin oder irgend so etwas. Der von Allein in New York, Kevin Allein in New York.
1: Ja.
0: Es ist, glaube ich, auch einen Film gegeben, der Denise geheißen hat. Und er ist, glaube ich, der dort Hauptrolle gewesen. Wenn mich nicht alles täuscht, aber vielleicht ist es auch nicht so. Auf jeden Fall Denise, die liebe Denise, die wünscht sich It's a Beautiful Day von Michael Bublé. Und das ist ein kanadischer Sänger, wenn mich nicht alles täuscht, gell? Und ja, sie wünscht den Song für alle die, die sich täglich unterstützen. Danke vielmals, Denise. Wir wissen das sehr zu schätzen, dass du hier mitgemacht hast beim Vulko, wie viele andere. Und wenn du das Gefühl hättest, du möchtest deinen Song hier hören, wie gesagt, wir spielen alles, dann schick doch den auf vulko@rabe.ch. Wie hier der Michael Bublé. Und der Wunsch von Danu, ja, der kommt etwa in 5-6 Songs, kommt der, gell?
1: Ja.
0: Okay, also Danu, kannst du dich freuen. Auch dein Wunsch wird hier gespielt.

0: einen wunderbaren Tag heute, der Freitag. Wir sind uns mittlerweile gewöhnt an das schöne Wetter. Wir haben auch schon Sommer gehabt, da hat es durchgeschifft, oder? Und ja, das Wetter ist natürlich, oder das Klima ist natürlich ein Never-Ending-Thema, das alle ein bisschen
1: ja,
0: gut beschäftigen.
1: Das Tolle ist auch am heutigen Freitag, es wird nicht 30 Grad, es wird nur 29 Grad.
0: Okay,
1: toll. Also. Da sind wir doch alle froh.
0: Wir haben vom Rees den Wunsch bekommen. Wir hatten zwar Pearl Jam schon mal am Lager und, oder am Start gehabt, und das ist so, dass wir eigentlich Pearl Jam gleich hintereinander gewünscht haben bekommen. Darum haben wir es jetzt ein bisschen auseinandergenommen.
1: Genau.
0: In dem Fall war es Zufall gewesen, dass Pearl Jam zweimal wirklich innerhalb von ganz kurzer Frist ist gemeldet worden, gewünscht worden. Aber jetzt spielen wir ihn gleich, weil wir gesagt haben, wir spielen jeden Track und jeden Wunsch, soweit es möglich ist. Und ja, der Rees hat uns einfach geschrieben, er hätte gerne Pearl Jam gehört mit Brain of Jay. Also lassen wir doch rein. Und deinen Wunsch kannst du schicken hier an vuko@rabe.ch.

0: Pearl Jam zum Zweiten. Ja, genau.
1: Zum Dritten.
0: Ja, da genau. Wer wüsste das?
1: Ja.
0: Gut, und wir...
1: Wo gehen wir denn?
0: Auf Solothurn.
1: Solothurn. La ja. Soloch. Der Jasper. Jasper. Jasper sagt man auch,
0: Jasper.
1: Jasper.
0: Ja, Jasper. Jasper.
1: Genau.
0: Jasper.
1: Je nachdem, ob man es auf Schweizerdeutsch ausspricht oder auf Englisch. Auf jeden Fall hat uns er aus Solothurn ein E-Mail geschrieben und hat gesagt, Rabe hören wir sogar Solothurn. Ja, dank der frischen und neuen Technologie namens DAB Plus oder im Internet ist Rabe natürlich weltweit hörbar. Und wir freuen uns natürlich auch, dass Wünsche aus dem Kanton Solothurn hier eintreffen. Und er sagt, er wünscht sich das zum 10-jährigen Bestehen vom Pronto. Was ist das Pronto?
0: Pronto?
1: Ja, kennst du das? 11 Bikes, also es geht auch vermutlich irgendwie um Velofahren, nehme ich an. Auf jeden Fall hat das Pronto das 10-jährige Jubiläum und er wünscht sich zu diesem Jubiläum den Song von Money Weather, Band heisst so, glaube ich, gell? Nehme ich an. Und der Song, der heisst Pronto Quinga. Oder ist es umgekehrt?
0: Umgekehrt.
1: Ah, okay. Also der Song, der heisst Money Weather und die Band ist Pronto Quinga.
0: Ja, Pronto.
1: Pronto.
0: Das ist ein Rapper.
1: Ah, das ist ein Rapper. Okay, ja. Der Pronto, jetzt kommen wir nachher. Der Pronto hat das 10-jährige Jubiläum.
0: Ja, ja, genau.
1: Pronto. Und jetzt der Laden.
0: Pronto ist ein Typ.
1: Das ist ein Typ.
0: Genau.
1: Und was hat er mit der Pronto? Ah, Pronto Quinga. Wir sind halt manchmal ein schwer von Begriffen. Jetzt ist alles klar.
0: Es sind mehrere.
1: Wo Pronto Quinga gibt es 10 Jahre und der Song, der heisst Money Weather. Sorry, Jasper, also manchmal braucht es ein bisschen, bis es wir wirklich alles verstehen. Aber es liegt an uns und nicht an dir. Also was wir machen bei diesem Song, wo wir gespannt sind, wie der tönt. Also es ist ein solothurnischer Rapper.
0: Genau.
1: Und heissen tut er eigentlich Senio Menza. Und bekannt ist er als Pronto Dinero. Afro und Reggae.

0: Pronto gewünscht vom Jasper aus Solothurn. Auch Solothurn hat eine Musikszene und das ist das, was die Schweiz eigentlich von mir aus ausmacht. Für so ein kleines Land haben wir doch eine extrem grosse und vielfältige Musikszene. Das muss man einfach zwischendurch von mir aus immer wieder sagen. Wo die Schweizer, oder sagen wir die in der Schweiz leben, haben so immer das Gefühl, ja, wir kleine Schweizer und so. Aber ich finde, das Land mit allen Einschränkungen, natürlich, die jedes Land hat, vor allem im kulturellen Bereich, es ist der Wahnsinn, was hier abgeht, auch musikmässig, wenn du schaust, wie viele Leute in einem Chor sind, wie viele Leute irgendwie im Männerchor, Frauenchor, Instrument spielen in der Freizeit und so. Ich glaube, es ist das Land, hat mir mal einer gesagt, da ist, es gibt so einen Musikverband, und der war Präsident vom Musikverband. Das ist irgendwie wie FIFA von der Musik in der Schweiz. Der SFV, ist ein schweizerischer Fußballverband von der Musik. Das gibt es wirklich. Und da hat man gesagt, es gibt eine Untersuchung, dass die Schweiz wirklich pro Kopf der höchste Musikanteil, also Musiker und Sänger und so weiter, hat weltweit. Aber vor allem, die das so hobbymässig machen. Es kennen wirklich auch sehr viele Leute, die so in Chör mitmachen, auch sehr viel auf sich nehmen, sowohl finanziell wie auch zeitlich natürlich, zum Teil wirklich eine hohe Qualität herbringen und wirklich das mit Herzblut machen. Und das ist ja erwiesen, singen befreit die Seele. Das ist wirklich kein Spruch, sondern singen ist mindestens so gut wie Sport machen.
1: Und das heisst auch Protonen gesagt.
0: Protonen. Das wäre der Übergang vom vorherigen Sänger, vom Proton zu den Protonen. Das wären Protonen. Und Protonen, die kommen vor allem natürlich im Raumschiff Enterprise vor. Musst du dich erinnern?
1: Das sind Protonen.
0: Das war irgendwie der Protonenantrieb oder irgend so etwas. Die Protonen. Also irgendwie, das Wort schwirrt mir irgendwie im Kopf umeinander. Aber das ist wieder ein Gelabere natürlich. Ja. Aber das gehört ja zum VUCA, das weiss man ja mittlerweile. Aber der Urs, unser Stammgast mit protonischer Musik. Und wir haben ihn wirklich schon bald vermisst. Aber letzter ist er eben nicht dabei gewesen. Und er hat jetzt wirklich, den Wunsch hat er uns übermittelt.
1: Ist all dies nicht ganz einfach gewesen, weil sein Wunsch, es war nicht ein Stück, sondern es ist ein Album.
0: Er hat es schlau gemacht. Die merken das nicht und spielen das ganze Album. Nein, so geht das nicht. Aber wir haben jetzt einfach einen rausgewählt, aufgrund von welchem Kriterium hast du ihn rausgewählt?
1: Aufgrund von der Position.
0: Okay, also das Nummer 2 ist Also, wie heisst der?
1: Space Galetten.
0: Space Galetten, okay. Bist du sicher?
1: Nein, bist du sicher?
0: Das sind irgendwie nicht protonisch. Space Galetten.
1: Ja, es ist so Galetten mit zwei N.
0: Ah, Galetten. Okay. Ah, das hat nichts mit Sandal oder so. Okay, gut. Ja. Wir werden uns noch schlau machen, was das genau bedeutet. Auf jeden Fall, wie jedes Jahr, ein Stück aus der Bretagne hier bei Rabe und gewünscht traditionellerweise vom Urs aus Thun. Danke vielmals, Urs, dass du jedes Jahr hier dabei bist.
1: Von der Ramoneur, Dominiques.
0: Und wenn du Wunsch hören willst, wie gesagt, in einer halben Stunde werden wir eine Pause machen, vor einer Stunde. Nachmittag geht es dann weiter. Dann kannst du uns deinen Wunsch einreichen auf vuco@rabe.ch.

0: Hindi, in unserem Alter haben wir ja, ich muss sagen, haben wir Schwierigkeiten mit dem Kurzzeit- oder mit dem langfristigen Gedächtnis? Gibt es da Studien im fortschreitenden Alter? Einfach, dass wir unsere Hörerschaft doch ein bisschen vorbereiten können, was mit ihnen passiert im Alter. Hast du Aussetzer?
1: Ich weiss nicht.
0: Eben, du weißt es nicht. Nein, wir haben vor ein paar Minuten, vielleicht musst du dich erinnern, so ganz, ja. ganz ja. eine Spur an, haben wir Queen Omega gespielt. Ja. Musst du dich erinnern?
1: Mhm,
0: das ist
1: genau.
0: da so ein bisschen Reggae ja. und so.
1: Ja,
0: Spur an, gell? Spur an. Ja. Das ist dann, wo wir ein bisschen über die Reklamation erzählt haben vom Freitagmorgen. Das ist dort ein bisschen zusammen. Aber die Queen Omega, wo wir ja gesagt haben, wir kennen die nicht. Der Gabriel hat sich dann nochmal präzisiert, hat uns dann noch genau geschrieben, dass er Queen Omega, Keyres Juan und De La Soul, also wirklich alte Rap-Kämpfer in dem Sinn, wirklich, das geht wirklich fast schon bald in unsere Jugend zurück, hat er am Old But Gold Festival in Kemptal gesehen. Die Werbung habe ich übrigens gesehen, von dem, das ist wirklich Who is Who von der Rap-Szene von den 90er Jahren. Sie hat mich eigentlich auch fast gelustet, mal vorbeizugehen. Aber es ist immer so ein bisschen zweispältig, wenn so eine Ansammlung ist von, sagen wir, alternden Musikern, was die genau erwarten. Erstens mal ist es überhaupt noch die Originalbesetzung, das ist immer die erste Frage.
1: Oder leben die überhaupt noch, genau.
0: Plötzlich sind drei De La Souls auf der Bühne, die 20 sind, dann musst du sagen, hey, da geht irgendetwas nicht auf oder so. Aber sonst muss ich sagen, vom Line-Up her, ja, habe ich schon gedacht, mal wäre eigentlich noch cool dort, aber das tut doch auch gewisse Erinnerungen wieder wach weg. Also merci vielmal, Gabriel, noch für die Präzisierung.
1: Finde ich noch witzig, Queen Omega habe ich gesagt, nicht gekannt bis jetzt. Was ich gekannt habe, ist Queen Jana.
0: Ja, oder Queen Latifah. Zum Beispiel, die ist auch im Rap-Bereich gross geworden und ist dann vor allem so im Mainstream Soap-Filme, so ein bisschen komische Filme. Gestern ist, glaube ich, gerade in gelaufen, wo sie irgendwie Geld waschen, also im wortwörtlichen Sinn, Geld waschen aus Spielsalon, also altes Geld irgendwie dann vernichtet wird. Also, aber die ist dann so ein bisschen in der abdriftet. Aber am Anfang ist Queen Latifah.
1: Das ist sehr ernst, ne?
0: Genau, also so mit... Ja, dann zumal.
1: Gut.
0: Also, einfach ein Aufruf. Wir brauchen noch Stoff für am Nachmittag. Schickt die Wunsch jetzt wuko@rabe.ch und dann können wir den sicher noch spielen. Dann gehen wir jetzt wieder
1: auf
0: unsere normale Reihenfolge. Eben der Gebu hat jetzt einfach schnell etwas hineingeschrieben, wo nicht direkt mit einem neuen Musikwunschstück hatte, sondern einfach noch Bezug genommen hat auf seinen Wunsch. Und den Stil tun wir jetzt total ändern.
1: Völlig.
0: Wir gehen fort von der Bretagne und gehen auf Österreich.
1: Nein.
0: Nein, ist das nicht so Österreich? Bertolt Brecht, ist das kein Österreicher? Ah nein, Augsburg, ein Bayer. Ein Bayer.
1: Genau.
0: Also, aber es geht um eine Oper.
1: Jo, Oper, Operette, der hier. Der Wunsch kommt vom Adu aus Solothurn.
0: Adu.
1: Genau, und Adu. Wir gehen zurück ins Jahr 1958, Bertolt Brecht, Kurzweil, die drei großen Oper.
0: Ja.
1: Ein Monsterwerk, wo ich nur ein paar Stück daraus gehört habe bis jetzt. Ich kenne das Ganze nicht. Es ist schwerer Stoff. Und er wünscht sich Piraten Jenny. Das haben wir nicht gefunden. Aber was wir gefunden haben, ist Seeräuber Jenny. Und wahrscheinlich, Adu, wenn du einverstanden bist, spielen wir Seeräuber Jenny. Witzig dabei ist die Interpretin von Seeräuber Jenny, die das sagt. Die heisst Lotte Lenya. Und die Dreigroschenoper ist von Bertolt Brecht und Kurt Weill gemacht.

0: Und der Kurt Weil war Kurator. Und zwar zweimal mit der gleichen Dame. Und kannst du mal raten, mit wem? Mit der Lotte Lenia. Einmal ist nicht genug.
1: Und was willst du uns jetzt damit sagen?
0: Kein Wunder ist die Lotte Lenia hier auf dem Album drauf, wenn ihr doppelt Ehemann Mitautor ist.
1: Also, das sind aber nicht Gerüchte, das sind nicht Fake News. Dann hat es noch keine Fake News gegeben.
0: Nein, das stimmt.
1: Dann ist alles noch wahr gewesen. Dann alles, was so ist publiziert worden, ist wirklich auch immer geprüft worden. Also du siehst, das WUKO ist recht weit gefasst. Und eben, wie gesagt, wir sind nur die das spielen, was gewünscht wird. Und du kannst wirklich alles wünschen auf wuko.rabe.ch und wir spielen das wirklich auch spielen. Und wir hoffen, wir spielen da vielleicht auch ein bisschen das Spektrum eröffnen, dass man einfach sagt, hey, da gibt es ein anderes Zeug als das, was ich zum Beispiel von Spotify alltag vorproduziert bekomme. Es gibt viel mehr, als man denkt in der Musik. Und wirklich der Einlassen hier bei der 3 Groschenoper Piraten-Jenny, oder nein, aber sehr über Jenny, wo mir eigentlich auch nichts sagt. Ich bin eigentlich so bei Pirate of the Caribbean, ich bin eigentlich bei Bestecken, wenn es um Piraten geht. Also irgendwie sagt mir das gar nichts. Also lassen wir rein. Seeräuber Jenny hier mit der Lotta Lenia aus der 3 Groschenoper. Reinkommen vom Adu aus Soli.
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0: Lotte, Lenia und was mir immer wieder imponiert ist, Musik von früher, vor allem deutsch gesungene, einfach das stark betonte R. Hurre! Oder Tanzorchester. Es fällt wirklich auf, dass der R früher extrem ist betont worden im Hochdeutschen.
1: Also für mehr als heute.
0: Mehr. Definitiv. Ja. Ich glaube, der R findet gar nicht mehr statt.
1: Nein.
0: Das ist entnatifiziert worden. Genau. Nein, aber das ist doch ein bisschen mit der Zeit, wo man das in Verbindung bringt. Wirklich einfach das stark gerollte.
1: Hat man ja am Deutsch schon immer vorgeworfen.
0: Genau, wirklich rabiat stark.
1: Rabiat.
0: Also, das wäre so ein bisschen der Ausfluss gesehen in die Operette. Auch das hat Platz natürlich im WUKO, weil eben, wie gesagt, wir spielen wirklich alles das, was gewünscht wird. Und wenn du irgendetwas möchtest hören, den Musikstil möchtest beeinflussen hier, dann sind wir wirklich basisdemokratisch, da sind wir sehr, sehr konsequent und spielen wirklich einfach die Wunsch. Außer natürlich mit gewissen Einschränkungen, wie es vom Text her oder so nicht würde gehen, aus bekannten Gründen, aber sonst spielen wir wirklich alles. Wir haben vorhin gesagt, Berndeutsch kommt nicht so viel vor, aber wir haben schon einen berndeutschen Song gehabt und jetzt kommt noch ein zweiter, nämlich vom Jürg.
1: Also der Jürg singt nicht, der Jürg hat es gewünscht.
0: Der Jürg singt das natürlich nicht. Ich weiss zwar nicht, vielleicht hat er ein Talent,
1: ja,
0: wir wissen es nicht.
1: Vielleicht weiss er es auch nicht.
0: Nein, vielleicht ja, vielleicht ein verstecktes Talent. Auf jeden Fall, er wünscht es. Das ist immer schön, wenn man das für die eigene Frau wünscht. Wir weiss nicht genau, ist es, dass er kann sagen, ich hätte etwas für dich gewünscht, weißt, dann kommst du gross raus daheim. Ich glaube es nicht, also ich glaube, er liebt seine Patricia natürlich bis in alle Ewigkeiten.

Leise und mystisch beginnt diese Musik. Wir hören dunkle Klänge voller Erwartung und Spannung auf das, was kommen könnte. Ja, diese Musik führt uns in eine geheimnisvolle Welt, vielleicht auch in eine vergangene Welt, voll mit Bedeutung und Erhabenheit. Die sogenannte Hebriden-Ouvertüre von Felix Mendelssohn, komponiert auf dessen Reise durch Schottland, die ihn auch auf die Hebriden führte. Damit ganz herzlich willkommen beim Festival Radio Musikdorf Ernen auf Radio Rabe, der Sendung zum Musik- und Literaturfestival im Walliser Bergdorf Ernen. Ich bin Jonathan Inniger, ich leite dieses Festival und mache zusammen mit meiner Kollegin Josheba Zbinden diese Sendereihe auf Radio Rabe. Schon seit Mitte Mai sprechen wir hier immer wieder über Themen rund um das Musikdorf Ernen. Es gab Interviews mit Künstlerinnen und Künstlern, Live-Schaltungen aus Ernen und auch Sendungen, bei denen wir tief eintauchen in die Konzertprogramme. Und so eine Sendung haben wir auch heute. Heute sprechen wir über das Programm des Konzerts, das übermorgen, am Sonntag, dem 9. August, in Ernen stattfindet. Das Konzert ist um 18 Uhr. Es ist danach also problemlos möglich, wieder in die Region Bern zurückzufahren. Das Konzertprogramm hat den Titel Kaskade. Es bezieht sich also auf Wasserfälle. Hauptsächlich sind Tonkaskaden gemeint. Also wenn Töne scheinbar auf uns herunterregnen, wenn wir von einem Sog in die Musik hineingezogen werden, so wie das Wasser von der Erdanziehungskraft

unten gezogen wird, wenn sich die Musik Bahn bricht mit ihrem Strom von Tönen. All das hören wir in diesem Konzertprogramm, im Klavierquartett von Felix Mendelssohn, im Quartettsatz von Franz Schubert und im Stück Noon Dance von der amerikanischen Komponistin Joan Tower. Den ganz konkreten Wasserbezug hingegen, den haben wir bei der Anfangsmusik, bei der Hebriden-Ouvertüre von Felix Mendelssohn.

Die Hebriden-Ouvertüre von Felix Mendelssohn. Mit dieser Musik wird unser Konzert eröffnet. Nicht in der Orchesterversion, sondern in einer Bearbeitung für Klavier vierhändig, geschrieben von Mendelssohn selbst. Im 19. Jahrhundert war es gang und gäbe, dass man von Orchesterwerken auch noch eine Version für Klavier vierhändig anfertigte, damit man die Musik auch zu Hause im kleinen Rahmen erleben konnte. Denn Schallplatten, CDs oder Streaming, das gab es ja noch nicht. Ja, also was hat es mit dieser hybriden Ouvertüre auf sich? Und wieso reiste der junge Felix Mendelssohn aus Berlin im Jahr 1829 überhaupt nach Schottland? Also die Kurzfassung der Geschichte geht so. Felix Mendelssohn aus der vermögenden Familie Mendelssohn, der erhält eine für das frühe 19. Jahrhundert mustergültige Ausbildung. Einige der besten Lehrer unterrichten ihn und seine Geschwister, nicht nur in Musik, sondern auch in alten Sprachen, Naturwissenschaft und auch in anderen Künsten, bildende Künste, Rhetorik und Literatur. Und das frühe 19. Jahrhundert in der Literatur, das ist die Zeit der Romantik. Und für die Romantik ist Schottland einer der wichtigsten Orte. Nicht in erster Linie, weil in Schottland besonders viel Literatur geschrieben wurde. Das gab es zwar auch. Edinburgh war ein literarischer Hotspot. Aber darum geht es heute nicht, nein. Es geht um die im Jahr 1760 veröffentlichten Gesänge von Ossian. Ein schottischer Schriftsteller hatte diese veröffentlicht und gesagt, es handle sich dabei um alte mythologische Texte aus Schottland, die er auf Englisch übersetzt habe. Doch das war gelogen. In Wahrheit hat er alles frei erfunden. Das kam zwar recht schnell ans Licht, doch trotzdem hatten diese Texte auf ganz Europa eine enorme Wirkung. Die Gesänge des Barden Ossian, die handelten vom sagenumwobenen König Fingal und dessen Heldentaten. Schriftsteller, Maler und Musiker in ganz Europa ließen sich von diesen frei erfundenen Mythen inspirieren. Und der junge Felix Mendelssohn, der mit 20 Jahren auf eine Konzertreise nach England ging, der wollte deswegen unbedingt auch Schottland besuchen. Und da eben auch die Hebriden, weil dort gab es einen ganz besonderen touristischen Hotspot. Eine kleine, unbewohnte Hebrideninsel, wo es an der Küste eine beeindruckende Höhle gab mit riesigen Basaltsäulen. Und diese Höhle wurde als Fingals Höhle vermarktet. Mendelssohn wollte unbedingt dorthin. Und das tat er auch.

Obwohl ihm die Fahrt über das recht stürmische Meer körperlich zusetzte, war Mendelssohn unglaublich inspiriert von dieser Landschaft und der Fingalshöhle, sodass er noch am selben Abend die ersten Takte dieser Hebriden-Ouvertüre notierte. Übrigens kam Mendelssohn bei dieser Gelegenheit auch einem der größten Wasserstrudel der Welt ganz nahe. Das ist eine gigantische, kreisförmige Kaskade im Meer. Die liegt zwischen zwei anderen Hebrideninseln etwas südlicher, in der Straße von Corrie Reckon. Doch ganz ehrlich, Mendelssohn war froh, als er wieder festen Boden unter den Füßen hatte. Zurück in Berlin vollendete Mendelssohn die Ouvertüre und darin hören wir eben nicht nur den stetigen Wellengang und die mystische Stimmung rund um die Fingalshöhle, sondern auch die ganze romantische Sehnsucht, die Vorstellung einer geheimnisvoll erhabenen Vergangenheit, die man eben mit Schottland und mit den Hebriden verknüpfte.

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1: Leidenschaftlich, voller Mystik und Drama. Das ist die Hebriden-Ouvertüre von Felix Mendelssohn, inspiriert von dessen Reise durch Schottland im Sommer 1829. Du hörst das Festival Radio Musikdorf Erlen auf Radio Rabe, heute mit der Sendung zum Konzert vom Sonntag, dem 9. August, also von übermorgen. Diese Musik wird unser Konzert eröffnen. Weiter im Programm unter dem Titel Kaskade finden wir Musikstücke, die etwas abstrakter mit dem Konzerttitel verbunden sind, so wie der Quartettsatz in C-Moll von Franz Schubert. Der beginnt mit einem Tremolo, das immer stärker wird, weil nach und nach die vier Instrumente einsetzen, sodass ein starker Sog entsteht, der uns wie ein Wasserstrudel sofort in die Musik hineinzieht.

der Quartettsatz von Franz Schubert. Eigentlich ist das ein erster Satz aus einem Streichquartett, das Schubert aber nie fertig geschrieben hat. Die Musik entstand nur knapp 10 Jahre vor Mendelssohns Hebriden-Ouvertüre, nämlich im Jahr 1820. Schubert wusste damals natürlich noch nichts von dem damals 11-jährigen Felix Mendelssohn. Und dieser kannte zwar Musik von Schubert, aber nicht dieses Stück. Das kam nämlich erst viel später an die Öffentlichkeit, im Jahr 1867, also fast 40 Jahre nach Schuberts Tod. Franz Schubert hatte im Jahr 1820 schon viele Streichquartette geschrieben und er hatte sie mit seinen Brüdern auch oft gespielt. Jetzt wollte er aber in höhere Sphären aufsteigen. Nicht mehr Musik für den Hausgebrauch, sondern für den großen Konzertsaal wollte er schreiben. Und dafür studierte er ganz gezielt die Streichquartette von Beethoven, die damals als einsame Speerspitzen der neuesten Kammermusik galten. Die Tatsache, dass Schubert im Jahr 1820 ein großes Streichquartett angefangen hatte, aber mitten im zweiten Satz abbrach, ja, diese Tatsache zeugt von seinen Selbstzweifeln und dem strengen Vergleich mit dem Vorbild Beethoven. Erst 4 Jahre später begann Schubert dann wieder, Quartette zu schreiben. Und diese wurden dann die großen Meisterwerke seiner späten Jahre. Davon hören wir eines übrigens im Konzert vom 10. August, das sogenannte Rosamunde-Quartett. Also jedenfalls hören wir in diesem Quartettsatz etwas, das in Schuberts Musik ganz typisch ist. Nämlich, dass die zwei Gegensätze des dramatisch Wilden und der gesanglichen Idylle ganz schroff nebeneinander stehen und sich immer wieder abrupt abwechseln.

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1: Der Quartettsatz von Franz Schubert. Ein Ringen zwischen idyllischer Schönheit und wildem Drama. Schubert entschied, dass am Schluss das wilde Drama, der Sog der Tremolo-Kaskade in C-Moll, das letzte Wort hat. So wird es auch im letzten Stück von unserem Konzertprogramm sein, im Klavierquartett von Felix Mendelssohn. Dazu kommen wir etwas später. Zuerst werfen wir noch einen Blick auf etwas neuere Musik. Musik von der amerikanischen Komponistin Joan Tower. Das Stück auf unserem Programm heißt Noon Dance, Mittagstanz. Wir hören 6 Instrumente, nämlich Flöte, Klarinette, Geige, Cello, Klavier und Schlagwerk. Doch wirklich tanzbar ist das Stück nicht. Nein, vielmehr haben wir auch hier regelrechte Tonkaskaden, teilweise ganz allein von einem der 6 Instrumente und teilweise schichten sich alle übereinander. Am Anfang des Stücks steht ein einziger Ton, der nach und nach von den Instrumenten angespielt wird und mehrfach wiederholt, bis sich der Klang plötzlich auffächert in einen recht dissonanten Akkord.

Aus einem einzigen Ton wird ein dissonanter Akkord. Und dann hören wir kurz die Klarinette mit einer wirbelnden Kadenz. So beginnt das Stück Noon Dance von Joan Tower. Nicht wirklich tänzerisch ist die Musik, aber die Komponistin schrieb, so ein Kammermusikstück sei vergleichbar mit einer Choreografie, die die Musikerinnen und Musiker gemeinsam einüben. Die Bewegungen werden synchronisiert, die Energie gebündelt und jeder und jede weiß, was er oder sie in welchem Moment zu tun hat. Recht früh im Stück kommt die erste Tonkaskade, in der sich die Bewegungsenergien bündeln.

Tonkaskaden im Stück Noondance von Joan Tower. Jetzt hören wir einen wilden Tonstrudel in der Flöte, dann kommt die Klarinette dazu und später treten die Streicher und das Klavier in den Dialog mit den Bläsern. Dann übernehmen das Klavier und das Vibraphon mit ihrem etwas sanfteren Vibrieren, gefolgt von einem ekstatischen Solo der Geige. Ja, es ist eine hochenergetische Musik.

Wilde Musik, ekstatisch, immer überraschend und abwechslungsreich. Das Stück Noon Dance von der amerikanischen Komponistin Joan Tower, geschrieben im Jahr 1982. Du hörst das Festival Radio Musikdorf Erlen auf Radio Rabe, heute mit der Sendung zum Konzert vom 9. August. Joan Tower wurde im Jahr 1938 geboren. Die New Yorker Komponistin ist heute 87 Jahre alt und kann auf ein reichhaltiges und erfolgreiches Leben als Komponistin zurückschauen. Viele von ihren Stücken leben von der Faszination für rhythmische Texturen. Es sind pulsierende Klangobjekte, die sich auf überraschende Weise immer wieder verändern. In unserem Stück Noon Dance kommt jetzt eine längere Passage, in der nur das Cello spielt. Später kommt das Vibraphon wieder dazu und es entsteht eine traumhafte, sanfte Klangwelt, geprägt von den Klängen vom Vibraphon und später vom Marimba.

Die Traumwelt des Vibraphons wurde abgelöst durch virtuose Tonkaskaden vom Marimba. Und nach kamen die anderen Instrumente wieder hinzu, um eine pulsierende, reichhaltige Klangtextur zu bilden. Das Stück Noon Dance, eines von vier Werken auf dem Konzertprogramm unter dem Titel Kaskade, das am zentralen Wochenende des Kammermusikfests in Erlangen zu hören ist. Das letzte Stück auf dem Programm ist wie das Anfangsstück wieder von Felix Mendelssohn. Wenn man es nicht wüsste, würde man wohl nie vermuten, dass es das Werk eines 15-Jährigen ist. Ja, Mendelssohn war äußerst frühreif und er schrieb schon als Teenager viele Meisterwerke, die noch heute zum Kern des Kammermusikrepertoires gehören. Mendelssohns frühe Begabung beruhte natürlich auf seinem großen Talent, aber ganz sicher auch auf strenger Disziplin. Mendelssohn stand nämlich als Kind jeden Morgen um 5 Uhr auf, um das immense Pensum an Unterrichtsfächern bewältigen zu können. Von seinem Klavierquartett hören wir uns jetzt die zweite Hälfte des ersten Satzes an. Das sind etwa 5 Minuten voll dramatischen Tonkaskaden und voller Leidenschaft.

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1: Der erste Satz aus Felix Mendelssohns Klavierquartett, vollendet kurz vor seinem 16. Geburtstag. Es war unter anderem dieses Quartett, das Mendelssohn bei seiner Reise nach Paris dem dortigen Konservatoriumsdirektor Luigi Cherubini vorspielte, um dessen Einschätzung zu hören, ob er das Zeug dazu hatte, die Laufbahn des Musikers einzuschlagen. Dabei konnte er auch sein Können am Klavier unter Beweis stellen, denn das Klavierquartett hat einen sehr virtuosen Klavierpart, geformt an Mendelssohns eigenen technischen Fähigkeiten. Dass es dabei nicht unbedingt immer um donnernde, laute Tonkaskaden geht, sondern gerne auch um die leisen Töne, um subtile, flirrende Klänge, das hören wir immer wieder im dritten Satz des Quartetts. Dort haben wir eine leichtfüßige Musik. Man kann sich flirrende Elfen oder Feen vorstellen, ganz inspiriert von romantischen Erzählungen. Im Mittelteil hören wir dann eine etwas bodenständigere, zupackendere Musik, aber nicht weniger virtuos im Klavier. Wir hören uns den dritten Satz an. Er dauert etwa 6 Minuten.

Der dritte Satz aus Felix Mendelssohns Klavierquartett in H-Moll. Er beginnt als flirrende Elfenmusik, wird aber immer dramatischer und zupackender. Du hörst das Festival Radio Musikdorf Erlen auf Radio Rabe, heute mit der Sendung zum Konzert vom kommenden Sonntag, dem 9. August. Ja, Felix Mendelssohn ist vermutlich das musikalische Wunderkind des frühen 19. Jahrhunderts. Dieses Klavierquartett schrieb er kurz vor seinem 16. Geburtstag und widmete es Johann Wolfgang Goethe, der die Widmung dankend annahm und der übrigens die ihm gleichzeitig zugeschickten Lieder von Franz Schubert unkommentiert weglegte. Ja, Goethe schätzte an Mendelssohns Musik wohl die ideale Kombination aus leidenschaftlich dramatischen Tonkaskaden und klassischen Formen. Etwas, das Mendelssohns Musik noch heute so beliebt macht. Und das hören wir auch im zuerst spannungsvollen und dann immer rauschhafteren Finale. Diese intensive Musik wird das Konzert unter dem Titel Kaskade abschließen. Es ist eines der großen Festkonzerte am Kammermusikfest in Erlen. In diesen Festkonzerten werden beliebte Kammermusikklassiker gespielt, wie hier der Quartettsatz von Schubert und das Klavierquartett von Mendelssohn, verbunden mit selten gespielten Raritäten, wie hier das Stück Noon Dance von Joan Tower oder die Bearbeitung der Hebriden-Ouvertüre für Klavier vierhändig.

0: Das war das Festival Radio Musikdorf Erne auf Radio Rabe. Heute mit der Sendung zum Konzert, das übermorgen am Sonntag, 9. August, zu Erne stattfindet. Das Konzert ist am 6. Uhr am Abend. Das heisst, man kommt problemlos auch wieder heim in die Region Bern nach dem Konzert. Die nächste Sendung läuft am nächsten Mittwoch, wie immer vor dem Mittag um 11:30 Uhr. Wenn du uns eine Rückmeldung geben willst, dann schreib uns doch ein E-Mail an studio@rabe.ch. Wir freuen uns über jede Rückmeldung. 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

0: Voilà.
1: Links von mir.
2: Unter der Indi. Ja, so tun wir es meistens ansagen. Mhm. Das ist im Abend.
1: Genau.
2: Wir haben, für heute haben wir unsere Pseudonyme nicht angepasst.
1: Nö.
2: Nein. Ja, was ist heute eigentlich gesehen? Ist schon wieder vorbei. Da steht 0800 WUKO-Tag und dann steht 12.30 WUKO-Tag.
0: Ja.
2: Ja.
0: Also, es ist WUKO-Day.
2: Ist eigentlich korrekt. He? Ja, was heisst das genau? WUKO. WUKO, das ist unser Wunschkonzert. Das ist die Sendung, die wir im Prinzip einfach für dich machen. Nämlich, du kannst genau sagen, was der ganze Tag, vom 8. Uhr morgens bis rund um 6. Uhr abends, oder einfach, wie lange das so Wünsche reinkommen, wir für dich, für euch dürfen spielen, wo du im Prinzip einfach kannst präsentieren, was du eigentlich gerne möchtest hören. Also ist so ein bisschen ein Dankeschön, wo wir jedes Jahr wieder zurückgeben an die ganze Rabenhörerschaft, die uns unterstützt, die uns lost, die uns mit Geld hilft, das Radio zu finanzieren. Leider geht es nicht ohne Geld. Und ja, das muss man einfach auch immer wieder vorstellen. Ganz, ganz Großteil von den Leuten hier bei Rabe, die machen das unentgeltlich, die machen das in Fronarbeit, die machen das aus Liebe zum Thema, das sie haben, zum Beispiel Musik, oder das kann auch irgendein Anliegen sein, das die Leute haben. Und dadurch entsteht ein sehr, sehr vielfältiges Radio, das eigentlich, ja, am anderen Ort fast nicht antriffst. Und von dem her, merci vielmal, dass du dabei bist, merci vielmal, dass du uns unterstützt und merci vielmal, dass du deinen Wunsch an uns schickst hier an
1: wuko@rabe.ch.
2: Yes.
0: Und es ist WUKO. WUKO geht um Musik. Wir fangen an mit dem, was wir aufgehört haben, vor der halben 12. Und zwar der Wunsch von Daniel, abstürzenden Brieftauben. Ja. Du brauchst es. Wir haben es nicht ganz geschafft, vor Mittag den Track richtig abzuspielen. Dort hier. Ja. Irgendwie ist nur eine Vorschau verfügbar gewesen, aber ich denke, jetzt haben wir es geschafft.
2: Und also es ist wirklich auf unsere Unfähigkeit zurückzuführen. Das werde ich schon nochmal betonen. Es hat nichts mit der Technik zu tun im Studio.
0: Hey.
2: Es hat nichts damit zu tun, dass irgendjemand seinen Job nie gemacht hätte, sondern wir haben es schlicht auch wegen unserer Inkompetenz nicht hergebracht. Aber wir haben jetzt eine Stunde lang Zeit gehabt.
0: Und wir haben es, glaube ich, hergebracht.
2: Und seinen Online-Kurs, schnellhurtig, Webinar, sagt man dann heute, oder? Wie kann man die abstürzenden Brieftauben spielen, ohne dass es ein Problem
0: aber gibt? Aber weißt, wenn wir es nicht einmal anbringen, abstürzende Brieftauben aufzuschalten, das ganze Stück, wie möchten wir an einem Webinar können teilnehmen?
2: Also das war ja der Grund gewesen. Weil da bekommst du ja Beiträge, oder? Also wenn wir jetzt einen Seko schreiben, dann gilt das dann als Weiterbildung. Und in unserem Alter ist Raff sehr froh, dass wir nicht stempeln, sondern dass wir uns aktiv weiterbilden. Ja?
0: Pensionäre Weiterbildung.
2: Ich merke, es geht langsam der Stoff aus.
0: Als Pensionär können wir das machen.
2: Also für den Danu haben wir gesagt, ist der Wunsch hier abstürzende Brieftauben.
0: Du brauchst es. Ich komme eine Punkband aus Mannheim. Ja.

0: Ja, und das ist, damit haben wir das geschafft.
1: Stopp. Ja? Indy, wenn du genau hergelost hast, in dem Mann, du hast ganz genau hergelost. Er singt nämlich nicht, du brauchst es mehr, sondern du brauchst es am Meer.
0: Immer.
1: Am Meer. Du brauchst es am Meer. Also nehmen wir an, er redet vielleicht von, weißt du, einem Foulard um ein Haus.
0: Am Meer?
1: Ja, wenn es luftet, wegen der Brise.
0: Das vielleicht Schwimmring.
1: Schwimmringen, genau. Ja. Also, abstürzende Brieftauben, du brauchst es. Auch das hat es geschafft hier beim Buko. Dass wir es gespielt haben, wir spielen alles, was gewünscht wird.
0: Ganze 2 Minuten, genau. 39.
1: Einfach wuko@rabe.ch und auch wenn es weh tut, wir spielen es. Wirklich.
0: Genau.
1: Kennen wir nicht.
0: Und der nächste Song?
1: Das ist der Maximus.
0: Der ist intern.
1: Ah, der ist intern.
0: Nein, voilà.
1: Du kennst du?
0: Keziah Jones.
1: Ah, der Keziah, ja klar, der Keziah Jones. Das ist ja so ein Spontan, das gibt es ja eben auch. Leute, die sich nicht an die Regeln halten, die schreiben nicht «Wuko at Rabe», sondern die kommen gleich vorbei.
0: Und das machen wir natürlich besonders gerne. Den Wunsch erfüllen.
1: Von der Stefanie. Stefanie, die bei uns im Büro, glaube heute so...
0: Bürotag hat.
1: Gell? Sie hat Bürotag, sie hütet. Was hat man früher gesagt? Gell? Früher hat man gesagt, sie hütet das Büro, ja, sie soll noch nichts machen, natürlich schafft sie. Nein, sie hat die Fahnen auf, sie ist im Büro, tut die Mails zum Teil beantworten und tut natürlich eben genau helfen, dass das Rabe Radio am Laufen bleibt.
0: Wie wir auch.
1: Und ja, sie ist dann gekommen und wir haben gesagt, los, hättest du ein Wünschli? Wir fragen natürlich auch proaktiv, fragen, nicht nur passiv, hättest du ein Wünschli? Und dann hat sie gesagt, Keziah Jones. Und dann hat sie gesagt, okay, Keziah Jones, aber was denn gerne vom Keziah Jones? Dann hat sie gesagt, ist egal, ist alles gut.
0: Also wir spielen jetzt vom Keziah Jones, ist egal.
1: Nein, Million Miles. Genau, ist egal Song.
0: Ja.
1: Für Stefanie vom Büro Rabe. Herzlichen Dank an das ganze Team von Rabe für den Job, den ihr macht. Das muss man wirklich sagen, es ist ein guter Job, ein sehr guter Job, dass wir die Möglichkeit haben, hier Sendungen zu machen.
0: Und ein bisschen umlabern.
1: Ja, und ich muss ja labern sowieso. Also weiß ich nicht, ob sie das so gerne haben. Aber auf jeden Fall, ich finde, es ist eigentlich nicht ein Wunder, aber es ist wirklich eigentlich sehr, sehr erstaunlich, dass die Technik eigentlich praktisch immer funktioniert, dass du immer reinkommst, du kannst immer Sendung machen. Irgendjemand muss ja schauen, dass das funktioniert. Und wenn man eben schaut, wie das hier abläuft, Leute kommen, Leute gehen, es ist ja nicht irgendwie geführt oder so, sondern eben jeder kommt und macht Sendung und geht wieder. Es ist auch ordentlich zum grössten Teil und das ist eigentlich wirklich an unserem Team zu verdanken, dass das funktioniert. Und darum wirklich merci.
0: Ein grosses Merci von uns.
1: Und das ist unser Dankeschön hier mit dem Keziah Jones. Und der Song, der heisst
0: Million Miles from Home.

0: Jawohl, soweit hat er auch diesen Musikwunsch erfüllt.
1: Stefanie aus dem Büro. Kyle Jones, ja, empfehlenswert. Vor allem die, die Funk, Blues, ja, Soul vielleicht weniger, aber Funk und Blues vor allem gerne haben. Kyle Jones sicher eine Empfehlung wert, mal an ein Konzert zu gehen. Sicher auch ein Künstler, eben, der es live getroffen hat. Und wer geht, kann googlen. Wie man, oder wie sagt man dem immer noch googlen?
0: Ja, ich glaube schon.
1: Oder irgendwie eine Suchmaschine. Da kannst du eingeben K-E-Z-I-A-H. Das ist wichtig. Kesaya. Und Jones ist ganz normal. J-O-N-E-S. Der Tipp, Musiktipp vom Tag von der Stefanie. Und wenn du auch noch so einen geilen Tipp auf Lager hättest, du doch da uns schicken auf wuko@rabe.ch. Was haben wir als nächstes am Start?
0: Das ist ein Musikwunsch. Vom Dave.
1: Maximus. Haben wir jetzt den Maximus?
0: Naja, der da. Ja,
1: der da. Maximus, genau. Okay. Jetzt lasse ich dir noch schon ein bisschen lesen, bevor sie hier.
0: Okay, ich habe es schon einmal gelesen, aber ich komme nicht ganz raus. Er wünscht sich den Song.
1: Jetzt kommt der mit der Familie. Das ist immer das Gleiche. Genau. Wie ist er jetzt relativ tricky umschrieben?
0: Nehmen, ja. Aber er wünscht sich für seinen Schwager.
1: Seine zukünftig.
0: Und seine.
1: Für meinen Schwager und seine zukünftige
0: also der Frau. Der Schwager wird heiraten.
1: Sein Schwager wird eine zukünftige Frau haben. Also heisst das, er hat sich getrennt von seiner Schwester. Und das richtig interpretieren. Also wenn du der Schwager bist, dann bist doch du der Mann von deiner Schwester.
0: Ja.
1: Also, und jetzt sagt er, jetzt ist aber mit der Vergangenheit und Gegenwart, jetzt schreibt er, für meinen Schwager, also der, der jetzt Schwager ist, also muss der mit seiner Schwester etwas haben.
0: Ja, klar.
1: Und mit seiner zukünftigen Frau.
0: Also
1: steht eine hinten dran. Ja. Also irgendwie hey, die so eine, ist die auf Warteposition.
0: Ja, aber heute Nachmittag, heisst es heute am Nami.
1: Heute am Nami.
0: Mhm. Und alles eben, gut.
1: Frau heute am Nami. Genau. Und seine zukünftige Frau heute am Nami. Das heisst, dann ist es aber nicht mehr sein Schwager, dann müsste er schreiben, mein Ex-Schwager.
0: Dann wär's das ja.
1: Ausser sie machen.
0: Was er geschrieben hat, ist doch richtig gewesen.
1: Ausser sie machen Hütchenwechsel ja. Am gleichen Ort. Du tust ja heiraten und scheiden im Standesamt, oder nicht?
0: Nein, scheiden nicht.
1: Nein, scheiden nicht. Mhm. Aha. Was ist?
0: Mama, stimmt.
1: Eben. Warte, nein. Also, dann geht vielleicht der Schwager, der eigentlich gar nicht der Schwager ist, sondern der Ex-Schwager, der geht jetzt zuerst mit seiner Schwester scheiden. Und dann tut er seine zukünftige Frau heiraten.
0: Du machst es kompliziert.
1: Komm, nein, mach es nicht kompliziert. Es ist der Satz, der total verwirrend ist. Also, Maximus, der Name hat er Dave, Sinus, Maximus, irgend so etwas. Vielleicht kannst du uns noch schnell aufklären, was du uns genau damit hast, was du mitteilen. Ich verstehe es nicht.
0: Wir interpretieren. Also, wir hören morgen den Song und dann hast du nur Zeit, uns aufzuklären.
1: Genau. Oder es ist irgendjemand, der auch am Thunersee wohnt, wo er ist vom Thunersee. Oberhalb vom Thunersee. Also wenn jemand oberhalb vom Thunersee wohnt und der Dave kennt und vielleicht mitbekommen hat, was mit dieser Geschichte an sich hat, dann bitte noch um Aufklärung. Also wir bleiben dabei, das muss irgendwie so swingermässig einen Partnertausch geben. Bin ich fast sicher. Also wir tun aber keine
0: Gerüchte. Wallen seine Vorstellungen. Genau. Galoppieren.
1: Genau. Gut. Das ist immer, wenn du am Mittag ein Sandwich hast gegessen. Ja, genau.
0: Ohne Sandwich ist es ganz anders.
1: Das setzt sich mal das Hirn aus. He. Also, aber was hat er sich überhaupt gewünscht? Er hat sich einen Live-Song gewünscht.
0: Also bang, bang, bang, bang. Bang,
1: bang. Bang, bang. Auftreten ist er im Odeon, auf Herodes Atticus. Das dann so ein bisschen nach Griechenland.
0: Athen.
1: Live at Akropolis, ja, das muss in Griechenland, also in Athen vermutlich sein. Der Sänger, das kennen wir, der ist ja, glaube ich, Israeli, auch Astan Avidan, wenn mich nicht alles täuscht.
0: Asaf
1: Avidan heisst er und der Song, der heisst Bang.
0: Bang, bang.
1: Bang, bang.
0: Let's rock.
1: Lassen wir rein.
0: Ja.
1: Der ist reingekommen auf wuko@rabe.ch.

0: Tür as auf Avidan aus Israel mit Bang Bang.
1: Genau. Und zurück in die Schweiz.
0: Peacocks.
1: Ja, The Peacocks.
0: The Peacocks.
1: Genau. Rockabilly Punk Band.
0: Also mit Betonung auf nicht von den Kelten.
1: Ja.
0: Also, wir werden das schon klarstellen. Wir sind nicht neuerdings ein keltisch verbreitetes
1: keltisches Radio.
0: Genau. Sondern wir bestehen einfach darauf, dass ein Song an diesem ganzen Vulko-Tag einen keltischen, protonischen Einschlag hat.
1: Ja. Ja. Das finde ich. Das sind wir einer Kultur, keltischen Kultur schuldig.
0: Also sie haben schlussendlich, ja, also wir dürfen schon sagen, sie tun uns natürlich auch schmieren. Dass Kälte. Ich das mache. Naja. Hast du noch nie etwas überkommen? Ah, die schicken alles mehr. Ja, jetzt hätte ich nichts zu sagen. Ich sollte es eigentlich halbieren.
1: Ah, die komischen Stäbli, die da kommen.
0: Ja, genau. Da bekommst du auch etwas.
1: Die Rune, also ich brauche es aber zum Anführen.
0: Also auf jeden Fall, wie gesagt, der Song kommt definitiv nicht von der Kälte. Ob schon, man muss sagen, Kälte waren auch zu Bern. Gell?
1: Aber schon lange her.
0: An der Keltenstrasse haben sie gewohnt.
1: Unter anderem. Ja, genau.
0: Die jetzt, 3018, Keltenstrasse.
1: Ja, und dann sind sie auch mit dem Bus in die Stadt gefahren.
0: Ja, Keltenbus. Ja, das ist für die Kelten speziell. Aber eben, Keltenstrasse, sie sind dann ansässig, die Kelten, und haben sich dann irgendwie verbreitet und sind plötzlich in der Bretagne gelandet. Wir wissen nicht wie. Auf jeden Fall, wir können die beruhigen, Kespu, also klarerweise spielen wir nicht nur keltische Musik, sondern wir spielen alle Wünsche, die hier reinkommen, auf ukotrabe.ch. Und eben, du hast gesagt, Indy, der Peacocks ist gewünscht.
1: Ja.
0: Und was wissen wir von den Peacocks? Das ist eine Schweizer Gruppe.
1: Schweizer Band, ja. Mit dem Langhart Adi, mit dem Hasu Langhart Jürg Loder und dem Simon Langhart.
0: Also so lang, alle so ein bisschen mit langen Haaren.
1: Ja, alle mit langen Haaren.
0: Und lustigerweise, zwei sind mit T und einer ist mit
1: ja,
0: E.
1: Ja, das ist auch nicht ganz korrekt.
0: Und früher haben wir doch auch gesagt, CKDT, das sind die ja. Noblen. Das sind irgendwie die, die sich mit CKDT, Burkhardt zum Beispiel, ja. CKDT. Und die haben irgendwie der D und der T haben sie aufgeteilt. Aber zwei heissen mit T und einer heisst mit D. Warum aber auch immer?
1: Es ist eigentlich nicht so relevant, muss ich.
0: Und der Jürg ist ein Luder.
1: Ja, ja, das Luder.
0: Ist ein bisschen armer Sieger. Und was man auch noch muss sagen, es sind vier Namen aufgeführt, aber auf dem Bild ja. Sind nur drei Musiker.
1: Also, wenn ich geschaut habe, die Peacocks auf der official Website, sie sind nur ein dritter hoch.
0: Aber es sind vier Namen aufgeführt.
1: Ja, aber nicht mehr alle dabei.
0: Also der mit dem T gehört auch. Nein, der mit dem D gehört vielleicht nicht dazu. Also, wir hören rein. Was ist das für ein Stil? Was erwartet uns?
1: Rockabilly Punk.
0: Rockabilly Punk?
1: Ja.
0: Psychobilly ist, glaube ich, noch
1: schon.
0: Ja, ist das Rockabilly Punk?
1: Scheint.
0: Also, hören wir rein. Schweizer Gruppe aus dem Jahr. Kannst du so noch liefern?
1: Jetzt
0: wollen wir es wissen. Also wenn du schon angefangen hast mit dem.
1: Ja, ich war zwischen 1990 und 2024.
0: Zwischen 1990 und 2024.
1: After also, All History. Ja, 2010, aus dem 2010er Album.
0: Nicht schlecht. Einfach, du hast es sehr eng gefasst.
1: Aus dem 2010er Album. After All.
0: Also mit drin.
1: Ja.
0: Das hast du jetzt aber zusammengebracht.
1: Nein, ja, das ist hier schon.
0: Ja, okay. Also, I used to fuck. Nein. Oh, aber steht das so? I used to fuck people like you in prison.
1: Records.
0: Was sind das für Prison?
1: Jetzt interessiert es dich.
0: Ah, Prison Records, ja. Das geht nicht weiter.
1: Nein.
0: Also wir können so, nein, schau jetzt. Nein, das steht, das ist Anführungszeichen. I used to fuck people like you in prison. Anführungszeichen, Schlusszeichen und dann Records. Und das ist der das geschrieben hat, hat das falsch geschrieben.
1: Dann müssen wir es korrigieren.
0: Der Song ist sogar zweimal rausgekommen, nämlich eins im 7 und eins im 10. Aber er heisst nicht so, gell?
1: Der Song?
0: Ja, der heisst Not Your Man.
1: Ja.
0: Warum redest du von diesem Song, da vom 2010?
1: Er ist auf dem Album After All rausgekommen.
0: Ah, okay.
1: Das ist aber auch kein Song, so heisst das Label.
0: So heisst das Label?
1: Ja.
0: Prison Records, bist du sicher?
1: Nein, das ganze Label heisst I Used to Fuck.
0: Das heisst einfach Records.
1: Nein.
0: Ah, das Label heisst
1: ja.
0: I Used to Fuck.
1: Ja.
0: Ehrlich?
1: Ja, so.
0: Jesus Gott. I used to fuck people like you in prison. So heisst das Plattenlabel.
1: Genau.
0: Unglaublich. Also, Schweizer Band.
1: Auf einem deutschen Label.
0: Auf einem deutschen Label. Und das heisst, das Label?
1: Ja,

0: Ja, Psychobilly hat es geheissen, oder? So
1: ja,
0: Stil
1: von der Peacocks.
0: Psychobilly von der Peacocks. Und wir sind mittlerweile über das grosse Rätsel, was sich da über dem Thunersee zusammengebraut hat. Ich weiss jetzt nicht, ob es der Seite vom Nies oder auf der anderen Seite trägt der Nies einen Hut, wird das Wetter gut oder so ähnlich. Nein, der Dave hat uns jetzt wirklich aufgeklärt und muss sagen, wir sind wirklich schwer von Begriff, weil er hat nicht vom Mann von seiner Schwester geredet, sondern er hat vom Brütsch von seiner Frau geredet. Und dann geht das natürlich wieder auf.
1: Und der ist schon jetzt der Schwager.
0: Genau. Also wir wollen alles zurücknehmen, was wir da verkäsisiert haben. das ist, ja, das sind jetzt einfach Gerüchte sind, dem sagt man Fake News in der heutigen Zeit. Also Chris, danke vielmals. Oh ja, Chris, Dave, danke vielmals für...
1: jetzt eine Fake News.
0: Chris, nein, es steht Cheers und das ja. Sieht fast aus wie Chris. Also, nein, ist cool, wir haben es verstanden und wir werden uns das nächste Mal hüten, da irgendwelche Gerüchte in die Welt umzusetzen, die dann auch vielleicht da irgendwie zu Trübungen könnten führen. Auf jeden Fall wünschen wir deinem Schwager alles, alles wunderbar Gute, wenn er heute heiratet. Das Wetter stimmt und das Brut stimmt ja sicher auch. Also von dem her freuen wir uns mit der ganzen Familie bei euch und ja, bleibt dran hier bei Rabe und danke vielmals für diesen Wunsch. Von ihm ist, glaube ich, der Asaf gekommen, gell? Der Asaf hat wie dann, genau. Danke vielmals.
1: Ja, stimmt.
0: Okay, also, das wäre jetzt die Aufklärung über das Rätsel, wo wir wirklich gerätselt haben. Und ja, wenn du auch noch so ein Rätsel hast, wo du uns wolltest, an unsere Grenzen bringen, dann schick uns doch die an vulkatrabe.ch.
1: Ich glaube nicht, das Rätsel gemeint war ursprünglich.
0: Moment, wir haben ein Rätsel daraus gemacht.
1: Ja, genau. Es ist so kompetent.
0: Andere Leute sagen dann, wir tun labern. Und ja. Wir sagen, wir tun Rätsel kreieren.
1: Gut.
0: Also, wir haben den nächsten Wunsch, der kommt vom Simon. Simon
1: aus Langenthal.
0: Aus Langenthal?
1: Ja, Langenthal.
0: Ja, aufgrund von der Postleitzahl könnte man das,
1: nein, das stimmt schon
0: zuordnen.
1: Ah, nein, Tortillaflätz.
0: Seine Adresse ist eben nicht...
1: Ja, Langenthal. Aber es kommt nebenzu.
0: Ja, okay. Also, Tortillas kommen aus Langenthal.
1: Ja, genau.
0: Mensch?
1: Ja. Tortillaflätz.
0: Aber bevor wir die schnurren, müssen wir vorhin jetzt die Mails wirklich genau lesen und uns... vorgängig ein bisschen informieren, was drin steht.
1: Darum Langenthal, bin ich richtig?
0: Ja, ist klar, Langenthal, das ist deine Heimat.
1: Ja.
0: Da kennst du dich natürlich vor allem mit den Tortillas aus Langenthal, kennst du dich sehr gut aus. Dort die Old Hand, das klingt so ein bisschen nach den Pokes, rein vom Titel ja. Her. Ich weiss jetzt nicht, ob es ein Cover ist, was meinst du?
1: Ja, glaube ich nicht.
0: Tun wir tippen?
1: Denke
0: du sagst nicht.
1: Nein.
0: Und ich sage ja.
1: Also, wir hören.
0: Also, Dirty Old Town von der Tortilla Flats aus Langenthal. Das ist eine super Band, sagt uns der Simon. Und dankt uns, merci Jungs, für den Song. Sagen wir zurück, danke Junge, Simon. Für wir haben
1: Wunsch,
0: dass du hier etwas gewünscht hast. Und wenn du etwas willst, wünschen noch hier. Wir sind im Studio den ganzen Nachmittag auf uko@rabe.ch.
1: Musik aus dem Oberargau.

0: Definitiv kein Cover
1: auf den Plugs. Definitiv kein Cover.
0: Ja, ja, natürlich. Wenn du auch einen Song hast, der ein Cover ist oder nicht ein Cover, es spielt gar keine Rolle. Wir freuen uns über jeden Wunsch. Es ist mittlerweile, was ist schon, 10, schon eins gewesen, gell?
1: Ja, ja, genau.
0: Vier Top 1 zu. Also wir sind sicher noch den ganzen Nachmittag da, wenn wir genug Wünsche bekommen, die wir können spielen können. Ja. Und beim nächsten Track, der ist von Simon gekommen. Er fragt uns eigentlich relativ simpel, könnt ihr Uri Jaloux oder so, ja, ähnlich? Das ist der Song, gell?
1: Ja.
0: Und
1: nein, das ist der Typ. Uri Jaloux, das ist der Künstler.
0: Ah, das ist der Künstler,
1: ja,
0: okay. Und der Song, der heisst Carmel Zoom.
1: Nein, ich glaube so. Oder ist es umgekehrt?
0: Ja, jetzt musst du dich wirklich mal entscheiden.
1: Nein, also Uri Jaloux ist...
0: Wenn du den Kanal heisst Carmel Zoom.
1: Ja, das stimmt wieder. Oh, Uri Jaloux ist in seiner Zelle irgendwie...
0: Ja, das ist vermutlich ein Song über Uri Jaloux, ja, würde ich sagen.
1: Genau.
0: Also es ist schon eine relativ dramatische Geschichte, wenn man das geht schauen.
1: 2005.
0: Ja, es ist um Frankfurter Bahnhof, ist es irgendwie um Mord auch gegangen, ungesühnter Mord. Auf jeden Fall handelt der Song von Uri Jaloux und der Künstler, der heisst Carmel Zoom, Socke und Mal Eleve.
1: Genau.
0: Und ich klammere Mal Eleve ist Irie Revoltes.
1: Genau. Relativ kompliziert.
0: Es ist ein bisschen kompliziert, vor allem wenn man sagen, wir sich in diesem Genre nicht so auskennt. Aber wir hoffen, wir können Simon eine Freude machen, indem dass wir den Song hier abspielen.
1: Und wir haben ihn gefunden.
0: Wir haben ihn tatsächlich gefunden. Es war gar nicht so einfach gewesen, muss ich sagen. Also er ist wirklich nicht überall greifbar oder auffindbar. Mhm. Und eben, wir gehen darauf aus, wir sagen dem Uri Jaloux. Und Jaloux.
1: Jaloux.
0: Ja. Und was rein. Ich bin gespannt.

0: Ein Song im Gedenken an Uri Jalou. Der Fall selber kenne ich nicht. Also wenn man da geht lesen, was da steht. Also er sei lebendig verbrannt worden in der Polizeizelle. Das können wir natürlich nicht nachprüfen. Das ist immer schwierig, wenn du die Hintergründe oder die Facts nicht kennst und einfach ein Video oder einen Song hörst. Aber auf jeden Fall klingt es doch recht traurig.
1: Und dramatisch.
0: Was sie ist gesungen worden. Ja, und wenn das wirklich würde stimmen, und das ist, es geht um Ostdeutschland, die Geschichten, die wir kennen, die deuten schon darauf hin, dass es einen gewissen Wahrheitsgehalt muss haben. Mit abgebrannten Asylunterkünften und so solchen Geschichten. Und das ist natürlich absolut zum Verurteilen und macht einem bis zu einem gewissen Grad, nein, es macht einem sprachlos, weil wie willst du das verarbeiten, wie willst du gegen das vorgehen? Ist fast ein Ding der Unmöglichkeit. Es ist nicht nachvollziehen, dass Leute auf andere Leute einen solchen Hass können entwickeln können, nur weil sie von einem anderen Ort kommen. Werde ich nie nachvollziehen können. Also, merci vielmals für diesen Wunsch. Schlussendlich, ja, das ist immer so bei Musiksendungen. Es wechselt ab von ernsten Themen zu lustigen Themen. Mit dem muss man können umgehen, weil sonst würden wir ja irgendwie jetzt abbrechen und sagen, ja, jetzt dürfen wir eigentlich nicht mehr bringen. Wir machen nach wie vor das Vuka hier auf Rabe und wünschen uns nach wie vor über jeden Wunsch, der reinkommt. Wir haben gerade jetzt wieder etwas Spezielles gehört, einen ehemaligen Rabemacher. Es ist zwar schon ein Zeitchen her, gell? Dass er ist ein Rabemacher gesehen.
1: Ja, glaube ich. Ja.
0: Es ist schon ja. Der. Er ja, schreibt genau. Sich zwar jetzt mit Suki. Und nicht mit Zucki.
1: Nein. Jetzt bist du im falschen Film. Ich
0: erzähl es dir nachher. Ist nicht der Zucki? Ist ein anderer Zucki?
1: Nein, der Künstler heisst Zucki.
0: Ah, ich meinte, okay, Zucki.
1: Nein.
0: Hat auch nichts mit dem Dorf zu
1: tun? Nein.
0: Suzuki.
1: Nein.
0: Aber sie bin angelogen. Aber der kommt der schnell. Also, dann haben wir den Raffu Sanchez. Also, nennen tut man ihn Sanchez.
1: Sanchez oder Spiri.
0: Ich weiß auch nicht, warum dass man ihm nicht den Vornamen sagt. Man sagt ihm einfach Sanchez. Auf jeden Fall, der Sanchez ist eigentlich der normale Host am Freitagmorgen.
1: Genau.
0: Und er hat uns wirklich eben grosszügigerweise die Bühne hinterlassen. Hat zwar nicht alle so toll gefunden, haben wir gemerkt, aber immerhin hat... Ist das uns eine Ehre, dass wir für Sanchez und in dem Ar macht immer noch mit dem Speedy
1: ja.
0: Freitagmorgen, gell?
1: Wüsste nichts anderes.
0: Ja, also wir müssten vielleicht mal wieder uns up-to-daten, wer genau welche Sendung. Ja, irgendwie habe ich mir in letzter Zeit nicht mehr so intensiv damit auseinandergesetzt. Auf jeden Fall, der Sanchez hat uns geschrieben und es freut uns natürlich, dass er uns hier auch zugelassen hat. Und er hat es sehr positiv aufgefasst und er hat gesagt, er hätte endlich am Freitag mal wieder können
1: ausschlafen.
0: Aber er kann es nicht lassen, natürlich nicht. Mal, Speedy Stunge steht so, ja, liebe Grüße Sancho und Speedy. Ja, er ist ein Musikmensch und kommt am Freitagmorgen nicht ohne Musik aus und hat uns auch einen Wunsch dazukommen.
1: Genau, zwar Fat Freddy's Drop. Und der Titel, der gewünscht ist, Ernie.
0: Aber nicht der von der Muppet Show, gell?
1: Ja, hoffentlich.
0: Oder ist der Sesamstrasse, der Ernie?
1: Ernie.
0: Sesamstrasse.
1: Das ist der
0: Sesamstrasse, ja. Der Ernie, genau. Also, aber es ist vermutlich nicht der Ernie. Fat Freddy's Drop. Und jetzt müssen wir schnell spekulieren. Stil, was sagst du?
1: Reggae.
0: Ja.
1: Und
0: der muss ja etwas anderes sagen.
1: Klar.
0: Also Dab.

0: Der Wunsch ist gekommen vom Sanchez und vom Speedy, die sonst aber den Freitagmorgen hier machen, bei Rabe. Und wir haben natürlich gehört, was bei dieser Sendung vor allem im Vordergrund steht. Das ist Reggae,
1: Dub.
0: Und Ska. Ska, genau. Und ich glaube, sonst auch noch ein bisschen Hip-Hop.
1: Hip-Hop, ja, darf nicht fehlen.
0: Also Sanchez und Speedy, unser Team am Freitagmorgen.
1: Seit Ewigkeiten.
0: Dank uns, eigene Aussage von Ihnen. Ein bisschen länger haben dürfen.
1: Im Nächsten.
0: Also irgendwie haben sie das noch positiv aufgefasst. Ja, so ist es. Und Indy, du hast jetzt so einen Expresswunsch.
1: Ja, genau. Aus St. Gallen. Aus St. Gallen. Wir haben auch Hörerinnen und Hörer in St. Gallen. Wer hat es gedacht? Und der Wunsch von Fabienne für ihren Jérôme. Sie hätte gern vom Suki Disconnect.
0: Und um was geht es beim Suki? Ist das ein Deutscher? Ist das ein Schweizer?
1: Ist das da zu mir.
0: Weißt du nicht?
1: Nein, weißt du es?
0: Du bist doch immer so gebildet.
1: Ja, klar, du auch.
0: Nein, ich gar nicht. Suki allein gibt es gar nicht.
1: Suki.
0: Nur Suki.
1: Ja,
0: viel. Komm, wir schauen ein bisschen. Finden wir da vielleicht noch etwas raus. Auf jeden Fall, wenn es ein Schweizer Künstler wäre, würde ich das immer gut finden, wenn man eben Leute aus der Schweiz. Es hat ja nichts mit der Nationalität zu tun, sondern einfach, wo sie herkommen, dass man die Leute auch ein bisschen promoten, dass man die vorstellen, damit die auch eine Chance haben, überhaupt, dass ihre Musik in irgendeiner Form in Umlauf gebracht wird.
1: Gut, also, im Moment habe ich es noch nicht gefunden. Also. Aber lassen wir mal rein. Suki mit Disconnect.

0: Dank dem Einspieler vor etwa 5 Sekunden können wir den Track am Vocal aussuchen.
1: Wir haben 6 Minuten lang darauf gewartet.
2: Bis eine Stimme kommt.
0: Irgendeine Regung passiert.
2: Ja. Also, der Künstler nennt sich Suki, hat noch andere übernommen wie DJ Huntsman. Und sein richtiger Name ist Will Howard. Und Will Howard kommt vom Namen her nicht aus Langenthal, sondern aus Melbourne.
0: Australia.
2: Genau.
0: Der Track da hier ist rausgekommen im 2020 und das Album oder der Titel, der heisst nicht Forest Life.
2: Forest Life ist das Album.
0: Das ist das Album.
2: Ja.
0: Und da muss die Beschriftung auf dem Album, sagen wir es mal so, das ist Anyone Know Suki.
2: Das ist das Label.
0: Also mindestens 3.
2: Voilà, das ist wieder das Plattenlabel.
0: Ja, aber mindestens 3 kennen nicht. Ja. Fabien, du und ich.
2: Ja, und ein paar Hörer.
0: Hörerinnen.
2: Genau.
0: Also, wenn du auch noch so einen Suki im Lager hast, der aus Melbourne kommt oder auch nicht.
2: Oder aus Langenthal.
0: Langenthal zum Beispiel, genau. Es war 13:30 und wir haben sicher noch Platz heute Nachmittag für den einen oder anderen Wunsch. Also du kannst ihn schicken auf uko@rabe.ch und wir werden deinen Wunsch hier ganz bestimmt noch können spielen, so wie der von Oliver. Ja. Er meint, wir sind eine geile Sieche. Natürlich nicht sexuell gemeint, sondern einfach sonst geil, das braucht man in Bern, oder? Das muss man immer ein bisschen präzisieren, wenn man nicht aus Bern ist. Das hat nichts irgendwie Anrüchiges oder Zweideutiges, sondern wenn jemand Deutsches würde zuhören, geil heisst hier eben einfach gut, cool.
2: Oder so ähnlich, cool.
0: Ja. Genau. Und er bedankt sich für das Spielen von seinem Sohn. Und wir waren zuerst nicht ganz sicher gewesen, wie er das meint, aber ich glaube, wir haben uns können einigen. Er grüßt einen Freund, einen Kollegen in Schweden.
2: Ja.
0: Nämlich der Falke Rasmus Alemann.
2: Genau.
0: Grüßt er. Ja. Genau. Und er grüßt ihn
2: mit einem Song
0: von einer Band namens
2: Bad Manners. Und der Song ist This is Ska.
0: Und jetzt ist das grosse Fragezeichen vom Stil. machen wir wieder ein Wett?
2: Ja, das ist wahrscheinlich Marschmusik.
0: Das Ska-artische.
2: Ja,
0: so ähnlich. Also, wir gehen davon aus, es ist ein Ska, aber nicht aus Schweden, gell?
2: Nein.
0: Bad Manners, okay. Also, aber wie gesagt, der Gruß geht vom Oliver auf Schweden an seinen Freund, an Falke Rasmus hier mit Bad Manners. This is Ska. Ska.
3: Ja. 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

0: Tatsächlich.
1: Das Ska, wer hat es gedacht?
0: Der Songtitel passt zu der Musik. Und das ist Ska.
1: Ja.
0: Genau. Wir, ja, haben wir ein bisschen im Start gehabt heute, gell? So Reggae, Dub, Ska. Mhm. Doch schon zwei, drei Stückchen. Was wirklich auffallend ist, wir haben nichts aus Frankreich gehabt, wenn man jetzt mal Bretagne ausklammern. Das ist
1: gehört ja nicht so richtig. Gehört nicht so richtig zu Frankreich, muss ich sagen.
0: Französisch gesungenen Song haben wir nicht gehabt. Italienisch gesungenen Song haben wir auch nicht gehabt. Deutsch haben wir eher, ja, haben wir gehabt, aber nicht so häufig. Berndeutsch haben wir eigentlich viel gehabt heute für das Verhältnis von Vulcan.
1: Die kommen noch. Ja, Peter Alexander ist aber auch noch.
0: Peter Alexander,
1: ja, ja.
0: Nehmen wir das unter Deutsch.
1: Ja, das muss ich eigentlich unter Deutsch.
0: Er hat der gerettet von den Österreichern. Also wie gesagt, wir haben sicher noch Platz. Wir haben für Black Music haben wir sicher Platz, Funk, Soul, Disco. Wir haben sicher Metal, haben wir auch nicht viel gehört. Der Rock, Grunge, aber so richtig Metal haben wir noch nicht gehört. Was könnte man sonst noch so mit auf den Weg geben, was man noch könnte wünschen, was wir nicht gehört haben?
1: Das ist doch gesehen. Also,
0: ja, so 60s Pop zum Beispiel Beatles, Stones haben wir glaube noch gar nie gehabt.
1: Nein.
0: Ich glaube, das ist irgendwie in der Versenkung verschwunden. Irgendwie.
1: Gut, haben wir ABBA schon gehabt, unter uns gesehen.
0: ABBA, ich würde mal sagen,
1: ganz selten.
0: Ganz, ganz selten. Wobei ABBA möchte ich auch nicht hören.
1: Warum
0: also du nicht ABBA wünschen, bitte nicht.
1: Ja,
0: ABBA-Lied. Kann ich mir gerade vorstellen. Also wie gesagt, das sind so ein bisschen Anregungen, was man noch könnte wünschen, was wir nicht gehört haben. Wir nehmen aber natürlich auch Sachen, die schon sind gelaufen heute. Natürlich nicht Stücke oder Künstler, aber vor allem einfach von den Stilen her, da sind wir wirklich offen, haben eigentlich auch nichts zu melden, sondern wir spielen genau das, was hier gewünscht wird auf ukatrabe.ch. So wie der nächste, der ist gekommen vom...
1: Ja, du musst heute aber scrollen.
0: Peter, oder? Ist der Peter?
1: Ja.
0: Oder nicht?
1: Ja.
0: Okay. Der Peugeot, der hat uns, also nicht Bele, er nennt sich Bele. Der Bele aus Solothurn, heute haben wir doch ein paar Solothurners,
1: wow,
0: die mitmachen. Wow,
1: cool, also
0: wir sind
1: cool.
0: Ein mehr Richtung 2.
1: Hey, Schwarzenburg, mal ein
0: auf die 32 Schwarzenburg,
1: versagt. Ein paar Statur, ja.
0: Gnadenlos, muss ich sagen. Vielleicht haben sie uns auch die Liebe gekündigt, wir wissen es nicht. Auf jeden Fall, der Bele, der meint, also Rabe allgemein, macht die abwechslungsreichsten Sendungen überhaupt im ganzen Äther. Das können wir sicher mit unterschreiben, mit unterstreichen. Er meint weiter so, auch das probieren wir wirklich weiterzuziehen. Er wünscht ein schönes Wochenende an alle zusammen und möchte hören von den Simple Minds.
1: Theme from Four Great Cities.
0: Und das sind für ihn Erinnerungen. Und wir wollen nicht daran denken, um was es geht oder was dann abgegangen ist, wenn er schreibt: Erinnerungen an meine pubertäre, schöne, unbeschwerte Jugend. Vor allem, dass er das Wort pubertär so prominent platziert hat. Okay, Bele, merci vielmals für deinen Song, für deinen Wunsch hier, den wir natürlich sehr gerne hier spielen.

0: Simple Minds gewünscht aus Solorn.
1: Ja, und Simple Minds ohne Gesang ist mir eigentlich etwas Neues. Also, ich habe jetzt noch nie einen Instrumental-Song von Simple Minds gehört oder kennt. Ich habe die mal live gesehen, aber ich kann mich nicht mehr erinnern, ob die instrumental sie unterwegs waren. Wo ist der Sänger her denn? Weiss man das? Ich weiss nur, der ist mit einer Sizilianerin geheiratet. Das kann ich dann irgendwann
0: weißt du.
1: Vielleicht hat er sich irgendwie mal verdünnisiert, ich weiss es nicht. Auf jeden Fall Simple Minds sicher eine von der grossen Bands in den 1980er Jahren. Vor allem diese gross rausgekommen mit dem Live Aid, kann ich mich erinnern. Die haben irgendwie ihre Karriere dann können refreshen und aufpimpen, wo sie dort auftreten. Sie sind natürlich vor allem mit ihrem Überhit Don't You Forget About Me, hat er glaube ich geheißen.
0: Don't you forget about
1: und
0: me.
1: Und Simple Minds ist eine schottische Band, wenn mich nicht alles täuscht, gell?
0: Glasgow, ja.
1: Glasgow, genau. Eine Glasgower Band. Und der Jim Kerr, das ist der Sänger, genau so heisst er. Also, das wäre gesehen, Simple Minds für die pubertären Erinnerungen.
0: das bleibt dir.
1: Ja, das bleibt mir unbedingt.
0: Genau.
1: Hast du auch pubertäre Erinnerungen?
0: Nein.
1: Nein, nee, eigentlich ist das eine Scheisszeit.
0: Völlig.
1: Finde ich. Pubertät, schon nur das Wort.
0: Ja, schlimm.
1: Bist du am Pubertieren. Also alle die was noch vor sich haben, freuen sich nicht. Und die es hinter sich haben...
0: Seid froh,
1: haben genau. Das hinter sich. Genau. Eigentlich bedeutet das eigentlich nur Big Troubles in Small Bubbles oder irgend so etwas. Oder with Small Bubbles.
0: With Small and Bigger.
1: Mhm. Also, das war der pubertäre Wunsch gewesen. Und jetzt gehen wir rüber. Wir haben eine Band, die... Ja, wie wir vorhin gesagt haben, die sich auflösen und dann wieder zusammenfinden, die auf die letzte Tournee gehen, die wieder das Greatest Hits Album rausbringen. Wir meinen es nie so recht. Ist es denn ernst oder geht es eigentlich um Marketing, dass das Management gesagt hat, los, wenn ihr noch ein bisschen jetzt garnieren wollt, dann müsst ihr jetzt irgendwie sagen, es ist das letzte Mal und damit tut ihr die Leute im Prinzip animieren, die letzte Platte, das letzte Konzert. Wir wissen es nie so genau, ob es ehrlich ist. Vor allem es ist es auch immer schwierig, wenn so Millionärs, Musiker und Sportler eigentlich so ein bisschen über Ethik und so referieren. Ist immer für mich ein heikles Thema. Wenn eben so Millionäre irgendwie über die einfachen Leute oder so irgendetwas runterlassen. Ja, ist schwierig. Auf jeden Fall, die Band hier, der Wunsch von Marc, das ist genau eine solche Band, die momentan auf der letzten Tournee sind, das letzte Album rausgebracht haben.
0: Ist die Tournee nicht schon vorbei?
1: Und du nimmst noch nicht vorbei, nein, also, die sind ja unterwegs.
0: Sind unterwegs.
1: Aber es ist natürlich promotet worden bis hinten raus. Also man hat es eine Zeit lang, du bist nicht drum herumgekommen im Fernsehen irgendwie mit Interviews vom Gambino und von den anderen, wie sie heißen, das weiß ich nicht, aber einfach Gambino und seine Kollegen. Sie irgendwie Retrospektiven, sie Dokus und so weiter, man könnte meinen, ja. Aber es könnte durchaus sein, dass die 5 Jahre das Gefühl haben, ja, machen wir, bringen jetzt gleich nochmal ein Letztes, so das ist das jetzt das Letzte gewesen. Aber nichtsdestotrotz, Toten Hosen haben natürlich die deutsche Musikszene sehr, sehr lang belebt und befruchtet. Sie waren auch spezielle Typen gewesen.
0: Ja.
1: Und der Marc hat sich gewünscht hier, Entenhausen bleibt stabil. Und für alle die nicht wissen, wo Entenhausen ist, das ist in Disneyland, also bei den Disney Brothers ist das, oder bei Disney, das sind ja nicht Brüder gewesen, gell? Der Walt Disney war ja alleine gewesen,
0: ja.
1: Oder seine Brüder gewesen. Mhm. Auf jeden Fall, Entenhausen, das ist Hometown von Donald Duck, nicht vom anderen Donald.
0: Ja, ist besser so.
1: Genau. Und sie meinen, Entenhausen bleibt stabil.
0: Gut.
1: Also hören wir, wie stabil bleibt Entenhausen wirklich nach dem Song von den Toten Hosen?

0: Deutscher Punkrock hier beim WUKO auf Rabe, die Töten Hösen. Und was mir aufgefallen ist, es kommt noch viel vor, so 1, 2, 3 in deutschen Songs. Wir haben doch am Dienstag, haben wir doch, wie hat sie geheißen, Verdutschka, eine Ukrainerin.
1: Und Natalia. 1, 2,
0: nein, nicht Natalia. Nein, Natalia ist mal Sendungsmal. Nein, die wir gespielt
1: haben. Ah ja, ja, ja, ja, ja.
0: 1, 2 und der Modo 1, 2 Polizei. Ja. Jetzt die Toten Hosen noch 1, 2, 3. Irgendwie, ich weiß auch nicht, ob das im Deutsch irgendwie...
1: Es hat ja eine Sendung gegeben, 1, 2 oder 3.
0: Ja, mit dem Michael Schanze.
1: Genau.
0: Ob du recht hast oder nicht, sagt dir jetzt das Licht.
1: Das blitzt,
0: wow, blitzt. Das sind unsere pubertären Erinnerungen. Ja. Eins, zwei, drei, das sagt dir jetzt das Licht. Genau.
1: Also dazu meinen wir beide.
0: Also, Chicken Banana. Banana, ja, genau. Banana. Aber der absolut genau. Dumm. Nein, also, da muss ich sagen, das ist jetzt wirklich sagen, selbst dir, das ist ein saurer Gelaber. Also, eins, zwei, drei. Ja, wir gehen weiter. Also jetzt sind wir im Punkrock und jetzt kommt etwas Gröberes. Wird angekündigt. Also so richtig grob sind wir, glaube ich, noch nicht unterwegs. Also so leicht am Grob, aber noch nicht ganz im Grob. Und das hat wirklich gefällt. Also heute Abend findet am Bielersee findet das Open Air statt. Und jetzt hättest du mir noch so sagen, wie das Open Air
1: ist. Lakeside, ist das das?
0: Nein, es ist, ist das etwas anderes.
1: Ja, ja, ja, es ist relativ lang, Lakeside.
0: Also, aber ich weiß nicht, ob das das ist. Auf jeden Fall, ich werde noch schnell nachschauen. Wir werden es dann nach dem Song sagen. Die Band da hier, die spielt heute Abend, also die, was sich da Song wünscht, der Fabio von dieser Band, der ist Bessler dort. Er wünscht sich ein Song von Misery Index. Der Song heisst New Salem. Das Open Air ist heute Abend am Bielersee. Und alle die, die so ein bisschen eben auf das Gröbere stehen. Also wirklich auf das Gröbere, also nicht Greenfieldy. Greenfield ist schon, ja, das ist so ein Mainstream grob, kann man sagen, oder? Dann ist so richtig grob. Also dort, wo es kurz vor dem Blut von der Bühne strömen ist und so, wer weiß, was ich meine. Ja, mit Jungfrauen, die vorgeführt werden. Also wirklich einfach so wirklich gröberes Zeug. Also unbedingt an Bielersee heute Abend gehen. Und ja, der Fabio hockt mit seiner Band, dass er doch der eine oder die andere kann beschallen. Also unbedingt, wenn du nichts zu tun hast heute Abend und auf gröbere Sachen stehst, dann gang doch an Bielersee. Wir werden noch schnell nachschauen, wie die Band heisst und vor allem, wo dass das Open Air wird
1: stattfinden. Also die Band wissen wir ja.
0: Nein, die kennst du nicht. Das ist nicht die Band. Er ist jetzt eben einer von diesen Musikern, der sagt, ich wünsche mir nicht selber.
1: Aha.
0: Er wünscht etwas Gröbers als Einstimmung auf jedes Konzert.
1: So, jetzt komme ich noch
0: an. Jetzt, ja, wir haben heute eine kleine lange Leitung.
1: Ja. Also, lassen wir.
0: Das ist vielleicht auch die Wärme.
1: Weiss es Misery nicht. Index.
0: Index.
1: Misery Index nennt sich die Band. Mit New Salem.

0: Jo, haben wir zu viel versprochen? Nein, es war doch grob gewesen, gell?
1: Jo.
0: Also, das ist sicher auch eine Stilrichtung, die hier beim Vulko absolut Platz hat. Merci vielmals, Fabio, für diesen Wunsch und wir wollen noch präzisieren. Also das ist nicht die Band, die heute Abend auftritt, dort am Bielsee, am Open Air am Bielsee, sondern die Band, die wir heute promoten, die wir probieren Werbung zu machen, die heisst Anus, A-N-U-S, und die tritt auf am Open Air am Bielsee und das ist in Winnels.
1: Genau.
0: Und wie immer wird natürlich die Benutzung von den Neufalls empfohlen. Und das ist, glaube ich, wenn mich nicht alles täuscht, kostenlos der Eintritt, gell?
1: Nein.
0: Ja, okay, mit viel Liebe. Okay, man kann ohne Liebe und man kann mit Liebe. Mit Liebe ist ein Zehner mehr. Also wir empfehlen natürlich mit viel Liebe. Das ist, wenn man den Festivalpass tut lösen, für 80 Stutz und 100 Stutz zahlt. Ja, ich finde, es hat wirklich recht viele Bands, die spielen. Und das ist sicher ein Betrag von 100 Franken nicht übertrieben. Oder? Und die Anus-Jungs, die sehen sehr, sehr sympathisch eigentlich aus.
1: Ja.
0: Also die könnte man als, als zukünftige Schwäger könnte man die empfehlen.
1: Also,
0: das wäre der Wunsch von Fabio. Merci vielmals und eben geht heute Abend, wenn ihr auf gröbere Sachen steht, geht doch an das Open Air am Bielsee auf Winnels.
1: Und darum, also jetzt der Übergang zum nächsten Song könnte nicht krasser sein, von Bielsee.
0: Krass. Also krass. Richtig krass.
1: Ja,
0: richtig. Also ganz, ganz krass.
1: Ja, wir spielen. Peter Sumark.
0: Oder Blümli, wo man in Winnels
1: die Welt wäre voll Blumen.
0: Aber ich glaube, die findet man in Winnels auch.
1: Nein, das ist verdorrt.
0: Mensch.
1: Ja. Also.
0: Bei einem See.
1: Ja.
0: Genug Wasser.
1: Ja. Winnels am See.
0: Also halt nicht. Winnels am See. Steht da mal am Bielsee?
1: Ja.
0: Also. Ja. Vielleicht haben sie ja den Bielsee auf die Seite. Da weiss ich es nicht. Also, auf jeden Fall. Das hat noch einen Hintergrund, warum dass wir die Welt voller Blumen, wer voll Blumen, die spielen, weil Debbie hat uns geschrieben und
1: es liegt zum Geburtstag von ihrem Vater.
0: Genau, und der wird heute 60, wohlverstanden. Und das Kind die Liebe und die Freude an der berndeutschen Sprache und der Musik machen weitergegeben hat. Das finde ich eigentlich noch schön, oder? Dass er die Freude an der berndeutschen Sprache weitergegeben hat. Wir wissen jetzt nicht, ob sie nach wie vor im Bernbiet wohnen oder ob sie Exilberner sind. Expats, wie man heute so sagt, die im Prinzip mit der Kultur der Berner in Verbund geblieben sind. Das wissen wir nicht. Aber es spielt auch keine Rolle. Auf jeden Fall ist es ein Hommage an Papi. Lieber Vater, danke vielmals. Wir haben es vorhin gesagt, Kultur in der Schweiz hat einen hohen Stellenwert und Dialekte natürlich sowieso.
1: Genau.
0: Und Berndeutsch gilt ja, das ist immer so ein bisschen das Wettrennen zwischen den Bündner und den Berner, weil es der beliebteste Dialekt ist. Der Berner Dialekt ist natürlich aufgrund von der Bevölkerungszahl und aufgrund von der Verbreitung des bernischen Liedguts sicher der bekannteste Dialekt in der Schweiz. Das kann man sicher so sagen.
1: Genau. Und letztendlich kann ich auch sagen, lieber Papi, der 60 geworden bist, deine Liebe zum Berndeutsch hier hat sich, ja, weiter vorgesetzt, weil ich finde, Deborah ist wirklich ein typisch bernischer Vorname.
0: Debbie?
1: Ja.
0: Aber Debbie schon. Deborah. Deborah oder Deborah?
1: Sie nennt sich Debbie.
0: Debbie, aber genau. Und sie sagt am Schluss Happy Birthday, Fati.
1: Ja, und wir spielen jetzt
0: die Welt. Nochmal eins auf Berndeutsch, aber deutlich älter, hat sie geschrieben.
1: Gut.
0: Der Satz. Wie müssen wir den deuten?
1: Gar nicht.
0: Gar nicht. Also, wir haben es heute wirklich mit unheimlicher Begegnung mit nicht verständlichen Sätzen zu tun. Manchmal auch für uns, wo wir immer für uns interpretationswürdig sind, wo man ein bisschen ausdeutschen kann. Also, wir hören rein bei Peter, Sue und Mark mit der Welt. Wer voller Blumen?

0: Wer es nicht weiss, wir haben auf Rabe eine Sendung, die heisst unter anderem Berner Schlagerwelt. Und so vielfältig ist Rabe, man würde es manchmal fast nicht denken, man hat immer das Gefühl, das ist irgendwie so ein bisschen alternativ. Und so weiter und so fort. Nein, wir haben wirklich ein ganz weites Spektrum. Und was wir können durchgeben können, zum Glück hat es niemand gesehen, der Indi und ich haben wirklich einen englischen Walzer angedenkt, haben es aber nicht lassen.
1: Ja,
0: okay. Zum Glück. Also da hat jeder Let's Dance-Juror wäre irgendwie vor Scham
1: im Boden versunken.
0: Genau.
1: Gut, jetzt nimmt es mich eigentlich wirklich mal Wunder vom nächsten Künstler, den ich nicht kenne. Ist das, was ist für ein Musikstil? Da müssen wir noch heute schauen. Von wem ist das, was mir jetzt kommt?
0: Musikstil?
1: Mhm.
0: Von wem reden wir?
1: Vom La Reforma Cumbiera.
0: Heisst, ist es eine Produktion oder ist es eine Band? Oder?
1: Das ist Band.
0: Die heisst Bandisch. Genau. Heisst es so. Also, und wo gehst du jetzt schauen?
1: Jetzt musst du heute schauen, wer es gewünscht hat.
0: Ah, das ist hier. Ah, okay. Ah, ich meine, das sei der andere.
1: Nein.
0: Also, Triano, hey, schon wieder Solothurn.
1: Ja, Solothurn.
0: Der Wahnsinn. Also, wir sind. Ich weiss auch nicht, wie wir zu dieser Ehre kommen, dass wir halb Solothurn heute abräumen. Aber es macht natürlich Spass. Wie gesagt, Triano hat uns das geschickt und La Reforma Cumbiera mit Fumando, Porro, Tomando, Vino.
1: Genau. Und ja, er schreibt, er sei Cumbia. Finde ich toll.
0: Bist du ja da mittlerweile Spezialist.
1: Ja, absolut.
0: Du bist ein Cumbianer, kann man sagen, gell?
1: Aber das Einzige, was mich ein bisschen verwirrt, weil ich habe Cumbia noch nie mit K, mit dem mit Kilo geschrieben gesehen. Aber immerhin, ja, La Reforma Cumbiera.
0: Cumbiera. Weil man sagt ja Kolumbien.
1: Ja.
0: Das ist ja der Kolumbus. Oder?
1: Ja.
0: Der Christoforo Kolumbus. Ja, das ist so, wenn die Deutschen Italienisch reden, oder? Christopher Colombo.
1: Genau.
0: Oh, kommt das wieder oben, kommt es auch ein bisschen vorne. Aber er hat zum Schluss geschrieben, ein bisschen Kumbia wieder mit C.
1: Gut.
0: Also ich kann mir schon vorstellen, dass es einen Grund hat, dass es sehr mit K geschrieben ist. Sind aber der Musikstil, das ist wirklich, den haben wir heute noch nicht gehabt, Cumbia. Cumbia ist einer der verbreitetsten Musikstilen überhaupt in Lateinamerika.
1: Ja.
0: Gell? Haben wir festgestellt. Und zwar sowohl in Südamerika, wie auch in Mittelamerika, wie auch auf den Inseln, wo nicht Reggae gespielt wird.

0: Reggae oder Kumbia,
1: ja. Reggae oder Kumbia, genau. Also, wir hören rein in Kumbia von der Reforma Cumbiera mit Fumando.
0: Porro.
1: Also ja. Fumando heisst Rauken ja. Und Tomando Vino, auch in dem Art, das sauft und rockt, würde ich sagen. Das ist also, Fumando Porro, Tomando Vino, hier mit der Reforma Cumbiera, Cumbiera. Bim, Vuko@rabe.ch.

0: Oh, was wir auch noch sagen können, und wir haben es gemerkt, es war ein kurzer Cumbia.
1: Ja,
0: ziemlich.
1: Das haben wir gemerkt, genau.
0: Ja. Und wir haben es nicht herausgefunden, aber Cumbiera wird wirklich durchs Band mit K geschrieben. Gell?
1: Also die Band, ja.
0: Also nicht nur eine Band, also sonst. Wenn es etwas von Cumbiera steht, ist es einfach mit K. Also, wir nehmen das zur Kenntnis und tun somit unser Wissen erweitern. Mit was fahren wir weiter? Mit dem Promo?
1: Nein.
0: Cosmo.
1: Cosmo Jarvis.
0: Ja, genau. Das ist der Michel. Michel. Michel? Der Michel hat es gewünscht. Und genau. Er kommt aus dem Emmental und schreibt als beste Radio der Welt. Damit ist vermutlich Rabe gemeint. Und er würde sich wirklich sehr, sehr freuen. Er hat henne Freude, wenn wir vom Cosmo Jarvis My Day würden spielen. Und was meinst du, machen wir es?
1: Ja.
0: Natürlich machen wir das. Michel, danke vielmals für deinen Wunsch.
1: Und hier, Cosmo Jarvis, My Day.
0: Make My Day.
1: Ja, nein.

0: Cosmo Jarvis, My Day.
1: Und ja, wie gesagt, hier irgendwie ein Bild von ihm. Is the world strange or am I strange? Gute Frage, wissen es nicht. Fing es selber raus, hast du etwas zu tun?
0: Gut, das haben wir uns ja. Fragen wir uns eigentlich täglich, bin ich es oder sind es die anderen? Jemand muss es sein.
1: Fragst du das täglich?
0: Ja, das geht schon. Bin ich blöd oder
1: dran? Ja, gut.
0: Ja, meistens.
1: Die anderen.
0: Nein, sag ich nicht. Wir tun uns ja nicht irgendwie über andere Leute äußern. Hier, nein, gar nicht. Und ja, unser WUKO ist weiterhin eigentlich recht zügig unterwegs. Es geht gegen die 2:30 zu. Und ja, für mich wirklich erfreulich. Wir haben weiterhin Wünsche, die reinkommen, trotz dem sonnigen Wetter. Trotz dem schönen Wetter. Ich glaube, die Leute haben sich ein bisschen daran gewöhnt. Das ist nicht mehr so etwas Spezielles, dass es schön ist, dass man unbedingt
1: im Fall muss.
0: Im Gegenteil. Mittlerweile ist es vielleicht so, dass man sagt, ja, nein, in dieser Hitze
1: gehen wir bleib ich daheim.
0: Also das ist so ein bisschen die Mediterranisierung von der Schweiz, weil im mediterranen Raum ist eigentlich so zwischen Mittag und 4
1: Siesta. Tote Hose.
0: Siesta? Mhm. Nein, nicht tote Hose. Siesta, das ist etwas Positives.
1: Ja.
0: Du tust Essen, Trinken, Schlafen.
1: Einfach aber
0: alles, was gut tut eigentlich, oder? Das wird hier sicher auch vermehrt kommen. Aber wir fahren natürlich weiter hier, solange wir Wünsche reinbekommen. Wir ziehen das voll durch und wir gehen wieder auf das Berndeutsche, auf unser einheimisches Arbeiten zurück. Nach Peters und Mark
1: kommen wir zu PVP.
0: Dann hat sie sich PSM genannt.
1: Ja, genau. Oder?
0: Ja, dann nennt man, ja, also heute würde sich PSM nennen und irgendwie sagen, wir sind ein Strassengang, wo irgendwie, so immer sagen, unser Ur-Bernischen zelebrieren.
1: Mit dem Song, der heisst, die Welt wäre voller Blumen. Genau.
0: Gell, wir sind PvP und nicht PvP.
1: PvP.
0: PvP, gell.
1: Productions.
0: Der Krust ist dabei gewesen, gell?
1: Genau.
0: Und der ist leider kürzlich gestorben.
1: Genau. Und darum wünscht sich der Urs.
0: Ursu.
1: Ursu. Ein Song von PvP. Und zwar Mini Promo.
0: Mini Promo. Das wäre jetzt auch ein bisschen zweideutig, oder? Entweder Mini Promo. Mini im Sinne von, die gehört mir. Oder Mini, eine kleine
1: Promo. Genau.
0: Was würdest du sagen? Auf was typisch?
1: Erratet es nicht. Mal nicht.
0: Gut, also, wir lassen es sein. Auf jeden Fall ist der Krust ist gestorben und der Urs macht noch darauf aufmerksam, dass am 22. August
1: ja
0: an der Plattentaufe von FHG und PVP im Berhübeli ein Event stattfindet.
1: Auch vor.
0: Und wer Lust hat, der soll doch dort vorbeigehen.
1: 22. August.
0: Mhm, im Bierhübeli.
1: Und wir hören.
0: Also, PvP
1: mit dem
0: Krust.
1: Mini-Promo.

0: Berner Rap hier. Muko auf Rabe. PvP mit dem leider verstorbenen Krust.
1: Genau.
0: Ja, danke vielmals. Das ist der erste Berner Rap-Song und ist, glaube ich, das vierte Mundartstück. Darf man Rap auch noch zum Mundart zählen?
1: Ja.
0: Gell, darf man schon.
1: Das ist es.
0: Und wir haben doch auch hier wieder eine grosse Bandbreite erlebt, von Petersen und Mark bis zu PvP. Über, was haben wir gehabt? Patent Ochsner haben wir gehabt, Zürich West. Gell?
1: Das waren die vier. Gewesen.
0: Ja.
1: Mal, aus Langenthal haben wir noch gehabt.
0: Aus Langenthal?
1: Aus Langenthal, die Band.
0: Hat auch Banddeutsch gesungen?
1: Nein. No.
0: Aber nicht. Es ist jetzt wirklich um Mundart.
1: Ach,
0: über unser Kulturgut. Unsere Mundart, also in Bern gibt es etwa vier Sachen, die heilig sind. Die Gurten, die Guschen, die Aren, die Sprache, vielleicht die Musik und Granium.
1: Granium.
0: Mal, wenn du gehst schauen, die wunderbaren Granium, die in der Altstadt aufgehängt werden.
1: Genau, die ja eigentlich aus Südafrika stammen.
0: Kommen die?
1: Ja.
0: Ja?
1: Ja.
0: Expats?
1: Ja.
0: Okay. Gut, aber sie haben sich gut integriert.
1: Ja, das.
0: Also sie sind ja volle Akzeptanz. Also sie hat noch nie irgendwie mal gehört,
1: keine Reklamation.
0: Raus mit diesen Granium, ja. Weil die tun irgendwie unser, die sind noch nicht, sie sind 700 Jahre bei uns ansässig und die tun nicht irgendwie unsere Kultur verpfuschen. Noch nie gehört?
1: Nein.
0: Erstaunlich.
1: Granium gehört.
0: Ja. Gegen Tuja nehmen wir auch nicht.
1: Und die Herdöpfe auch nicht.
0: Ja. Kirschlorbeer. Können wir eigentlich darüber diskutieren.
1: Ja. So halb.
0: Kirschlorbeer raus. Anti-Kirschlorbeer-Partei können wir gründen. Wer weiß?
1: Ja.
0: Also, wir haben immer noch zugekommen natürlich. 14:30 ist mittlerweile. Ja. Und wir lassen uns treiben in all diesen Wünschen.
1: Genau. Und der nächste Wunsch kommt vom Nicola? Ja. Niki.
0: Wo hast du den?
1: Hier.
0: Den hast du bei dir?
1: Ja, genau.
0: Nicht bei mir. Warum auch nicht den?
1: Weißt du nicht.
0: Würdest du bitte schauen, dass es korrekt abläuft? Ja, ja. Also, der Niki hat er geschrieben, oder?
1: Ja,
0: Niki.
1: Genau.
0: Niki und wir haben das erste italienische, zumindest kommt im Titel und im Bandnamen kommt etwas Italienisches vor. Ob der wirklich italienisch gesungen wird, sei dahingestellt.
1: Auch nicht.
0: Aber die Band, die heisst?
1: House Italiano.
0: Und der Track?
1: Milano Fumo Bianco.
0: Also, das heisst nichts anderes als weisse Rauch über Mailand.
1: Ja.
0: Oder anders
1: benennt
0: Smog.
1: Smog.
0: Also. Wobei ich muss sagen, Mailand hat sich dadurch extrem bessert. Ich muss mich früher erinnern, wenn du mit dem Zug bist durchgefahren, bist du irgendwie durch den Lötschberg von Bern aus und er bestätige Domodossola, alles wunderbar und so. Und dann plötzlich fährst du dort irgendwie in eine Käseglocke rein, irgendwie eine Stunde lang durch das Mailand. Kommt er aus Schweizer oder aus der Schweiz kommend, kommt er das riesig vor, das Mailand, also mit der ganzen Umgebung. Und einfach immer Nebel. Du hast immer das Gefühl gehabt, das ist wie London. Nein, das ist Smog gewesen. Und ich muss sagen, in den letzten paar Jahren, wenn ich auf Milano bin, ist eigentlich der Smog ist irgendwie weg.
1: Ja, da geht es nicht
0: mehr. Gell? Wo ist der Smog her? Also das ist vielleicht eine Frage, die man vielleicht mal müsste eruieren. Wo ist das Smog her? Aber der Nebel im Herbst, Winter, der existiert immer noch. Das ist ziemlich schlimm in der Poebene. Bist du schon mal gefahren? Also, das ist wie eine Wang. Also das glaubst du nicht.
1: Ja, ist krass.
0: Wenn ich das erste Mal erlebt habe, wirklich von einer Sekunde auf, siehst du einfach nichts mehr. Oder? Das ist unglaublich. Also, aber jetzt geht es nicht um Smog und es geht nicht um Nebel, sondern es geht um Milano Fumo Bianco mit, nein, die Band heisst
1: House Italiano.
0: Hier beim Uko auf Rabe. Der Wunsch kommt von Niki. Danke viel. Mal.

0: Ja, und tatsächlich italienisch gesungen gesehen.
1: Auf Italienisch?
0: Jawohl. Merci vielmals. Ja.
1: Wunderbar, jetzt fehlt noch Französisch und dann hätten wir alle Sprachen, die an die Schweiz grenzen. Und wir haben mittlerweile Viagra für die Stimmbänder eingeworfen.
0: Ja, ja.
1: Gell? Danke vielmals für den Hinweis.
0: Der Tipp.
1: Gell?
0: Ja.
1: Nein, natürlich nicht. Was machen wir heute eigentlich? Jetzt sollten wir noch etwas für das Gedächtnis. Was machen wir hier eigentlich? Ah, Vulkan, haben wir gesagt, gell?
0: Bis wann?
1: Bis wann? Bis dann, wo wir einen Wunsch bekommen?
0: Bis um 6 Uhr.
1: Bis um 6 Uhr, spätestens.
0: Genau.
1: Genau, wo nach uns kommt, hast du schon gelöst, das Programm.
0: Mhm.
1: Der
0: Rhythm Blues
1: Jukebox. Eddie. Oder?
0: Ist immer noch der Eddie?
1: Ich glaube, immer noch der Eddie. Schau schauen. Ja, Eduardo. Edgardo. Also Edgardo heisst er, nicht Eduardo. Edgardo Spring am 6 Uhr hier. Auf Rabe mit seiner Sendung. Und das ist eine Tradition, dass wir eigentlich den Stab näher am Eddie übergeben, wenn wir fertig sind. Mit dem Vuko. Ja.
0: Und jetzt kommt eine Entdeckung von Mersu.
1: Der Mersu, auch verstanden mit C geschrieben.
0: Ja.
1: Ohne Eddie.
0: Also eigentlich Mark.
1: Ja. Mark.
0: Mhm.
1: Aber er nennt es Merku. Das ist auch Merku. Der Merku.
0: Ah ja, genau.
1: Merku, nicht Mersu.
0: Merku.
1: Wir können so mit G schreiben, würde ich sagen. Mergu?
0: Mergu.
1: Okay, also der Mergu hat einen Tipp, den er entdeckt hat. Also genau. Er ist eigentlich wie ein Forscher, wie der Indiana Jones, gell?
0: Minimum.
1: Also er ist im Internet, ist gestöbern, wie das heutzutage eigentlich viel machen. Und ist auf eine
0: Berner Sängerin.
1: Eine Bernerin ist gestossen.
0: Genau. Genelle heisst die Dame.
1: Mhm.
0: Und jetzt wird es ein bisschen schwierig. Wie heisst der Titel?
1: Nom dit.
0: Nom dit, genau.
1: Nom dit.
0: Nom dit.
1: Oui, oder non dit.
0: Ja, aber.
1: Könnte sagen, sag deinen Namen. Könnte zum Beispiel auch.
0: Grammatikalisch gesehen wäre es falsch, auf Französisch. Aber,
1: oui, peut-être, weißt du, das ist vielleicht ein Siphon de Wahl 2020.
0: Das weiss ich nicht immer mehr, als ein Siphon de Wahl.
1: Es hat drei Bücher gegeben.
0: Ja.
1: In der Sekundarschule in Bern. In Kanton Bern, wohlverstanden. Es war ein gelbes.
0: Ein rotes.
1: Und das blaue für Franz Fack.
0: Genau.
1: Und Fack ist nicht etwas Unanständiges,
0: nein,
1: sondern das ist die Abkürzung. Dann haben wir noch gar nicht gewusst, dass Fack mit U geschrieben ist. Sondern das war die Abkürzung für fakultativ.
0: Genau, für Streber.
1: Und die Voraussetzung war, dass du irgendwie bestimmte Noten hast. Mhm. Und dann hast du es noch freiwillig müssen. Stell dir mal vor, wir sind noch freiwillig in der Schule. Du musst freiwillig dich melden für Franz Fack.
0: Genau.
1: Und dann hast du eben das Blaue hast noch bekommen. Isi von der Wahl. Und das war noch die Zeit, ich weiß nicht, ob das heute noch ist, das war wieder die Bibliothek, da hat es vorne hat so ein Namensregister gehabt und da ist zum Beispiel drinnen gestanden, der Wahl hat ein Buch gehabt von 1894 bis 1897 und dann hast du es am nächsten gegeben. Und das hat irgendwie Platz gehabt für 20 Namen. Also so hat man, das ist nachhaltig, bin ich der Meinung.
0: Ja.
1: Das ist nachhaltig.
0: Also.
1: So ist das doof. Also Isi von der Wahl 2020, non die. Mit der Genelle und gewünscht vom Merkur.

0: Ah, j'ai un petit clic. Also.
1: Genial.
0: Genial. En français und auf Berndeutsch Mundart.
1: Non-dit.
0: Aus dem non. Jahr 2025.
1: Und gewünscht ist das Wort vom Marco.
0: Genau.
1: Danke vielmals, Marco, dass du hier beim wuko@rabe.ch hast mitgemacht. Ja, wir haben doch noch ein paar Tracks an Lager, aber ich kann mir auch vorstellen, dass wenn der eine oder andere reinkommt, dass wir den auch noch spielen können. So wie der vom Beat, Beat. Wenn er aus Bern kommt, ich nehme jetzt mal an, er kommt aus Bern, wo er fanet für IB.
0: IB hat, glaube ich, nicht nur in Bern Fans.
1: Er schreibt aber LG, also liebe Grüße, HBK. Er heisst aber Bidu oder Beat. Wie findest du die Überleitung von Beat zu HBK? Hast du da irgendeinen Zusammenhang? Oder ist die HBK eine Firma?
0: Nein, glaube ich nicht.
1: Ist HBK ein Fanclub von IB?
0: Auch schon.
1: Ja. Die höchsten Berner Kumpanen. Oder irgend so etwas. Weiß es nicht.
0: Kompus.
1: Also, auf jeden Fall, er grüßt alle die, die morgen auf Lausanne kommen. Also nicht gehen, sondern kommen. Das ist schon so ein Berner Spezifika, wenn man sagt, alle die, die auf Bern, auf Lausanne kommen.
0: Aber er ist auch in Lausanne.
1: Und eigentlich müsste ich sagen, alle die, die auf Lausanne gehen.
0: Nein, ich muss sehen, kommen sie, weil er ist in Lausanne.
1: Vielleicht oder nicht?
0: Ja, nehmen
1: wir schon. Nein, wir sagen das in Bern. Also, wenn wir zwei jetzt auf Thun würden gehen, dann würden wir sagen, wer kommt mit auf Thun? Kommt ihr mit auf Thun?
0: Aber dann gehen wir auch.
1: Dann gehen wir auch, genau. Also, wir sind gut. Absolute Linguistiker, merke ich jetzt.
0: Ein Tüpfelschiesser und wir hören einen Song, der gewünscht worden ist von Lackmann.
1: Lackmann.
0: Genau, keine Ahnung. Stunde
1: Lackmann,
0: ohne Schutz.
1: Lackmann One? Oder heisst er Lackmann und der Song ist der One?
0: Nein, er heisst Lackmann, nennt sich Lackmann. Ja. Lackmann. Und der Song, den wir ausgewählt haben, heisst «Stunden ohne Schutz».
1: Ah, wo er schreibt darum, ich wünsche mir etwas von Lackmann One. Und dann fehlt das One bei dir. Ja. Und jetzt hoffen wir einfach, dass es wirklich der Lackmann ist, ob mit oder ohne One.
0: Das ist der Two.
1: Aber es ist Berndeutsch. Oder er muss zumindest Deutsch, gell?
0: Ja.
1: Okay. Also, Grüße, die haben schon gesagt, alle die, die mit auf Lausanne gehen fahren oder IB gehen supporten. Und denkt einfach daran, wenn ihr dort Büros ablässt, dann steht ihr nachher in die Zeitung. Und dann gibt es die mit Pro, dann gibt es die mit Contra. Das ist eigentlich ein Spiel, das wir seit Jahren kennen. Bist du Pro oder Contra? Aus die alten Büro.
0: Büro?
1: Büro. Bürotechnik im Stadion.
0: Ist bei diesem Wetter eher kein Thema.
1: Kein Thema. Also, wir enthalten uns dieser Stimme. Typisch schweizerisch, neutralistisch und also innen beim Lackmann oder Lackmann One, je nachdem.
0: Oder du, oder three. Oder
1: drei. Oder aber Deutsch 1, 2, 3.
0: Stunden ohne Schutz.

0: it's the lesson. 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Jo, das war Lachmann G'si mit Rook und Ginge 33. Wobei Ginge ist eher Englisch, also nehme ich an Ginge 33. Und wir bleiben in Deutschland.
1: Warte noch schnell. Wir haben ein Mail bekommen.
0: Okay.
1: Es gibt noch andere Leute, die Easy von der Wahl kennen.
0: Geht's doch nicht. Oh. Ja, glaub ich nicht.
1: Der Danu aus Niederösch. Er schreibt, Holdri.
0: Genau.
1: Und einfassen nicht vergessen.
0: Genau.
1: Natürlich, die scheiß Bücher hast du aber noch müssen einfassen. Ja. Hat es noch eins in die Tore gegeben.
0: Und in der Mitte hast du noch müssen einschneiden, von und von oben her, damit es
1: gegangen ist. Ja, das ist das Richtige. Ja, das ist richtig benotet worden. Und du hast nachher noch eine Etikette vor müssen, drauf, ja. Es gehört, oder? Dass es ja keine Verwechslungen gibt. Auf jeden Fall, El Viejo hat er geschrieben, merci vielmals, Danu, das ist wirklich cool, Issi von der Wahl. Albträumchen passt eigentlich auch noch, seine E-Mail-Adresse, Albträumchen, ja. Issi von der Wahl, Albtraum. Ja, sind das wunderbare Zeiten gesehen mit Issi von der Wahl. Und Danu, also für das hast du einen Wunsch zu gut, also unbedingt, schreib noch einen Wunsch. Also,
0: auf Hose.
1: Wenn möglich, Suchle Pont Avignon oder irgendwas. <so. lacht> Also, wir fahren weiter. Merci vielmals, dann wirklich hure cool Erinnerungen vom Strübsten an Issi von der Wahl. Gut, also, du hast die unterbrochen gehabt,
0: ja,
1: aber ich denke, es ist der Wert.
0: Ja, ja, genau, das war der Teaser gewesen. Also, wir bleiben in Deutschland und es ist nicht die Toten Hosen, sondern es sind ihre Kollegen, die Ärzte, gewünscht.
1: Die Ärzte?
0: Ja, und von Benny.
1: Ja,
0: und der Benny hat Pech, dass er das Vuku erst das zweite Mal hören kann. Respektive, vielleicht ist schon sein Glück, je nachdem, ob es ihm gefällt oder nicht.
1: Er findet, das sei super.
0: Also.
1: Total geschleimt. Also, du machst es absolut richtig.
0: Richtig, genau so
1: kommst du. Genau so muss es sein.
0: Genau so kommst du zum Zug.
1: Genau. Und was noch interessant ist, dass er sagt, und nun ist mir doch noch ein Wunsch in den Sinn gekommen. Also ich kann mir den Benni vorstellen, auf dem Radio seit eigentlich einem Jahr, er hat es vermutlich das erste Mal gehört, und jetzt seit einem Jahr hat er überlegt, was könnte ich wünschen. Was. Und jetzt plötzlich ist es passiert.
0: Genau.
1: Hast du auch so Momente gehabt, wo du tagelang, wochenlang etwas studiert hast und dann, wie der Daniel Düsentry, plötzlich so eine Lampe, die angeht. Ja? Und das ist vermutlich am Benni passiert. Er hat die Einleuchtung gehabt.
0: Erleuchtung.
1: Und vor allem, er möchte das Lied seiner lieben Ella schicken.
0: Wie es geht, von der Ärzte.
1: Genau, hier von Benny für die Ella. Merci vielmals dir, Benny, für zuzulassen. Und wer weiß, vielleicht hören wir es in einem Jahr wieder. Also hier, wuko@rabe.ch mit dem Wunsch von Benny. Die Ärzte!

0: Ich würde sagen, schon bald eine überlänge Version für einen Song von die Ärzte. Mit 3 Minuten 44.
1: Das ist schon bemerkenswert.
0: Ich habe das Gefühl, das ist sicher einer der längeren Tracks,
1: die
0: sie gespielt haben. Einmal von der Diskografie her, was ich weiss, ich bin nicht unbedingt der Ärzte-Spezialist, aber so ein bisschen, was ich im Kopf habe, sind Songs, vor allem natürlich auch im Punkrock, immer eigentlich
1: im Punk ist
0: unter 3 Minuten,
1: ja,
0: würde ich sagen. Jetzt haben wir den Max,
1: genau,
0: der uns geschrieben hat. Und ja, wir haben ja ein bisschen gesagt, wir haben es ein bisschen vermisst, die Leute aus Schwarzenburg. Mhm. Aber es ist doch immer in der zweiten,
1: wo uns geschrieben hat. Nummer 2, genau.
0: Genau. Und ja, er wünscht, wir fangen mal hinten an, er wünscht seinen Werten
1: Mitarbeiter.
0: Das ist schon noch so ein altertümlicher Ausdruck. Die Werten Mitarbeiter, die geschätzten.
1: Die geschätzten, ja.
0: Mitarbeiter.
1: Geehrten, genau.
0: Die Geehrten, genau. Also seine Werten Mitarbeiter bei Gilgen, die Later la grüssen.
1: Du möchtest es passt zum Missy von der Welle.
0: Ja.
1: Gut.
0: Ja.
1: Und?
0: Ja, musst noch aufpassen. Weißt du, wenn Gilgen liest so, ja, könntest du meinen, Stöngi Gigu. Nein, wenn du so, weißt, einfach, wenn so herlugst,
1: mit der Lesebrille geht es besser.
0: Du musst wirklich aufpassen, dass du nicht sagst, er lang den Gigu grüssen. Ja, das wäre ein bisschen doof, oder?
1: Ja, das ist ein Problem am Berndeutsch.
0: Aber er lässt wirklich die Gilgen, Modis und Jungs grüssen. Und wir sind nochmal im Berner Rap. Also jetzt sind wir überschwemmt worden, ehrlich, mit berndeutscher Musik. Aber ist gut, spielen wir gerne. Wir spielen alles, was hier gewünscht wird. Und weißt du etwas so?
1: Nein.
0: Weißt du gar nichts?
1: Nein.
0: Also der Song heisst Realität.
1: Und Künstler, Künstlerin, Crew. Ja.
0: Money, aber nicht mit I, sondern mit Y.
1: Mhm, genau.
0: Also M-A klein geschrieben, N-Y oder N gross geschrieben. Money sieht auch eigentlich wieder aus nach einer Abkürzung, würde ich sagen. Gell?
1: Ja. Echt, weiss es nicht.
0: Ja, Manfred und
1: New York.
0: New York oder irgend so etwas, genau. Also, lassen wir rein. Der Wunsch kommt vom Max aus Schwarzenburg und seinen Mitarbeiterinnen, Kolleginnen, Kollegen vom Gilgen. Und lassen wir rein bei diesem berndeutschen Song, der wirklich tiefgründig singt. Und das ist gegen Fake Artists, würde sagen, auch KI-Artist, würde ich sagen, wo, sagen wir, der Singer und Songwriter das Leben immer schwerer machen.
1: Los aber!

Jo, das ist der Wunsch von Max aus Schwarzenburg. Er schafft wahrscheinlich in Schwarzenburg, so wie wir das herausfinden können. Und der nächste Wunsch, der ist gerade doppelt top, der kommt vom Bussbalz oder das Balz. Das Balz, nicht Bassbalz. Und er findet uns eigentlich ganz witzig. Er verreckt ab uns. Bandage. Ja, merci. Bussbalz finde ich auch toll. Und auch deine Übernahme finde ich genial. Du, hättest gerne einen Song von Radiohead, Creep. Und 161 herzlich kommen damit mit diesem Lied, mit diesem Song und mit seinem Mail an euch alle, die jetzt zulassen. Also, wir hören Creep von Radiohead, vom gewünscht vom Bussbalz.

0: Indie. Was haben wir jetzt gerade gelassen? Irgendwie habe ich das verpasst.
1: Radiohead. Radiohead.
0: Ja, also ich bin gerade mit dem Sandwich im Mund rumgelaufen und gemäss unseren Weisungen dürfen wir ja hier im Studio uns nicht verpflegen, gell?
1: Ja, weder.
0: Sonst gibt's,
1: und auch nicht trinken.
0: Sonst gibt es Lampions. Ja. Trink auch nicht?
1: Nein.
0: Sagen wir nicht.
1: Es fließt nachher hier in die technische Equipment und in die Mixer rein und dann kommt nicht mehr über den Äther, was sinnvoll ist.
0: Also haben wir gehört, feuchte Apparaturen führen zu Ausfällen. Oder nicht?
1: Ja.
0: Gell? Also heizt Ort zu euren Apparaturen.
1: Was auch immer.
0: Was auch immer. Genau, also du hast gesagt, Radio heute, das war ja ziemlich ein bisschen Mainstream gewesen. Läuft auf den Mainstream-Radios, muss man schon sagen, muss man zugeben. Gell? Aber auch das hat hier Platz natürlich.
1: Und ich finde es cool, ist mal etwas anderes.
0: Ja, was etwas anderes. Ja. Wenn es Mainstream ist, ist es nicht etwas anderes.
1: Für uns aber schon. Du sagst, für Rabe ist es aber etwas anderes.
0: Die Finger aber.
1: Ja.
0: Der Indie hat mich jetzt verständlich angehen wollen. Pass auf, es hört ein Anwalt mit.
1: Ja.
0: Also, du hörst immer noch natürlich das VUCA hier auf rabe.vuca@rabe.ch. Wenn du noch irgendeinen Wunsch hättest oder sagst, oh, das müsste ich jetzt unbedingt noch spielen oder das würde ich gerne noch hören, ich glaube, das hätte noch Platz, wenn der Wunsch jetzt reinkommt. Es ist mittlerweile gegen die 10 ab 3. Also wir sind, wenn alles gut geht, noch etwa 2-2,5 Stunden sind wir hier on air.
1: Falls wir nicht zusammenklappen.
0: Genau. Und eben, du hast vorhin gesagt, mit dem Balz, dass er nicht so aufrecken soll.

0: Solothurn ist heute mit Abstand in Vorsprung, gell? Und Worb, der Thomas, der uns geschrieben hat.
1: Und er wünscht sich Regen, weil die Natur leidet natürlich unter der aktuellen Trockenheit.
0: Aber er verlangt von uns nicht, dass wir einen Regentanz machen, immerhin. Genau. Also unser englischer Walzer ist, glaube ich, irgendwie Warnung genug gewesen, gell? Ja. Also, Musik gegen Regen.
1: Hund aus Australien.
0: Dann Musik aus dem Regen.
1: Mhm.
0: Aus Australien?
1: Ja.
0: Australien, wir auch fein ein bisschen.
1: Ja,
0: aktiv. Okay, also, die Band ist es, gell?
1: Ja, nennt sich Rufus du Sol.
0: Rufus?
1: Ja, aber nicht.
0: Nein?
1: Ich glaube es nicht. Weil sie haben sich ursprünglich Rufus du Sol genannt, ohne Ü. Mhm. Und in den USA hat es dann ein Problem gegeben, weil da gibt es offensichtlich Rufus du Sol bereits. Da haben sie sich die Ü-Tüpfel drauf, da, aber ich nehme nicht an, dass sie es
0: aussprechen. Rufus with Chaka Khan.
1: Ja.
0: Zum Beispiel.
1: Genau.
0: Oder Thomas Rufus. Ja?
1: Ja.
0: Und das ist so in den USA.
1: Geht das da nicht.
0: Da musst du wirklich aufpassen, sonst hast du einfach die ganze Horde von Juristen hast im Haus, die dich verklagen auf Fantastilliarden, Fantastillionen, was auch immer. Also, der Stil haben wir herausgefunden, ist eine Alternative-Dance-Gruppe, was das auch immer heisst.
1: Indie Dance, Alternative Dance, House.
0: Okay, und die kommen so aus den 20, 18, 15, so, gell? Ja, 16, 20, 13. Also ziemlich eine neue Band. Und
1: das Album Surrender
0: 2021. Die haben sogar eine Nomination gehabt für Grammy.
1: Ja.
0: Immerhin, als australische Band. Für Best Dance Electronic Aufnahme. Also nicht für das Stück, aber für die Aufnahme. Also es war eine ganz saubere Aufnahme, die sie gemacht haben. Lassen wir rein! Rufus.
1: Rufus Dussal.
0: Mit Surrender.

0: Andy, wir haben doch mal gelernt, du musst Teaser bringen. Musst du dich erinnern, dann bei der Barbara.
1: Teaser.
0: Gell?
1: Genau.
0: Teaser. Teaser heisst, man tut vorausschauend ansagen, was in ein paar Minuten in diesem Radio wird passieren, damit man die Leute lustig macht, oder wie wir früher auch gesagt haben, gickrig, dass sie dranbleiben. Was wir auf jeden Fall können sagen können, wir haben einen Wunsch jetzt bekommen aus Schweden, halte ich fest.
1: Mhm.
0: Aus Gävle, Schweden. Aber den werden wir noch nicht gerade jetzt spielen, aber
1: wenn es angekündigt. Wenn er dran kommt, kommt er dran.
0: Genau, und vielleicht ist er gerade am Vasalauf trainiert. Wissen wir nicht.
1: Im Sommer.
0: Und was noch sensationeller ist, finde ich, dass der, wo ist er? Wo ist er? Der Danu.
1: Ja, der Danu.
0: Der Danu mit dem Issy von der Wall. Er hat uns auch etwas gewünscht.
1: Genau.
0: Den werden wir natürlich auch noch spielen. Also unser Teaser, unsere Vorausschau auf kommende Stück, ein Wunsch aus Schweden und der Danu mit seinem Elvecho. Er nennt sich sogar Elvecho und geht heute Abend ans Basker. Also wenn irgendjemand mit dem Elvecho in Kontakt kommen will, geht ans Baskers und lässt ihn ausrufen. Es ist der mit dem Issy von der Wall. Vielleicht läuft er sogar mit einem eingefassten Issy von der Wall umeinander, weil, ich muss mich erinnern, die sind dann ausgeschraubt worden und die konnten sie übernehmen. Also, als sie die ausgewechselt haben, hat die Schuhe gesagt, okay, wer das Issy von der Wall will, mit heimnehmen, darf es mich.
1: Stimmt, ja, irgendwie habe ich noch eins daheim.
0: Keine Ahnung, wieso. Das ist die erste Serie, oder? Die erste Ausgabe. Die handvisierte Version von der Fräulein Mösli, ihrer Franzlehrerin.
1: Das weisst du noch?
0: Ja, ja, deine, der Mösli.
1: Mösli.
0: Nein, also meine auch nicht. Also, du hast einen Wunsch dort, den du ausgesucht hast, also nicht für dich.
1: Nein,
0: aber,
1: Nathalie wir, ausgerannt.
0: Genau, so aus deinem, aus deiner Entourage.
1: Genau. Also, Nathalie
0: aus Nett.
1: Nett
0: aus Nett. Jetzt hör auf fotografieren, wir wollen Musik
1: hören. Ja,
0: du, kommt du bist auch so ein Selfie-Kranker.
1: Ja, sicher.
0: Und mach jetzt.
1: Also, für Nathalie ausgerannt haben wir den Song.
0: Ja, eben gesehen.
1: Genau.
0: Mi Gitana,
1: genau. Von diversen Künstlern.
0: Der Beppe.
1: Der Aaron, der Angel.
0: Hey, Beppe Cittarella.
1: Und der Sergei.
0: Hey, das klingt hure mafiös.
1: Genau.
0: Ja, Beppe Cittarella.
1: Und für Nathalie ganz, ganz speziell haben wir noch diesen Song, den wir müssen spielen müssen.
2: Chicken Banana. Chicken Banana.
1: Mit einem kleinen Augenzwinkern. Also, My Gitana.
0: G. G. G. Banana.

0: Also, mein Shiton. Ich habe vorher eine Zigarette geredet.
1: Shiton!
0: entweder Shiton oder Brunette oder was hat es noch gegeben?
2: Gauloise,
0: genau. Ja. Wenn du intellektuell bist und etwas auf dich hast, aber entweder Gauloise, das war mehr so ein für die normalen Studenten, gewesen, als die mit und ohne Filter gegeben. Die Gelben waren, glaube ich, ohne gewesen, und die Blauen mit, wenn man nicht alles sonst. Und dann eben so ein die Deluxe-Version, so in einem Schachtel, gell? Die sind, glaube ich, so in einem Schachtel gesehen, Le Gitan.
2: Le Gitan, genau.
0: Und er ist irgendwie gerät wieder à la Delon.
2: Und wenn du ganz intellektuell bist und Professeur, dann hast du Pfeife gekriegt.
0: Eh bien, oui.
2: Bien sûr.
0: Et le rouge, toujours. Un rouge et un gitan. Une gitan, une genau. Gitan, gell? Et la demoiselle qui venait au bureau. Comme ça, hein? C'était comme ça, dans les ans 60, en France.
2: Und so damit hat er voilà, die unbedingt nötige Überleitung zum nächsten Stück gemacht.
0: Oh oui, mais oui.
2: Es geht eigentlich um El Viejo.
0: El Viejo.
2: Genau.
0: Wobei der El Viejo redet definitiv nicht Französisch. Weil sonst würde er heissen El Viejo.
2: Le Viejo. Nein, Le Vieillard.
0: Also ist mehr...
2: Le Vieillard.
0: Le Vieillard. Hm.
2: Ah, ja.
0: Le.
2: Oui. Genau.
0: Le Opapa. Also, es ist wirklich wieder ein total witzig. Anderer Stil, gehe ich jetzt mal davon aus, weil der Song kommt aus dem 1968.
2: Genau.
0: Also da merkt man, das ist wirklich der Wunsch jetzt von Danu mit dem Issy Fondeval, dass er Musik aus 1968 kennt. Das kannst du fast nur kennen, wenn du in Issy Fondeval in der Schule hast.
2: Das passt gut.
0: Sonst ist das gar nicht möglich. Alors, c'est ça qu'on a appris en Issy Fondeval, qu'on discute ici en français. Hein? Alors, à Daniel, merci beaucoup.
2: Pour le vœu.
0: Oui,
2: le vœu.
0: Le vœu.
2: C'est
0: même le vœu.
2: Oui, le vœu.
0: Le vœu. Ah, le vœu.
2: Yeah.
0: Le vœu que tu as choisi, oui. Que tu as envoyé à nous. Nous sommes très enchantés que tu as fait ça. Hein?
2: Par courriel.
0: Oui, alors, je te souhaite une bonne soirée au basket. Et oui, on va jouer.
2: Un bon après-midi.
0: Bon après-midi avec... Colosseum, c'est le band, hein?
2: Ja.
0: La chanson, elle s'appelle Valentine, la suite. La suite de Valentin. Alors, on commence ici maintenant chez Ukro@rabe.ch.

0: Also ich würde sagen, John Lord, du kannst ihn einpacken. John Lord von der Deep Purple mit seiner, ist das eine Hammond-Orgel gewesen, gell? Und wir sagen dem alles, allem Hammond-Orgel, der irgendwie in den 60er, 70er Jahren nach Orgel getönt hat. Dann sagen wir einfach Hammond-Orgel.
1: Das hätte das einfach so getönt.
0: Genau. Auf jeden Fall, ja, das ist jetzt so richtig, wie wir dem sagen, Prog-Rock. Nein, nicht Prog-Rock.
1: Prog-Rock.
0: So ein bisschen EL. P zum Beispiel.
1: 68.
0: So Emerson. Ja, so, die sind vielleicht so Vorreiter gesehen. Also, ich würde jetzt nicht sagen, dass es absolut Mainstream ist, was
1: nein,
0: man
1: jetzt gehört hat.
0: 1968.
1: Also. Relativ orchestral, das Ganze.
0: Ja, Konzept. Mhm. Konzept 16, 17 Minuten. Das ist dann gegangen. Aber ELP erinnert mich an das. Emerson, Lake & Palmer, die haben auch so Lieder gehabt, irgendwie Überlänge. Pink Floyd zum Teil auch.
1: Gut, Genesis hat auch dort angefangen.
0: Ja, Genesis so 1974, ich habe ein Album von Genesis, The Lamp Lies Down on Broadway, wo Peter Gabriel noch gesungen hat dort. Und ja, das ist auch so ein bisschen wirklich sehr, sehr, wie immer dem sagen, nicht gerade für Drogensüchtige, aber der Einstieg zu den Drogen war ziemlich einfach gewesen, wenn du die Musik gehört hast. Sagen wir es mal, das war ein Opener. Ein Drogenopener, kann man schon sagen. Wenn man die Zeit erlebt hat, dann weiss man, von was ich jetzt hier geredet habe. Und der nächste ist keine Droge noch, würde ich sagen, gell?
1: Nein, es geht vor einem Wunsch von Sarah.
0: Nicht der?
1: Nein.
0: Oh, jetzt.
1: Jetzt.
0: Jetzt sind wir vorbereitet.
1: Ja.
0: Darf ich jetzt wieder?
1: Ja, jetzt darfst du.
0: Okay, 1, 2, 3. 1, 2, 3. 1, 2, 3. Ja. Wollen wir noch schon spielen?
1: Ja, klar.
0: Ah, ja, wenn du willst noch etwas sagen.
1: Nein.
0: Komm. Oh, wir kommen sagen, wie er heisst, wenigstens.
1: Ja, dann kommen wir. Komm,
0: Hast du schon gesagt? Ich tue sagen, wie es heisst.
1: The Boys from Karma und der Song heisst Bond.
0: Ah, jetzt müssen wir einfaden.
1: Ja.
0: Jetzt musst du mal hören, wie das tönt, wenn man einfadet.
1: Schön, ne?
0: Das ist wunderbar. Vor allem, wenn man so ein bisschen das Händchen hat für das Einfaden.
1: Und wir tun jetzt die Stimme ausfaden.

0: Song, der heisst Bond. James Bond. Aber ich glaube, es ist nicht. Glaube ich nicht. Gut, ich bin.
1: Aber auf ist das gleich mit.
0: Indie.
2: Falschstück.
0: Du musst ein bisschen an deiner Konzentration arbeiten. Es ist 20 vor 10, wir sind doch schon ein paar Stunden jetzt hier on air. Seit dem 8. Morgen spielen wir deine Wünsche hier auf wuko@rabe.ch. Wir haben schon alles erlebt heute, gell? Liebe, die uns entgegenkommt, aber auch Lampen, die wir schon hatten am Mikrofon.
2: Oh, ja. Du nicht?
0: Mal alles eigentlich, wirklich. Wir zwei ja immer Streit mit
2: dir, das spielt keine Rolle,
0: oder? Das ist normal. C'est la normalité, ici dans les studios. Aber eben mit unserer Hörerschaft, das fängt eigentlich noch an, wenn du dich ein bisschen fetzen kannst.
2: Was älter
0: ist. Eigentlich langweilig, wenn alle gehen, das ist ein geiler Sieg und so. Ja. Also, das war der Bond, James Bond. Und jetzt gehen wir wieder in Deutsch, ins deutsche Lied gut. Und der Maxim Drüner ist gewählt, gewünscht worden. Beziehungsweise, er ist nicht allein, gell? Er hat aber noch Kollegen bei sich.
2: Genau. Wer ist es eigentlich? DJ Kraft, Nico, Maxim, Tarek. Ja, ich weiß es nicht genau. Also, aber das Lied heisst auf jeden Fall Oscar der Elefant.
0: Der Elefant?
2: Ja.
0: Es ist ja das Sprichwort, oder? Der Elefant im Raum.
2: Ja,
0: genau. Niemand sieht ihn.
2: Genau.
0: Ja, aber er ist da. Er ist eigentlich ein riesiges Problem. Also ich glaube, wenn der Blöndl von den USA in den Raum hineinkommt, hast du immer einen Elefant. Zum Beispiel.
2: Er kommt nie alleine.
0: Er ist zwar nicht der Blonde, er ist der Orange. Ich.
2: Ja.
0: Er kommt nie alleine. Hast du noch nie alleine gesehen?
2: Nein, möchte ich auch nicht.
0: Nein? Ja, mal, wenn er zu YMCA tut, tanzt auf der Bühne ganz allein. Das hat, kommt mir manchmal ein bisschen vor wie eine Darmspiegelung.
2: Ja, aber ich denke, hat jetzt schon probiert, nicht zu erschießen. Weh.
0: Wir wissen es nicht, ob es tatsächlich ist gesehen oder ob es...
2: Weisst du, zum Tanz der ja wahrscheinlich auch.
0: Wir wissen es nicht. Wir können es nicht sagen. Auf jeden Fall drei, glaube ich sogar. Einer ist beim Golf, aber der ist verrutscht. Der hat, glaube ich, nicht geschossen.
2: Der hat noch nicht geschossen.
0: Der hat irgendwie Munition bei sich gehabt. Dann der Berühmte auf dem Dach oben. Mhm. Und dann hast du noch kürzlich irgendeinen gesehen, oder?
2: Ja, dann war noch das mit...
0: Was sie ins Hotel geräumt haben.
2: Ja.
0: Gell? Ja, eben. Dreimal. Also auch dort ist der Grösste. Also er wollte einfach ja auch der Grösste sein. Also wollte er auch sagen, er sei der, der auf ihn am meisten ist geschossen worden. Kann ich mir vorstellen. Also, aber wir wissen es wirklich nicht. Also wir wollen da nicht falsche Gerüchte. Mal, wir tun natürlich auch falsche Gerüchte in die Welt setzen. Wie das andere auch machen. Auf jeden Fall... das hat jetzt eigentlich mit dem nächsten Song eigentlich gar nichts zu tun. Mit dem Elefanten haben wir gesagt. Weißt du, um was es geht? Also die haben zum Beispiel ein Album gehabt, das hat sich genannt Rap Deutschland Kettensägen Massaker. Im 05.
2: Genau.
0: Das ist präsentiert worden im Rahmen von der Banker Street Offensive.
2: Ja, das nächste Album hat Hahnenkampf geheißen, Sexismus gegen Rechts, Urlaub fürs Gehirn, Hurra, die Welt geht und Rap über Hass und Görlitzer Park.
0: Und hey, feierli Nummer 1 Album
2: gehabt. Also, hallo, das auch.
0: Also in Deutschland praktisch alles. Nein, drei.
2: Ja, in der Schweiz.
0: Schweiz immerhin zwei Nummer 1 Alben. Und heisst das Chartplatzierung, 10 Wochen in den Charts gewesen, gell?
2: Ja.
0: Also Dings, Hurra, die Welt geht unter aus dem 2015, ist doch immerhin 10 Wochen in der Dings gewesen, in den Charts in der Schweiz. Und in Deutschland ist es, sage und schreibe, 65 Wochen, also über ein Jahr, in den Charts gewesen, Nummer 1 und hat Goldstatus geholt. Also scheinbar doch
2: dreifach Gold.
0: Eine respektvolle Rap-Truppe aus Süddeutschland, gell?
2: Sie sind aus Süddeutschland.
0: Sie sind nicht Süddeutschland. Also für mich sind alle Rapper aus Süddeutschland, seit ich die Fanta 4 kennen. Aus Berlin, eben Süddeutschland.
2: Nein, ja. Also,
0: ja. Kitz, also K-I-Z, geschrieben mit
2: Oscar.
0: Da los ist das Vuko hier auf Rabe.

0: Ja, boing, dann, boing, fertig, los.
1: Hast fast verpasst. Der letzte Schlag hast fast verpasst.
0: Ja.
1: Ja, was soll ich sagen? Für mich ein bisschen überraschend. Ich habe eigentlich Hunger gehabt, ich hatte so ein bisschen, ja, Gangster-Rap oder so erwartet, aber von der Musik her ganz am langen Ort, gell?
0: Ja.
1: So ein bisschen Schunkel.
0: Ja, aber, böse Texte.
1: Oui.
0: Gut.
1: Oui.
0: Und der nächste Wunsch?
1: Der war ein Knacknuss gewesen. Also nicht nur...
0: Wir machen zwischen den Orten einen anderen. Weil sonst ist Deutschland.
1: Aber wir machen einen anderen.
0: Ja, oh, genau.
1: Ja. Schon wieder Deutschland.
0: Ja, das ist Wunsch vom... Nein, aber nicht. Wunsch vom Michael für die Claudia.
1: Michael für Claudia.
0: Genau.
1: Welcher Michael für welche Claudia?
0: Der Michael.
1: Der Michael.
0: Genau.
1: Ja.
0: Genau, so herzig.
1: Oh, ist der herzig.
0: Ja, 1968. Okay. Jacqueline Taieb.
1: Und warum? Du musst noch Grund durchgeben.
0: Weil ich finde, wir müssten eigentlich zwischendurch auch wieder ein bisschen französische Songs spielen.
1: Jetzt hast du aber rausgeschnurrt.
0: Ja.
1: Gell?
0: Es passt. Nun sagt es, Jacqueline Taieb, c'est heure du matin.

0: Hey, was ein bisschen zwischen Yeah und Pop-Rap anzusiedeln, würde ich sagen.
1: Oui, 1968, oui. Ici le Yeah Yeah du Studio. Velle.
0: Velle. Onde.
1: Oui, on est après l'arrêt et le bain de Marcilly et on voit le palais fédéral.
0: C'est joli ici.
1: C'est très baguette, hein?
0: Très baguette.
1: Très baguette, hein?
0: Super oui, ficelle.
1: Oui, c'est très enchanté. OK. Alors, c'était notre... Comment on dit, la part française.
0: Partie, oui.
1: C'est pour la minorité française en Suisse, cette chanson-là, parce que, oui, on y pense toujours. Hein.
0: C'est aussi pour ici Fondeval.
1: Oui, ici Fondeval, c'est une légende. Hein. Oui, c'est comme ça, c'est légendaire. Hein. Alors, c'est le Rabais Ouko, ici, on est à 10 minutes jusqu'à 4 heures.
0: Oui.
1: Also, wir sind noch ein paar Minuten hier unterwegs und spielen noch deine Wünsche, die wir hier reinbekommen haben, auf wuko@rabe.ch. Wir können nicht garantieren, wenn jetzt noch ein Wunsch würde reinkommen, dass er wirklich gespielt wird, aber probier es doch einfach. Und vielleicht schaffen wir es ja dann noch, dass wir das reinzwängen können. Ist auch der Meinung, dass wir probieren, wie ein Sack
0: genau.
1: Voll ist. Aber eigentlich bringst du immer noch etwas rein, gell? Auch wenn du das Gefühl hast, er ist voll.
0: Wie beim Abfallsack.
1: Zum Beispiel, da kannst du drücken und drücken und drücken und selber kannst du...
0: Also der Vergleich vom Rabe Wuko mit dem Abfallsack ist...
1: Geht um das Volumen. Du musst dir abstrahieren mit deinen Gedanken. Ja. Mal, braucht ein bisschen Fantasie.
0: Gut, aber im nächsten Song haben wir ein bisschen Fantasie gebraucht.
1: Also, das ist
0: eigentlich zurückzuführen auf unsere Unkenntnis vor deutscher Rap-Szene.
1: Das ist heute wirklich, denke ich, einer von den schwierigeren gewesen. Ja. Wir hatten noch einen, der schwierig war, aber der war fast der schwierigste gewesen, weil der Beat, der hat sich etwas gewünscht, etwas von 0711 Crew.
0: Genau.
1: Und dann sind wir gerade 0711 Crew gesucht und da ist alles gekommen, nur keine Musik, gell? Irgendwie ein VW.
0: Das ist ein Club.
1: Ja, Club und VW. Ja.
0: Ein Golfclub,
1: irgendwie. Und dann steht Kopfnickersong mit einem Herzchen. Dann sind wir gerade Kopfnickersong suchen. Das ist irgendwie ein Label oder irgendwas.
0: Ja, genau.
1: Auf jeden Fall, die Kombination 0711 Crew und Kopfnickersong hat eigentlich keinen Sinn gemacht. Und dann kommt eben das Herzchen und dann kommt am liebsten ohne sie von der Massive. Und dann haben wir uns natürlich da rein gedacht, Moment jetzt, wenn wir in diesem Zirkel von diesen Fans drinnen werden, wie würden wir den massiven Tönen sagen?
0: Massiv.
1: Massive. Und eben nicht Töne, lässt man fort, wenn man Insider ist. Und das passiert, wenn du dich in eine andere Szene eindenkst. Plötzlich findest du es raus.
0: Und wir haben es rausgefunden.
1: Wir haben es wirklich rausgefunden.
0: Genau.
1: Beziehungsweise, heute haben wir schon zwei, drei Mal sind wir falsch gelegen. Vielleicht kommt dann noch das Korrektiv.
0: Aber was 0711 ist, das habe ich jetzt aufgeklärt, das ist 0711 ist Family.
1: Ja. Also wir gehen davon aus, es ist
0: aus Stuttgart.
1: Also, die haben das 30-Jahre-Jubiläum gehabt. Und die 0711 ist auch ein bisschen Klasse von Stuttgart oder so.
0: Das ist Klicker dort, der gestartet hat vor 30 Jahren.
1: Genau, aber das ist jetzt auch Süddeutschland, gell? Yep. Das sind wir jetzt nicht daneben.
0: Studi.
1: Aber wir haben Dings, Fanta Ford, die sind aus Baden-Württemberg. Wir haben Söhne Mannheims, die sind aus Baden-Württemberg. Und wir haben auch die massiven Töne. Die haben wir auch, sagen wir eigentlich massive Töne oder die massiven Töne?
0: Massive Töne.
1: Aber es sind ja mehr. Mehrzahl, oder? Es sind doch mehr Rapper in dieser Band,
0: ja.
1: Oder nicht? Mhm. Aber darum sind es doch die massiven Töne.
0: Nein.
1: Töne ist doch Mehrzahl, die massiven Töne. Also von mir gesehen, wir sind wieder bei der
0: Linguistik. Das ist Abkürzung. Ich spiele mal, oder wir sind massiv Töne.
1: Weißt du, wie das Bando heisst, so Missy Fondewall in Deutsch? Weiss gar
0: nicht.
1: Weiss es gar
0: nicht.
1: Also, er hat es gesagt, massiven Töne wäre eigentlich grammatikalisch richtig, aber ich kann daneben sein. Auf jeden Fall hat das gewünscht, der Beat für sein Lieben Verlornigen Bärlauch-Garettli. Du willst mir immer im Herz bleiben, hat er geschrieben. Das Bärlauch-Garettli.
0: Ah, okay.
1: Ich hoffe, es ist nicht ein Drama. Ich hoffe, das Bärlauch-Garettli gibt es noch.
0: Oder sonst kann man eins auf Ricardo kaufen.
1: Vielleicht ist es so.
0: Einmalig. Handmade.
1: Ja, weiss ich nicht. Weiss, er sagt, es wird immer in seinem Herzen bleiben.
0: Vielleicht hängt das.
1: Viel heisst.
0: Vielleicht
1: ja, das ist vielleicht die Liebe von Nilan. Ja. Oh, hat er einen Bärlauch-Garettli gesagt. Heisst es nicht. Also. Ja. Auf jeden Fall, merci vielmals, Beat, für deinen Wunsch. Und auch er ist IB-Fan, also er schreibt LG IB wieder, weder.
0: Ja.
1: IB weder. IB wieder, weder, weder. IB weder.
0: Weder.
1: Also forever, sollte das auch heißen. IB forever. Gut, also wir hören rein bei den massiven
2: Töne.
1: Ohne N, Töne. Nie, ohne N am Schluss vom
0: Passivteil.

0: Ja, so. Massive Töne. Finde ich eigentlich noch gut.
1: Also wir haben unser grammatikalisches Disputli auflösen. Wir sagen, entweder reden wir von den massiven Tönen oder wir reden von den massiven Tönen.
0: Mhm. Gell? Genau.
1: Wir haben uns in der Mitte getroffen. Wunderbar.
0: Wir hören uns wieder gern.
1: Wir sind happy. Ja, eigentlich eben die Liebe verlässt einem nie.
0: Jo, und jetzt
1: gehen wir in den
0: Ursprung von Soul-Musik.
1: Ich will zuerst noch schnell...
0: Der war schon
1: loswerden. Der Wunsch schon er ist. Ja, ja. Also beziehungsweise der Wunsch eben nicht. Also, grüß. Der Jönu hat heute Morgen einen Song gewünscht, den wir gespielt haben, wo wir uns auch so ein bisschen darüber nachgedacht haben, warum schreibt man das mit K? La Reforma Cumbiera mit dem Song Fumando Porro Tomando Vino. Ein bisschen Cumbia, das haben wir gespielt. Der Jönu kommt aus Solothurn und er hat jetzt uns noch nachgereicht, dass wenn wir sein Lied bringen, würde er gerne noch den Oli grüssen. Muss schon den ganzen Tag, musst du dir vorstellen, den ganzen Tag, ob schon dass der ganze Tag noch gar nicht durch ist, aber er wartet schon den ganzen Tag drauf, dass sein Lied kommt. Jetzt weiss ich aber nicht genau, ob das sein Lied ist oder ein anderes sein Lied ist. Heute haben wir sehr viel Rätsel zu lösen, gell? Finde ich. Auf jeden Fall ist er passionierter Rabenhörer und grüße tut der Jono Ono, Dalina,
0: wo Schweden.
1: Auf Schweden ausgewandert ist. Hey, eine Schweden-Fraktion,
0: ja.
1: Eine Solothurner-Fraktion. Also irgendwie hat sich die Welt ein bisschen verändert, ein bisschen verschoben.
0: Richtig. Brot.
1: West, Norden, Nordwest, also irgendwie so ein bisschen. Also, das wäre es noch für Jönu gesehen hier. Er hat uns geschrieben, dass wir das noch so präzisieren. Danke vielmals dir, Jonas. Und wie gesagt, die Wunsch haben wir gespielt. Und wir gehen davon aus, wenn der Oli auch gewünscht hat, dann haben wir den sicher auch gespielt. Also irgendein Oli ist mir im Kopf. Dass wir irgendetwas für einen Oli gespielt haben.
0: Captain Oli
1: und seine Jenny.
0: Ja.
1: Oder so. So, es ist immer noch zugekommen auf Rabe. Es ist 4 Uhr, also 16 Uhr. Wir haben noch 2 Stunden zur Verfügung. Die Songs, die wir jetzt noch in der Warteschlange haben, die werden wir auf jeden Fall noch spielen können. Und es hat sicher noch für 1-2 Songs Platz. Wenn genau. Du jetzt deinen Wunsch schickst an wuko@rabe.ch. Der Stefan Grob ist da ein bisschen früher dran gewesen, darum kommt er jetzt auch dran. Der Stiebe. Stiebe.
0: Stiebe. Stiebe.
1: Richtige berndeutsche
0: Abkürzung.
1: Verhunzung.
0: Nein. Das ist Alias.
1: Ja, aber es gibt Leute, die sagen, das ist Verhunzen.
0: Ja, aber das ist nicht Berner.
1: Nein, wir Berner schauen das nicht als Verhunzen.
0: Überhaupt nicht.
1: Aber so die Externen schauen das als als Verhunzen an, wenn ich schaue, bis sie halt durchgebracht, dass wir in der ganzen Schweiz die Leute Wahlen sagen. Die haben sich das nicht können vorstellen. Und es gibt immer noch Leute, die haben Mühe mit dem. Einfach, weil sie das Gefühl haben, was ist das? Das ist wie Göllen. Und ich will auch nicht, weißt du, wenn die mir jetzt Wahlen sagen, das Gefühl haben, aber das klingt wie Göllen. Irgendwie, wenn ich im Göllen gleichgesetzt werde, das ist
0: immer noch besser als Guillermo.
1: Guillermo?
0: Ja.
1: Kennst du Guglielmo?
0: Nein, aber nicht.
1: Ah, nicht?
0: Also, außerdem.
1: Der Guglielmo Tell, den kennst
0: du. Ja, ja, genau.
1: Das hat mich übrigens kürzlich eine gefragt. Es ist immer wieder schummlich, mit was für Fragen dass du konfrontiert bist. Die hat mich gefragt, wo der 1. August ist. Jetzt erst gab es die. Das ist ein Deutscher, der in der Schweiz lebt. Und dann hat sie mich gefragt, was hat eigentlich der Schuss auf einen Apfel vom Tell mit der Schweiz zu tun?
0: Nein.
1: Ich habe sie auch nur gefragt, bist du Einbürger? Dann haben sie gesagt, nein, das ist auch so gut, dann lass es sein.
0: Es war eine Drohne.
1: Nein, genau. es ist eben wirklich manchmal interessant, wir gehen davon aus, ja, das ist klar. Aber ich glaube, es ganz viele Leute, klar ist es eine Sage, es ist von einem Deutschen geschrieben, der Schiller. Es gibt eine Oper, die hat Rossini geschrieben, Italiener auf Französisch. Also viel Schweizerisches gibt es eigentlich an der Wilhelm Story nicht. Aber es ist eine Legendenbildung wie Robin Hood. Also jedes Land hat ja irgendwie seinen Held, der kämpft für die Unterdrückten gegen die Obrigkeiten. Und schlussendlich ist es darum gegangen, Dass der Wilhelm Tell eigentlich ein Thurgauer war und darum hat er auf einen Apfel schiessen.
0: Und darum, logischerweise, gibt es auch die Tellbühne in Interlaken dort hier, ja. Weil dort hat er sich schlusslich niedergelassen.
1: In Interlaken?
0: Ja, wo er da HV
1: bekommen hat. Auf dem Hart.
0: Ja. Ja.
1: Also, so. Also wer die Tell-Geschichte wissen möchte, der könnt uns buchen. Wir können das vorlesen.
0: Und zwischen gibt es noch ein bisschen Musik bei uns?
1: Hey, immer noch. Ja, ja. Haben wir immer noch Musik im Laden.
0: Ja, ja.
1: Also es geht gegen die 5 ab 4 zu. Und eben der Wunsch ist vom Stiebe
0: reingekommen. Und Band, oder nennt sich Rummelsnuff.
1: Mhm.
0: Noch nie gehört. Und Song, ja,
1: Bratwurst-Zange. Bratwurst-Zange. Denke ich mir noch ein sinnvoller. Ja, das find ich noch sinnvoll, dass man mal über eine Bratwurst-Zange singen.
0: Genau.
1: Also, ja, da und da so.
0: Mm-hmm.

0: die Tuba, aber du...
1: Du hast eine Frage gehabt.
0: Nein,
1: Genau. Wer hört das?
0: Ja.
1: Wir haben das gesagt. Genau. es ist im Radio gelaufen. Unbedingt, oder?
0: Ja, unbedingt.
1: Tuba.
0: Die Tuba.
1: Also wir haben die erste Booking-Anfrage bekommen.
0: Ja.
1: Gell? Ich weiss jetzt noch nicht genau, mit oder ohne Apfel.
0: Mensch. Erzählen, nicht Schauspieler.
1: Ja, aber weißt, mit Apfel erzählen.
0: Ah, mit
1: das gibt dann noch gewisse Kredibilität.

0: Dinge weisst, heute musst du ja visualisieren. Also du musst Fantasie anregen. Und ich glaube, dann, heute ist ja das Baskers. Immer wenn wir WUKO haben, ist schon gleichzeitig das Baskers. Und wir haben ja früher vom Rabe aus haben wir ja auch live übertragen vom Baskers. Und jetzt kommen wir eben das mit dem Visualisieren Sinn, wo ich das grosse Glück eigentlich hatte, dass ich mit einem Pantomine-Darsteller ein Interview machen durfte. Und er hat die Antwort immer pantomimisch gegeben im Radio.
1: Im Radio, finde ich sinnvoll.
0: Genau.
1: Finde ich wirklich sinnvoll.
0: Und er habe ich natürlich so als Simultan-Übersetzer. Also ich habe Fragen gestellt und er hat im Prinzip pantomimisch geantwortet und ich habe simultan das übersetzt, schlussendlich. Und ich denke, wenn man das jetzt noch hätte können, er hat eben visualisiert und ich habe dazu geredet.
1: Und auf was willst du raus?
0: Eben, wenn wir die Präsentation machen, dass man einfach visualisieren. Also, dass du zum
1: Wilhelm
0: Beispiel Armbrust, wenn wir von Armbrust reden, dass du Armbrust, das ist jetzt ein Armbrust zum Beispiel. Oder das ist jetzt ein Apfel. Aus dem können wir jetzt auch Apfelsaft machen. Aber wir brauchen jetzt alles.
1: Aber jetzt, was du erzählst, kommt es mir wirklich wieder zu Sinn. Das ist, letztendlich hat sich ein Laiendarsteller an dem versucht.
0: Ja.
1: Im Bahnhof Lies am Morgen zwischen 5 und 6 ist er mit einer Armbrust umgelaufen und hat auf Leute geschossen.
0: Ah ja.
1: Ja, er hat es nochmal visualisieren.
0: Welche Partei?
1: Keine Ahnung.
0: Lassen wir offen.
1: Lassen wir offen.
0: Also, wie gesagt, mit oder ohne Visualisierung, da werden wir dann noch über unseren Tarif müssen nachdenken.
1: Gut.
0: Und die Herkunft von den Äpfeln vor allem, das wird schon noch ein Thema sein.
1: Ja.
0: Mit oder ohne Subventionen
1: zum Beispiel. Postkop, Glocken, Äpfel.
0: Ja, genau.
1: Weil ich es
0: also, dann haben wir den Lenz. Cheers, Lenz.
1: Genau.
0: Der Lenz.
1: Der Lenz wünscht sich Sektion Küchenkästli.
0: Und jetzt kommt es eben, man schreibt es wirklich mit K.
1: Genau.
0: Ich habe wirklich gemeint, das sei ein Fake. Oder das ist irgendjemand,
1: der
0: in einem Berndeutschkurs war, aber noch nicht begriffen hat, dass wir Kochi mit CH schreiben. Nein, man schreibt es wirklich mit Kochi, Kästli. Ich glaube, das ist einfach bewusst eine Provokation. Gell?
1: Ja.
0: Wirklich eine gnadenlose Provokation. Es gibt eigentlich kein schweizerisches Wort als Kochi, Kästli. Gell? Immer wenn man einem Ausländer beibringen will, wie Schweizerdeutsch geht, ist eines der ersten Worte Küche, Kästli.
1: Genau.
0: Also, und niemand kann das aussprechen.
1: Und niemand hat mehr eins.
0: Außer die Angina haben. Aber sonst...
1: Ja, aber hast du das Küchenkästli daheim?
0: Das Küchenkästli?
1: Ich kriege nicht mehr.
0: Ganz Haufen.
1: Ja, also, Tablar.
0: Alle Tablar, das ist doch Küchenkästli.
1: Nein, das sind früher wirklich so kleine Dickel, wo Mau und Zeug so das drin hatten.
0: Also, okay, gut. Braucht auch niemand mehr.
1: Nein.
0: Oh, aber man spricht es eben mit K aus.
1: Also komm, es geht um das Lied.
0: Also, und hey, Song heisst... Hey Pocky Away. Alternativ. Hey, das ist ja auch noch das Schweizer Musikspektrum, das der Lenz hat. Er sagt entweder Sektion Küchenkästli oder The Meters.
1: Genau.
0: Wenn wir das gewusst hätten.
1: Dann hätten wir...
0: The Meters genommen. Ja, und deutscher Rap und Schweizer Rap haben wir heute doch schon ein paar Mal gehabt. Und Funk aus dem Delta, Mississippi, haben wir eigentlich bis heute noch nichts gehabt. Aber jetzt lassen wir rein, wir haben es jetzt selektiert und vielleicht bringen wir ja den Meters dann noch so zu einem späteren Zeitpunkt. Hier mit Lampafieber.
1: Mhm.
0: Lampafieber. Heisst das wirklich Lampa?
1: Genau. Lass jetzt aber kurz umentschieden. Hey, Pocky Away.
0: Fangen wir an mit den Meters.
1: Ja, machen wir.
0: Den Meters.
1: Jawohl.

0: Bayou Funk hier. Wuko, rabe.ch.
1: Jetzt hättest du fast die andere Sendung genannt, gell?
0: Wuko.
1: Ja, die andere Sendung, aber unsere andere Sendung. Ja, ja, Club Express.
0: Haben wir eine andere Sendung?
1: Jawohl.
0: Hätte ich mal vergessen.
1: Ja, jetzt
0: schon, schon wieder 3 Tage her. Ja, eben wegen dem Gedächtnis, das haben wir ja noch nicht irgendwie, haben wir das schon durchdiskutiert, wegen der Haltbarkeit von den Informationen.
1: Ja, aber ich habe es vergessen.
0: Im Hirn mit fortschreitendem Alter wissen wir nicht genau. Wir machen eigentlich den Feldtest an uns selber. Zum Beispiel, wenn du mir sagst, der Michael wünscht.
1: Ja, genau.
0: Dann überlege ich mir,
1: welcher?
0: Wer ist der Michael?
1: Ja.
0: Ja, das sind wirklich Herausforderungen.
1: Das sind.
0: Also, wie gesagt, die Meters, wir sagen, das sind wirklich Mitbegründer von Funk. Die sind ganz am Anfang sind die dabei gewesen.
1: Die sind ganz gross im Geschäft.
0: Ganz am Anfang, die haben wirklich den Stil, die Musik, die schwarze Musik.
1: Aus New Orleans.
0: Aus New Orleans, genau, aus dem Delta. Wir sagen das Delta.
1: Ja.
0: Genau, wir Insider, das Delta.
1: Delta vom Golf von Amerika.
0: Yes. Also es ist wirklich empfehlenswert, dort Memphis, Nashville, New Orleans, das ist wirklich musikmässig.
1: Musikmässig, ja.
0: Einfach wirklich oben raus.
1: Aber auch gastromässig.
0: Ja, aber einfach, für mich ist Musik dort einfach wirklich, dort ist es passiert, dort ist es entstanden. Das ist wirklich für mich musikalisch die Gegend, wo, ja, das ist...
1: Der heilige Gral.
0: Ja, das ist das heilige Land. Ja, das heilige Land. Ist einfach so. Also natürlich, den ganzen Rest musst du vergessen, also, den Rassismus und Sklaventreiberei und so, das ist nicht, das ist gar nicht irgendwie gesehen, dass man das könnte bejubeln könnte, aber einfach musikmässig, wenn man sich vor Augen führt, was dort alles herkommt, da wäre unsere Kultur heute ganz eine andere. Ja, also das wäre gesehen, danke vielmals, der Lenz. Mhm. Wir lassen mal Küchenkästchen, lassen wir die noch momentan.
1: Ja, wir lassen noch irgendwo im Backlog.
0: Okay, dann haben wir jetzt den Fabio.
1: Genau.
0: Und der Fabio. Wir haben wer weiss, aber im Gotthofhaus, er ist auch am 10. Abend, eins im Monat, ist er da, alternierend mit dem Panos, macht er Mikrokosmos. Auch da ohne CH.
1: Ja.
0: Also nicht Mikrokosmos, sondern Mikrokosmos. Kommt vermutlich aus dem Griechischen. Die Wörter oder Mikro
1: sowieso.
0: Und Kosmos.
1: Auch schon, ja.
0: Also, und eben, wie gesagt, der Panos und der Febu, die machen die Sendung zusammen. Also, sie tun nicht zusammen moderieren, aber sie tun alternieren. Wir wissen nicht genau, wer wen wenn vertreten. Es ist für uns meistens auch eine Überraschung, wer jetzt genau da kommt. Beide coole Typen, die eine gute Sendung machen. Und das freut uns
1: mich natürlich. Mich freut ihr wirklich wärmstens empfehlen.
0: Ja, und es freut uns natürlich sehr, dass er, der Febu, jetzt hier einen Wunsch hat platziert bei uns, nämlich einen aus der Karibik.
1: Vom Bob Marley.
0: Niemand anders als der Bob Marley's End.
1: The Wailers.
0: Weil der Bobby Wailer war ja eigentlich der Gitarrenlehrer von Bob Marley. Also eigentlich The Wailers, das hat mir Speedy mal erklärt. Speedy ist ja unser
1: Reggae-Spezialist,
0: Gottvater auf Reggae, auf Rabe. Und eben ja, bei diesen Sendungen mit ihm, macht aus der Plattenbörse, und hat er eben so aus dem Neinkästchen Sachen erzählt, die ich eigentlich nicht gewusst habe vom Reggae. Und eben unter anderem hat er mir das erzählt von Bobby Wailer. Eigentlich habe ich nie so richtig gewusst, warum The Wailers, wo ich ja immer das Gefühl gehabt, der Bob Marley ohne The Wailers, das ist einfach das Fakt eigentlich noch.
1: Eigentlich nicht, nein. Also, und der Song heisst Celestia is the Chapel.
0: Also, aufgrund von einer Begegnung von vorhin. Ah, okay. Er schreibt zwar nicht welche Begegnung, aber er hat eine Begegnung vorhin, der Febu. Schreibt er da.
1: Ja.
0: Darum wird er den Song hören.
1: Also. Begegnung ist immer noch besser als Erscheinung. Also, komm.
0: Ja, das ist fließend, würde ich sagen. Aber auf jeden Fall... tut er uns ganz lieb grüßen, der Gruß geht zurück und merci vielmals für den Bob Marley.

0: Jo, und wer das Gefühl hat, in irgendeiner anderen Form den Song schon mal gehört zu haben, er ist nicht original vom Elvis, aber der Elvis hat den Song auch gesungen. Ursprünglich kommt er aus dem 53 kommt der Song. Der Bob Marley hat scheinbar im 1968 hat er den umtextet und covert, aber das Original ist Crying in the Chapel und wie gesagt, unter anderem auch vom Elvis Presley im 1960 hat er das rezitiert. Jo. Spannend eigentlich, oder? Dass der Bob Marley und der Elvis den gleichen Song auf eine andere Art gesungen haben. Ist immer wieder eine neue Entdeckung, die wir hier machen können, hier beim Rabe Vuko. Es geht gegen die halben 5 zu und wir haben nach wie vor ein paar Wünsche, die wir können oder dürfen spielen. Wunderbar, merci vielmals, dass du oder dass dir so aktiv den ganzen Tag mitmachen. Wir sind hier unterwegs seit dem 8. Uhr morgen, haben Mittagsstunden dürfen Pause machen und seither sind wir eigentlich nach wie vor an euren Wunsch am Abspielen. Wie der nächste, wo du auf Lager hast.
1: Alt
0: Jane. Tarot. Also nicht Tarot.
1: Nein.
0: Nicht wie das Spiel.
1: Das ist der Song.
0: Das ist der Song. Tarot.
1: Ja. Tarot.
0: Also Tarot, genau.
1: Und der Interpret ist Alt Jane.
0: Alt Jane. Und das ist irgendwie alternativ, irgendetwas mit alternativ, gell? Wir werden es hören und der Wunsch, der kommt von Timon. Der Timon hat das gewünscht, er hat diverse Lieder hat er aufgeführt und lustigerweise, das haben wir jetzt eigentlich noch nie gehabt, es ist der Wikipedia-Link.
1: Der ja, genau.
0: Vielleicht ist das so ein bisschen die Inspiration gewesen, wo wir gesagt haben, wir könnten ja den Wilhelm Tell vorlesen. Das wäre auch noch eine Variante für das nächste Mal, dass wir nicht mehr Lieder spielen, sondern dass wir eigentlich den Wikipedia-Eintrag vorlesen.
1: Dann ist Vuko, glaube ich, eine einsame
0: Sache. Da hat er dann auch Freude.
1: Ja.
0: Also, lassen wir rein. Timon hat das gewünscht. Das ist der Alt J mit Tarot.

0: Jo, so weit also Old Jamie Tarot. Ja. Und dann sind wir gebeten worden von David.
1: Von wem?
0: Der David.
1: David, wer der David?
0: Der David.
1: Der David.
0: Der David.
1: Der Flach.
0: Ja, genau. Wegen dem heutigen Wetter irgendetwas zu spielen. Und also wenn wir aufgefordert werden, zum Wetter etwas zu spielen, dann kommt mir immer der Song da hier in Sinn von unserem Vorzeigekalender. Was ist noch drin, der Song?
1: 1976. Würde ich mal sagen. Ja. Original vom Arlo Guthrie.
0: Sicher?

0: im letzten Jahr.
1: Ja, und fertig, Schluss. Also das ist wie uns ja durch den Sinn gekommen, sofort, wo es geheißen, ein Song zum Wetter. Aber ich glaube, er hat nicht ganz das gemeint.
2: Also er ist 1975, ja, hat man glaub, vorhin gehört. Ist ein Cover von Arlo Guthrie, nicht der Case. Das ist, glaube ich, so eine
1: Folklegende.
2: Ja, Folklegende. Ich kenne sogar das Original, glaube ich, habe ich mal gehört, weil mein Cousin war so ein bisschen Country- und Folk-Fan. Darum hätten wir das, also, haben wir das Album müssen antun. nein, es war natürlich nur ein blöder Spruch. Arlo Guthrie ist ein Gottvater auf Volk, darf man nicht lustig machen. Und auf jeden Fall, es war wirklich ein Sommer gewesen, 1975, wo es geschifft hat. Was mir aber noch interessant dünkt an diesem Songtext, wie sich die Zeiten eigentlich ändern, wo der Sonnenbrand als etwas Positives ist dargestellt worden. Also der Brönner auf Berndeutsch gesehen natürlich, da hat man noch nichts geredet von Salben und von Hautkrebs und so. Ich glaube, wenn ein Dermatologe das hört, würde hören, dann würde irgendwie gerade...
1: Es war ein Strebenswert. Braunswerte mit der Gefahr vom Sonnenbrand, das hat man in Kauf genommen.
2: Also ich weiss noch, wir haben ein Wetterrennen gemacht, wer der Erste ist, der einen Brunner hat. Und dann hast du ja gewusst, oder? Du hast den Brunner, es hat weh wie am Ohren, dann hat er in der Schulzeit alle auf die Schulter nicht geklopft, sondern es hat richtig schweinisch weh da. Und dann ist ja die zweite Phase gekommen, oder? Dann bist du ja braun geworden, dann bist du aber geschintet und dann hast du nochmal den Brunner gehabt. Und ja, etwa so ist das gelaufen, irgendwie Sadomaso im Weierli.
1: Und irgendwie Sonnenschutzfaktor 50 hat niemand gekannt.
2: Also Melcherfett ist ganz geil. Ja, genau. Melcherfett, aber ist eben noch schneller. Darum sage ich, es war wirklich ein Wettrennen, wer zuerst den Brunner hat und er so die ersten Hüttungen vorgenommen hat, wo man können meinen, ist eine Klapperschlange oder was auch immer. Und ich kann mich noch erinnern, ja, am Ende Sommer habe ich wirklich auf dem Rücken, habe ich wirklich, es war wirklich grusig, so richtig Eiterbühlen gehabt. Also unter der Haut hat sich wirklich einfach Wasser
1: gelöst.
2: Also, hast du anlegen, also hast du wohl 3 Minuten, dann hast du können. Aber eben, das waren andere Zeiten. Wie gesagt, hoffentlich nie mehr. Ja,
1: und der Wetter?
2: Der Churchill, also die Band. Ja. Die Band
1: Churchill.
2: Churchill. Die haben auch ein Wetterthema gehabt.
1: Mensch.
2: Oder? Tut sich vielleicht auch auf das Wetter auswirken.
1: Ja, aha,
2: aber. Auf das Wetter.
1: Aber.
2: Eben. Und wie heisst der Song?
1: Du schon.
2: Du schon.
1: Oh,
2: das hat nicht mit Duschen zu tun.
1: Nein, du eh schon. Auch mit der komischen Firma da. Mit dem eh vor dran.
2: Eben darum, du eh schon.
1: Ja. Also, komm, wir hören rein.
2: Du schon.
1: Churchill,
2: warum hast du das zusammengeschrieben? Also, eigentlich sind es 2 Wörter, oder? Du schon.
1: Es sieht besser aus.
2: Weißt du nicht? Aber es wären schon 2 Wörter, ja, ja, gell? Du schon. Also, du schon von der Churchill. Nochmal Berner Rap hier beim wuko@rabe.ch. Gewünscht vom...

0: Du schon!
1: Ja, aber eben, jetzt haben wir, glaube ich, einen Fehler gemacht. Wir haben gedacht, dass ich «du schon». Dabei geht es sicherlich sogar drei Wörter.
0: «Du schon».
1: Du schöner als «du eh schon bist». «Du eh schon». Also «schöner als du eh schon bist» wären eigentlich drei Wörter.
0: Haben Sie gesungen?
1: Ja.
0: Was hat es mit dem Wetter zu tun?
1: Weil es im Regen. Weil es im Regen ist sie noch schöner, als es sonst schon
0: okay.
1: ist.
0: Okay. Also, ich muss mich entschuldigen, weil ich bin schnell ein kleines Mädchen, wie man oben gesagt hat. Ja. Übrigens, das habe ich jetzt noch nie erlebt. Du lernst Leute kennen hier auf der Toilette. Das hast du am alten Ort nie.
1: Musst du das wirklich hier live erzählen?
0: Nein, weil wir haben ja hier noch andere Mieter, die ich noch nie gesehen habe. Beim Rabenstudio hast du eigentlich die Leute kennt, oder? Okay. Es waren meistens Leute, die mit Raben irgendwie zusammen hatten. Und da hat es auch das Plattenlabel nebendran, zum Beispiel unter anderem. Ja, das sind Leute, die wir eigentlich sonst, wenn wir am Abend kommen, um 9 Uhr, ist niemand da, oder? Und so durch den Tag plötzlich siehst du Leute, die, aha, du bist auch da. Gut, und wo triffst du dich in solchen Fällen? Natürlich auf dem Pissoir.
1: Als Mann.
0: Als Om.
1: Ja, oui. Also.
0: Als Om, genau.
1: Gut, und jetzt geht es um eine Femme. Sheila Escovedo.
0: Sheila, also eigentlich ist es eine Muse gewesen,
1: ja,
0: von Prince. Prince hatte ganz viele Musen gehabt. Die Muse ist ja, glaube ich, etwas Positives eigentlich. Also die Muse hat ja der Künstler eigentlich inspiriert, oder? Das ist, glaube ich, die Aufgabe von der Muse. Gell?
1: Früher. Ja, ja.
0: Und ja, das ist natürlich so ein bisschen das Geschlechtsdingsbums, oder? Dass man wieder sagt, der Künstler hat eine Muse. Aber der Prince hat sich wirklich mit sehr, sehr vielen Frauen umgegeben. Und er hat sie, glaube ich, auch ernst genommen. Also, dass sie nicht einfach irgendwelche Schubidu-Frauen im Hintergrund und kurze Röckchen und so, sondern klar, optisch haben sie auch gut ausgesehen, meistens die Frauen, die er dabei hatte, aber die haben ja wirklich auch etwas können. Also beispielsweise eben die Dame, die wir jetzt hören, ist eine renommierte Schlagzeugerin und Perkussionistin. Ist eben auch der, ich weiß nicht, wie die Band geheissen hat, von Prince, hat glaube New Power Generation und ich weiß nicht, wie die auch geheissen hat, die Begleitbands. Und sie ist voll von der Teil dabei gewesen. Ich weiss auch zum Beispiel, dass er Candy Dulfer entdeckt hat oder gefördert hat. Also er hat immer wieder sehr viele Frauen hat er dabei gehabt, wo er auch selber eine Karriere gemacht hat.
1: Vanity Six.
0: Vanity Six zum Beispiel, genau. Wirklich, das muss man glauben. Um Prince kennen, die Hintergründe nicht genau, aber einfach so die Wahrnehmung, die ich dann hatte, er war wirklich einer von den Ersten, der wirklich Frauen nicht einfach so als Accessoire behandelt hat auf der Bühne, sondern wirklich, wo eigenständig eine Rolle, eine eigenständige Rolle hatte in seinen Songs.
1: Arrangement.
0: Gut. Und das ist ein Solo. Platte, die Sheila rausgegeben hat. Das ist vielleicht das bekannteste Stück vermutlich von ihr.
1: Love Bizarre. Gewesen,
0: ja. Und heissen tut er
1: Love Bizarre.
0: Yes. Und dann natürlich schon voll nach Prince.
1: Wir hören.

0: Also unverkennbar der Prince hier mit der Sheila. Ja, aber er hat dir den Vorrang gelassen, gell? Bist du sicher, dass ich wieder rauf darf?
1: Ja, darf.
0: Gut, okay. Was jetzt sind wir? Einen Stil haben wir heute von mir aus gesehen noch nicht gehabt.
1: Was denn?
0: Soul. Soul haben wir nicht gehabt.
1: Ja.
0: Gell? Und ich werde jetzt
1: das aber Lied. Marschmusik haben wir auch nicht.
0: Marschmusik, mal haben wir zum Umpa Umpa mit Posaunen und Hütetau und so. Haben wir, glaube ich, gehabt. Nein, ich werde jetzt noch ein Soul-Titel werde ich spielen.
1: Also, einfach, go for it.
0: Und warum? Was ist es für einen? Ich hab den Typ irgendwie, ist der bei mir der Dings durch, durch die Lappen durch, Bobby Caldwell. Und du kannst so Videos anschauen, wo sich der Bobby Caldwell dunkle Leute in den USA vorspielen. Die haben den Song von ihren Eltern immer gehört und die haben alle das Gefühl gehabt, das ist ein Schwarzer.
1: Ja.
0: Und er ist das einfach ein Weiser mit so Hut und Bart und so.
1: Nee.
0: Ja, das ist, und es ist wirklich ein, also ist wirklich ein massiver, da muss man jetzt wirklich sagen, ein massiver Soul-Track, wo mir wirklich eingefahren ist, wo ich ihn das erste Mal gehört habe. Und ich bin der Meinung, der hat es verdient, dass wir ihn hier auch mal spielen.
1: Also.
0: Bobby Caldwell, er ist mittlerweile gestorben leider. What you want to do for love.

0: Ja.
1: Jo, genau. Jetzt,
0: also, wir haben es gesagt, Soul hat noch gefällt. Und ja, wir müssen doch unsere Stammmusik von Groove Express müssen wir doch ein bisschen die Stange halten, findest du nicht?
1: Funk hat auch gefällt.
0: Nein, Mieters haben wir gehabt.
1: Ja, ja, gut, okay. Ja,
0: Mieters,
1: ja.
0: Mieters, ein bisschen Funk haben wir gehabt, aber Soul haben wir wirklich überhaupt nicht gehabt.
1: Disco, haben wir Disco gehabt?
0: Disco haben wir auch nicht gehabt. Das können wir dann vielleicht am Schluss
1: anlenken.
0: Haus haben wir gehabt. Der Gitano.
1: Ja,
0: oder, ich meine, du kannst ja so sagen, das ist irgendwie nicht irgendwie ein Haus, sondern es ist Dieb oder ich weiß nicht was oder keine Ahnung was. Aber so ein bisschen hausig ist es schon gewesen. Nein, also wie gesagt, es geht ja nicht um unsere musikalischen Präferenzen.
1: Nein, gar nicht.
0: Aber es geht doch ein bisschen darum, dass wir doch ein bisschen das musikalische Spektrum vorab auch ein bisschen abdecken. Und eben, wie gesagt, Soul hat von mir aus in der Musikgeschichte eine sehr grosse Bedeutung.
1: Ja, und wegen des musikalischen Spektrums, jetzt bin ich wirklich gespannt drauf, weil jetzt kommt eine Schweizer Synth-Pop-Band, die ich noch nicht kenne.
0: Joll.
1: Und die ist gewünscht worden von Andrea.
0: Andrea, hey, merci vielmals, dass du da bei uns mitmachst. Ja, das Rabe-Team, das wäre, glaube ich, mir gell?
1: Du und ich.
0: Du allein.
1: Ja.
0: Also sie wünscht uns, und sie schreibt sogar das Datum her, dass wir uns irgendwie nicht vertun. Also
1: sie sogar, das gebe ich im Alter.
0: Das ist noch gut, dass wir echt den heutigen Tag gar nicht müssen merken. Also sie schreibt, ich wünsche mir für eure Sendung von heute, 7.28.26, den tollen Song mit sehr emotionalem Text. Also ich glaube, wenn es französisch gesungen ist, ist es immer emotional.
1: Oui. Plastic Bertrand, ça, bla,
0: bla. Das ist extrem
1: emotional, also,
0: da sind wir die Emotionen durchgebrochen. Also, der Schülerdisco ist aber Post abgegangen mit den Emotionen vom Saint-Blain-Bouchmann.
1: Oh,
0: ja. Also, so bist du nicht zu spät, Andrea. Wir haben es wirklich noch reindrücken, die Wunsch, und wir werden da jetzt spielen. Vechtoi, französisch, also nicht Vechtoi, mal Vechtoi, nicht Toi. Vechtoi, also
1: Stück
0: Das ist einfach, wenn man dir entgegenkommt.
1: Genau.
0: Oder? Und die Band oder die Produktion, die heisst Second Priority.

0: Oh, eine Schweizer Produktion. Und ich muss sagen, überraschend. Habe ich nicht gekannt. Finde es spannend, was immer wieder hier gewünscht wird. Sachen, wo man denkt, ja, man kennt es einigermaßen. Aber nein, weder Walla noch EX kennt. Und mehr finden, das ist toll.
1: Ja.
0: Merci für den
1: Wunsch. So ein bisschen düsterer New Wave, würde ich sagen.
0: Synthpop, New Wave.
1: New Wave, aber so ein bisschen düster. So
0: ja, aber New Wave, es ist sehr melodiös.
1: Ja, aber New Wave. Ja,
0: aber New Wave ist nicht so melodiös, vielleicht haben sie ein bisschen Synthpopics. Können wir darüber schreiben, also ist beides. Gut.
1: Gut, wunderbar. Celeste. Wir gehen zu Celeste.
0: Komm, nein, das
1: also, jetzt können wir jetzt natürlich auf zwei Arten können wir das aussprechen, Celeste oder Celeste, weil es aber Französisch ist.
0: Komm, das amo, okay, Fred.
1: Celeste.
0: Genau, und so, was erwartest
1: du? Ja, er hat es geschrieben.
0: Aber.
1: Darum gibt es keine Erwartung, sondern das ist eigentlich ein Wissen, wenn man es also einfach nicht plagieren mit dem. Das ist das Weiss. Nein, er hat es geschrieben, der Timon hat geschrieben, dass es ein französischer Metal ist. Also mir denkt, der Fabio hat da etwas gesagt, weil seither, dass er da etwas Gröbers hat gewünscht, haben wir doch zwei, drei Metal-Wünsche, also die mal auf der Playlist sind. Also wir haben auch eine Metal-Community hier beim WUKO, aber die haben sich nicht so richtig gewagt, glaube ich.
0: Mensch, die Metallurgie ist noch nicht so ganz
1: ja, durchdrungen. Und manchmal braucht es ein bisschen wie beim Domino.
0: Initial,
1: genau. Jemand, der wie der Wind kuriert vorausgeht und dann alle anderen hängen nach. Jemand so. Und so kann man sich die Musik auch vorstellen. Wind kuriert hat auch etwas mit Metall zu tun gehabt, glaube ich. Er hat das Metall mehr oder weniger in seinen Körper eindringen
0: lassen. Ja,
1: ja.
0: Genau.
1: Ja. Weiss aber nicht, was er für Musik gehört hat. Keine Ahnung. Also, Celeste, nein, Celeste. Regnung ist auf Celeste,
0: gell? Celeste.
1: Und das ist «Comme des amants en reflet». Also von irgendwie, wenn die Liebenden
0: genau.
1: Das überlegen, «reflet», das ist auch schon überlegen, gell? Aber mit Liebe jetzt etwas tun. Und er wünscht sich das für einen Lörl, für einen Metal-Hüde.
0: Genau.
1: Und für seine Geschäftspartner.
0: Genau.
1: Also, lassen wir rein, Timon, merci für diesen Wunsch. «Comme des amants en reflet» von Celeste.

0: Was haben wir versprochen?
1: Metallurgie.
0: Aus?
1: Frankreich.
0: Auch der können sie so richtig crashen.
1: Ja, ja.
0: Haben wir jetzt gerade mitbekommen. Der Wunsch ist gekommen vom Timon.
1: Mhm.
0: Timon hat uns das
1: Timon,
0: gewünscht.
1: Ja.
0: Genau. Genau. Vor allem unter anderem hat er das gewünscht am Metal-Hüden. Ja, es war 5 ab 5 gewesen. Es geht gegen 10 ab 2, also wir sind der Letzte.
1: Nein,
0: das ist fast, wie soll ich sagen, ein Gesetz, kann man sagen. Auf jeden Fall sind wir, wir sind auf Kurs. Die letzte Stunde, die wir hier beim Rabe Vuko dürfen mit dir zusammen verbringen. Und dann hätten wir das Jahr auch wieder abtischen, 2026 ja. Mit Vuko. Und der nächste Song, da ist auch wieder etwas mit der Sonne ist ein Thema, das Wetter ist ein Thema. Nämlich der Michu hat geschrieben, Wunsch von der Schaller an der Sonne. Also ja. Das sind vermutlich solche, die Beton Schalungen machen, genau. Und ja, es ist sicher ziemlich anstrengend und zum Teil auch nicht angenehm, wenn man in dieser Hitze muss Beton schalen. Auf jeden Fall hat der Michu, der Fippo oder Miho, also merci auch weiter so, Fippo und Miho. Ich nehme an, der Michu nennt sich Miho. Gut, jetzt ist klar, Fippo und Miho sind zwei, die am Schalen sind. Sie wünschen sich «The Death South». Und der Song, der heisst
1: In Hell, I'll be in good company.
0: Also wir haben vorhin den Gott

0: Ja, wir sind gelandet in der Hölle.
1: Der Death Soul.
0: Genau. Und Hello. Ja, ich würde sagen, Temperaturen sind vielleicht sogar noch angenehmer als hier.
1: Ja, warum auch nicht?
0: Warum auch nicht? Du hörst immer noch das WUKA hier bei Rabe. Es ist gleich 4:05. Nach uns kommt der Eddy.
1: Ja.
0: Genau, mit...
1: Wie heißt die Sendung?
0: Was haben wir noch zu Sendung?
1: Rhythm and Blues Jukebox.
0: Heißt die Sendung?
1: Ja.
0: Und nicht Team.
1: Nein, das ist...
0: Nochmal die Sendung, gell?
1: Ja.
0: Okay, also, und wir haben noch ein paar Wünsche, die wir spielen
1: dürfen. Mhm.
0: Mit welchem fangen wir an?
1: Mit Paleface Swiss.
0: Und die kommen von Mattu, gell?
1: Ja.
0: Der Mattu hat uns geschrieben.
1: Mattu hat es erfunden.
0: Was meinst
1: du? Der Mattu hat es erfunden.
0: Der Mattu hat es erfunden, wer denn sonst?
1: Klar.
0: Also, er hat geschrieben, schon seid ihr wieder auf Sendung.
1: Finde ja. Ich mir auch.
0: Sie packen uns einst im Jahr aus und dann werden wir wieder versorgen. Wie wir das vorhin schon festgestellt haben, auch einst im Jahr, nehmen wir sie ins Führen. Und er kommt gerne mit einem Songwunsch auf uns zu, nämlich «Everything is fine». Und das Lied hat für ihn eine ganz grosse Bedeutung, weil es ihm über eine schwere und traurige Zeit hat geholfen. Es ist ein wundervolles Lied von den kommenden grossen Metal-Königen von der Schweiz. Also wie gesagt, Metal ist im Vormarsch. Eindeutig bei uns.
1: Ja, das ist noch wichtig.
0: Ja,
1: finde ich. Diese seltenen Erden brauchen wir.

0: Und wir sagen es nochmal, hinter Winelt am Bielersee findet das Open Air am Bielersee statt. Und dort wird zumindest eine blutrünstige Band spielen. So richtig Hardcore-Metal. Anus!
1: Und wir hören.
0: Wir hören. Von der
1: Paleface Swiss, Everything is Fine.
0: Yes.

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1: Don't say goodbye, Nathan. No need. Muszą nie. Mit goodbye sagen, betuis.
2: Mit dem Andrea Bocelli. Yeah. Don't say goodbye.
1: Yep.
2: Ja. Jetzt haben wir den Michel von Löhneberg an. Gell?
1: Mhm.
2: Also ja. Angemeldet hat. Wir haben ja so ein bisschen eine Schweden-Fraktion heute, haben wir festgestellt. Ja. Wo wir ja beim einen Mail nicht genau rauskommen. Ist das jetzt einer, der von Schweden schreibt oder einer für Schweden? Mhm. Aber der ist klar der Fall. Also
1: das Mail ist wirklich exakt präzise
2: beschrieben. Also auf der einen Seite wünscht er, also er hofft, es geht gut, uns im warmen Studio. Mhm. Warum weiss er, dass wir es warm haben im Studio?
1: Weil es in der Schweiz immer warm ist.
2: Das ist einfach eine Vermutung. Okay.
1: Ja, genau.
2: Also, er ist vor 3 Jahren
1: ausgewandert.
2: Und dann nach einem Exolodur. Ja. Oder Langenthaler.
1: Oberaargau,
2: so ein bisschen im Bieler. Mhm. Also, er ist vor 3 Jahren ausgewandert nach Sweden, auf Gävle. Und er hat das Glück, dass er in einer Band darf mitspielen darf. Und er wünscht sich darum ein Lied von dieser Band, wo er darf mitspielen darf. Und er hat es nur auf Spotify.
1: Mhm.
2: Wir auch.
1: So schlimm ist das ehrlich
2: gesagt. Wir sind wirklich eine Woche lang die Platte gesucht, aber haben sie wirklich nie mehr gefunden. Tut uns wirklich leid, wir müssen jetzt wirklich einfach auf Spotify spielen. Aber wir machen das jetzt gleich.
1: Ja, also
2: du suchst Gävle, gell?
1: Ich suche Gävle.
2: Wo du bist irgendwie zu Bern bist momentan. Also wo ist Gävle? Das werden wir noch schnell suchen. Auf jeden Fall kommt der Wunsch. Der Song heisst «Lovina», gell, von Peter Eldersberg, den er gerne möchte. Und er grüßt seine Assi-Crew vom Sivon aus Gävle in Schweden. Und grüßt ins Studio.
1: Genau, und Gävle habe ich zu Ohren gefunden. Ja. Das ist ein bisschen nördlich von Uppsala. Uppsala wiederum ist nördlich von Stockholm. Es ist sehr, sehr nördlich.
2: Im Süden.
1: Also ein bisschen ist wahrscheinlich untertrieben. Ist dort, das sind gut 100, 150 Kilometer, nicht mehr.
2: Okay, gut. Also, Gävle im Süden von Schweden, gell? So, wenn du rüber schaust, siehst du Oslo. Du musst mal schauen, wenn du so quer rüber schaust, auf Oslo.
1: Ja, Turku, wenn du.
2: Ja, auf Turku siehst du
1: auch.
2: Also siehst du eigentlich recht weit von Gävle, gell?
1: Gävle, das ist the place to be.
2: Ja, also. Michel von Löhneberg, Peter Elfsberg natürlich, mit dem Song «Lovina». Ist das so?
1: Ja.
2: Und auf Schwedisch heisst das «Fertig».
1: Genau. Der Gävle-Song.
2: Und das ist, findet es nochmal. Also, das ist die Band, die er mitspielt, gell?
1: Ja, genau.
2: Okay. Peter Elfsberg spielt der Simon mit. Er kommt aus Solothurn, nehmen wir jetzt an, und wohnt in Gävle. Also, viel mehr kannst du nicht erzählen.
1: Nein.

0: Schwedisch. Hey, haben wir noch nicht gehabt
1: heute? Nein.
0: Ein schwedisch gesungener Song. Haben wir wirklich noch nie gehabt?
1: Nö.
0: Ich glaube noch gar nie.
1: Bin nicht sicher.
0: Also in all diesen Jahren, ich glaube, wir haben noch nie einen schwedisch gesungenen Song gehabt. Schwedische Bands, Produktionen.
1: Ja, klar, ja, ja, ein paar.
0: Aber auf Schwedisch gesungen, also...
1: Tönt noch gut.
0: Tönt noch gut, ja. Ja. Ist eigentlich auch sehr nach bei unserer Sprache, eigentlich, wenn wir ehrlich sein.
1: Also ist näher im Solothurnisch.
0: Genau. Ja, darum ist es auch der.
1: Ja, genau.
0: Und vor allem eben, dass du auf Turku und Oslo siehst. Das ist noch wichtig.
1: Das ist wie ganz wichtig.
0: Gäble.
1: Gäble ist wichtig.
0: Wir haben, ja, es ist jetzt gleich, es ist 5:30, und wir haben noch 3-4 Tracks hier am Start. Also wir werden auf jeden Fall jeden Track noch spielen können, der heute gewünscht wurde. Nehmen wir den oder den?
1: Nicht.
0: Nehmen wir zuerst den. KRS-One, das ist nicht eine Radiostation.
1: Nein, tut aber so.
0: Gell, so die, ja, genau. Die Radiostationen in den USA, die heissen ja so irgendwie WMWCA3 oder irgend so etwas.
1: Gell? Es gibt auch Bern 1.
0: Bern 1, genau, aber die haben weniger Buchstaben. das würde in den Staaten sicher BWN456. Wir haben ja mal einen Namensstreit gehabt mit Bern 1, musst du dich erinnern. Mhm. Da sind wir eigentlich ein bisschen böse gewesen mit denen.
1: Aber wobei, es war ja Radio Bern gewesen.
0: Ja, und die haben uns eigentlich den Namen Radio Bern
1: abkaufen,
0: so Infantino-mässig, also schon vor über 10 Jahren.
1: Ja, genau.
0: Und wir haben es ein bisschen gelinkt, der Willi und ich dann.
1: Ah ja.
0: Ja, wir haben eine Sitzung mit ihnen gehabt und haben im Prinzip so ein bisschen das Gefühl gehabt, sie können den Namen haben. Und wir haben ja den Radio Bern eigentlich nie richtig publiziert, sondern immer nur ab. Aber das heisst ja, Radio Bern... Ja, und sie hat am Tag drauf, ist auf der Homepage Radio Bern gestanden und es ist einfach überall Radio Bern gestanden bei uns, oder? Und der Mittelfinger haben wir ihn übergestreckt. Und aufgrund von dem haben sie sich näher Bern 1. Oh, leck, ist das ein Einschlag von Kreativität. Ich weiß nicht, was sie dieser Marketingagentur gezahlt haben, dass die auf Bern 1 gekommen sind.
1: 1,50.
0: Genau. Und auch noch der doofe Bär, der eigentlich gleich ausgesehen hat wie der Vogel. Ähnliche Farbe und so, also es war ziemlich lächerlich gewesen, hat mich gedacht. Aber es hat Spass gemacht, die für das Verarschen. Gut, ich darf dir das jetzt erzählen, weil ich bin nicht mehr im Vorstand, also der Vorstand vorab, ich kann für das nicht mehr behaftet werden. Und ich glaube, es ist schon verjährt mittlerweile.
1: Ist ja nichts.
0: Haben wir auch nichts gemacht, was kriminell
1: wäre. Nicht kriminell gesehen, nein, grundsätzlich.
0: Wir haben es einfach zu Nashville geschissen.
1: Gut, Geld ist reingelassen.
0: Genau, das so Bern 1. Aber wir lieben natürlich Bern 1, ist klar.
1: Oh ja.
0: Das Beste aus der was?
1: Ah, 60, 70 und 80. Mensch. 2000er. Nein, ist 2000er, ja, ich weiß es
0: nicht. Eigentlich sollten wir nicht über Konkurrenz.
1: 80er, 90er, 2000er.
0: Irgendwie so. Ja, also, man sollte eigentlich nicht Konkurrenz aber machen. Und mit dem tut man sich eigentlich selber, ja, mit denen vergleichen in irgendeiner Form. Aber eben, es ist dann ganz seltsam zuhergegangen, wo wir jetzt vorher geheißen, Capital FM oder irgend so etwas. Capital. Radio Capital, der Bern, das hat der Name X-Mod
1: gewechselt. Ja, ja.
0: Also ganz früher ist es
1: Förderband.
0: Vom Lutherburg ist es ja
1: gesehen.
0: Nein, Förderband ist Dings Energy. Wobei Förderband ist, sagen wir, so ein bisschen die dann sind gegangen, die sind zur AB gekommen bei Förderband. Das war ein bisschen das alternative Radio gewesen. Und der andere Sender war Extra B.
1: Extra B.
0: Extra B. Und die haben aus dem Leuen in der Spittelgasse gesendet. Dann zumal. Oder Matthias Lutherburg war ja bei DRS. Und seine Tochter ist ja die Jodlermeisterin.
1: Ja.
0: Jetzt haben wir, glaube ich, alles erzählt. Also, mittlerweile sind wir kurz vor der 17:30. Viel mehr Geschichten haben wir nicht mehr auf Lager. Lassen wir rein bei KRS-One, wo keine Radiostation ist, mit dem Song
1: «Der MC».
0: Yes, und du hörst immer noch zu Huko auf rabe.ch.
1: Radio Bern.

0: Players One mit DMC.
1: Hast du Wunsch gesehen vom?
0: Vom Gebu.
1: Ja, von Gebu.
0: Gebu, Gabriel. Also er hat nur geschrieben, lieber Gruß, Gabriel. Mehr hat er nicht geschrieben.
1: Ja.
0: Und der Indi hat schon das Gefühl, uns gehen die Sprüche aus. Nein, es geht darum, dass einfach in den E-Mails sich man sehr, sehr kurz fassen. Da gibt es einfach nicht so viel dazu zu erzählen.
1: Genau. Und darum gehen wir jetzt wieder mal auf Berlin.
0: Woher?
1: Auf Berlin.
0: Wieso?
1: Ja, weil...
0: Die haben viele Sprüche auf Lager.
1: Der Markus Lindner kommt von Berlin.
0: Berlin?
1: Jo.
0: Und hat das eine Bedeutung? Nein, oder?
1: Jein. Er macht relativ gute Musik von mir gesehen. Und hat gerade letztes Jahr wieder mal eine EP rausgegeben. Und ich denke, es ist Zeit, dass wir etwas aus diesem Genre raus mal wieder hören.
0: Probieren
1: wir. Bist du bereit?
0: Probieren wir es. Fang an. Also kannst du abstellen, es gehört.

0: Jo, das also Edit von einem älteren Stück 2026 rausgekommen. Hinter dran steckt niemand anders als Mr. Delphonic.
1: Was mir auffällt ist, es hat keinen einzigen Reimer.
0: Ja,
1: das ist gell? Ja, ja. Normalerweise in den Disco-Stücken hast du eigentlich immer die gleichen Reimer und wirklich keinen einzigen. Also irgendwie,
0: das stimmt, ja.
1: Gell? Irgendwie, ja. Sehr speziell finde ich. Wo irgendwie erwartest du immer etwas, was sich auf das reimt. Also und es kommt irgendetwas anderes. Das war spannend gewesen und vor allem eben, dass sie sich da um die halbe Welt gesungen hat. Mhm. Alle seine, ihre Freunde, die auf den Bergen sind, in den Tälern und so weiter. Also eigentlich der Text ist Nonsens, wenn man ehrlich weiss.
0: Ja, aber meistens. Okay.
1: Also, wir haben noch von der Andrea haben wir noch ein Dankes-Mail bekommen. Sie hat ja gewünscht, gehabt, das Wech 3 von Second Priority, ja, von der Synthie-Pop-Band aus der Schweiz.
0: Ja.
1: Und sie hat schon dann geschrieben, gehabt, sie freut sich wirklich, wenn es würde klappen. Und hey, die Andrea ist wirklich der ganze Tag, mehr oder weniger, oder den ganzen Nachmittag zumindest, ist sie bei uns dabei gewesen, hat das mitbekommen, dass wir den Song gespielt haben und hat uns vorhin eben geschrieben, dass es wirklich schön ist, dass es gelangt hat für den Song. Sie bedankt sich, dass wir ihn abgespielt haben und sie findet es sogar toll, dass, wir, dass uns das gefallen hat.
0: Nein, ist wirklich so.
1: Ja,
0: genau. Also nicht geschleimt. Also
1: wir lügen natürlich schon immer, aber in dem Fall nicht. So, sie wünscht uns einen Hilfe hin und ein Grüßchen allen zusammen. Coole Sendung übrigens, ja. Danke vielmals. Und Andrea, hab's doch schön am Weekend, mach's gut und hoffentlich hören wir es oder schreiben wir es dann mal irgendwie wieder mal. Also, jetzt haben wir noch ein bisschen Disco gehabt vorher.
0: Aber hat noch nicht gefällt.
1: Und was haben wir noch? Wir haben noch zwei, drei Tracks, die wir können spielen können.
0: Zwei haben wir sicher programmiert bereits, dass genau. Sie Krawallbrüder.
1: Krawallbrüder?
0: Ja.
1: Wo sind die? Krawall hier.
0: Ja.
1: Also, das ist der Akasura BW. Er nennt sich liebe Grüße BW.
0: Mhm.
1: BW, was könnte das heissen? BW. Also, wir sagen ihm BW. Ist gut. Mhm. Er ist für uns der BW.
0: BW.
1: Oder See. Das könnte so ein See sein.
0: As.
1: As. Also, du, As, oder sie, oder er, also schon gleich. Bivi, du hast uns gewünscht, Krawallbrüder. Wir gehen jetzt davon aus, die sind Pazifisten, die nennen sich nur so.
0: Genau.
1: Das sind nicht böse
0: Wichte. Nein,
1: und singen tun sie, ich will, dass du
0: mich willst.
1: Willst. Lebst. Willst.
0: Willst.
1: Du schreibst da, nimmst.
0: Nein, es heisst willst.
1: Willst.
0: Genau.
1: Kommt das auf das Gleiche? Nein, schon nicht, he? Willst ist ein Wollen.
0: Das ist Vorstufe.
1: Das ja, Vorstufe. Aber einfach nein, ist, hat schon mit Zwang etwas zu tun. Also wir hoffen wirklich, dass da nicht aber das gemeint ist, dass sie sich nimmt oder dass sie sich nehmen, sondern auf der einen Seite ein Wollen da ist, aber das zivilisiert vor sich geht und das auf gegenseitiger Bejahung stattfindet.
0: Und sonst spielen wir wieder Disco.
1: Mhm. Also. Und das ist allein, hey, nicht für uns.
0: Mhm.
1: Das ist dann wirklich eingegrenzt. Er oder sie, aber es steht «Miss Schätze», das kann beides sein, gell? «Miss Schätze». Also sie schreibt, oder er schreibt, «Nur allein für Miss Schätze liebe dich sehr und freue mich aufs Konzert». Also haben sie hier noch etwas vor?
0: Konzert?
1: Zusammen, das Konzert von den Krawallbrüdern, was meinst
0: du? Ja, ich will, dass du mich willst.
1: Also Bivi, Wunsch für Miss Schätze. Wir gehen jetzt mal davon aus, du bist ein Typ. Und leider hast du das nicht für uns gewünscht, sondern für die Schätze. Nur für die Schätze. Aber wir nehmen es gleich ein bisschen
0: mit. Ja, wir tun es ein bisschen kürzen.
1: Wir tun uns jetzt gleich vorstellen, dass du das auch ein bisschen für uns gewünscht hast. Krawallbrüder hier beim Rabe Vuko aus dem Studio Welle.

0: Ja, und damit hätten wir das Rätsel um einen richtigen Titel von diesem Stück wirklich gelöst. Ich will, dass du mich willst. So, Krawall. Ja. Brüder!
1: Also, noch besser, gell?
0: Ja.
1: Immerhin ein bisschen abgeschärft. Ein bisschen abgeschärft, nicht aufgeschärft.
0: Abtemperiert.
1: Es ist 5:45. Ja, wenn jetzt Groove Express wäre, würden wir uns überlegen, wie wir moderieren wollen.
0: Das wissen
1: und
0: wir.
1: Und das ist heute eigentlich auch der Fall.
0: Ja.
1: Genau das Gleiche. Nur sind wir ein bisschen länger on air gesehen. Was wir oben machen, ist natürlich die nachfolgende Sendung ansagen. Das würden wir sehr gerne machen. Der Edi ist vorher zu uns ins Studio gekommen, ist sich begrüßen. Wir haben ihn schon lange nicht mehr gesehen. Ein herzliches Wiedersehen haben wir gehabt. Mit dem Edi ist halt immer so, wenn man eine Sendung macht, hat man nicht so viel Zeit zum Schnurren. Auf jeden Fall fährt er um 6 Jahre.
0: Mit der Rhythm and Blues Jukebox.
1: Genau, und er sagt von seiner Sendung, Rhythm and Blues, eine Musik, die über 80 Jahre alt ist und dem Alter und mit dem Alter weder müde noch leiser geworden ist. Please play it loud. Das ist sein Credo. Und es ging ihm definitiv nur um Fun, Fun, Fun und um die echten Hammer-Songs wieder zu entdecken. Ist doch ein gutes Motto.
0: Ja. Okay. Und also, wer noch andere Hammer-Songs entdecken will, jetzt ist die oben, ist natürlich Groove Express.
1: Ja, momentan sind wir auf Europareise, entdecken selber eigentlich in ganz, ganz, ganz spannenden Ländern, wo wir eigentlich keine Ahnung haben, ob es der Groove gibt oder nicht. Und wir müssen sagen, wir haben wirklich bis jetzt in jedem Land, wo wir waren, und mittlerweile sind es, glaube ich, 22 oder 23 Länder, wo wir waren, haben wir wirklich in jedem Land, also das ist Baltikum, das ist Schweden, das ist Norwegen,
0: Ukraine.
1: Ukraine haben wir das letzte Mal gehabt, Polen und so weiter. Also wirklich in Ländern, wo man es nicht würde vermuten, haben wir wirklich True Eye gefunden, kann man schon sagen.
0: Und das Mal kommt Ungarn.
1: Genau. Auch dort sind wir sehr, sehr, sehr gespannt, was in Ungarn so groovemässig in den letzten 40, 50 Jahren passiert ist. Okay, aber wir tun uns noch nicht abmoderieren. Nein. Wir haben noch zwei Tracks, haben wir gesagt.
0: Gell? Genau. Also gut, wir könnten zwar eigentlich sagen Tschüss, oder?
1: Nein, komm, wir sagen noch nicht Tschüss. Wow. Erst vor dem Letzten. Wie sich das eigentlich gehört? Also, wir haben Kuba, heisst der Track, oder nein, Torishas, das ist
0: Torishas,
1: ja, genau. Also Torishas sind natürlich relevant, die kennt man. Er ist ein Rabe-Fan, der Dino hat das geschickt, gell?
0: Ja.
1: Er hat sogar Anhänge geschickt. Warum schickt er uns Anhänge? Als Mensch, Fotos noch, Ansicht.
0: Oh, ja.
1: Das ist der Beweis.
0: Ja. Genau.
1: Er hat uns sogar einen Beweis geschickt, dass er Rabe-Fan ist. Er hat nämlich eine Rabe-Fahne, eine oder zwei.
0: Vielleicht eine zweite.
1: Was muss ich jetzt machen? Hier,
0: ja. Zweite.
1: Oh, look.
0: Sie hängt.
1: Die Rabe-Fahne hängt bei ihm.
0: Am Balkon,
1: genau. Also das ist der ultimative Beweis, dass
0: du... Und ich finde es noch liebevoll, weil unten dran hat es einen Gasgrill, aber der Gasgrill steht ein bisschen weg von der Rabe-Fahne. Also sie wird nicht eingeleucht.
1: Also es ist eigentlich sehr, sehr fürsorglich,
0: ja,
1: ist das organisiert, finde ich.
0: Wunderbar.
1: Also, du hast bewiesen, du bist ein Rabe-Fan. Und darum tun wir das auch natürlich auch sehr gerne für dich spielen. Nämlich von den Orishas.
0: 537 Kuba.
1: Cinco, tres, setes.
0: Siete,
1: siete. Siete.

0: ein Klassiker aus Kuba. Es kommt uns jetzt gerade nicht mehr in Sinn, wie die Band geheissen hat. Das sind, glaube ich, ältere Herren gesehen, die bekannt worden sind durch einen Film über Kuba. Und dieser Song ist dann so ein bisschen, Mensch, ist ein rechter Hit eigentlich.
1: Ja, muss ich sagen.
0: Und Torisha haben dann so eine, ja, wie immer sagen, so eine Latin-Rap-Version darüber gestülpt.
1: Ja.
0: Und der Titel war eben nicht 537 Kuba gewesen, sondern vermutlich müssen wir jetzt irgendeinem Ort auf, weiss nicht wo, auf Wikipedia oder so müssen
1: wir ja, das lesen. Ja,
0: vielleicht finden wir es noch schnell. Orishas Kuba, Original, steht nichts. Steht nichts. Lo Cubano, taken from the... Ist ja gleich.
1: Also.
0: Man kann das sicher googlen, aber es ist nicht das Original gewesen, aber die Orishas sind auch mit dieser Version recht gross rausgekommen. Ich weiss auch nicht, was die Orishas mittlerweile machen. Ist dann zumal so um die Jahrtausendwende eine der bekanntesten Latino-Bands gewesen. Und ja, irgendwie 2018 hat es irgendwie aufgehört, gell?
1: Mhm. Ja.
0: Ja.
1: Genau.
0: Also, wir sind kurz vor Schluss. Es ist 6-7 Minuten vor der 6. Wir bringen noch genau einen Track und dann werden wir uns jetzt verabschieden. Alle die, die gerne Funk, Soul, Groove und so solche Geschichten haben, die schalten nie am 9. am 10.
1: Und alle anderen bleiben dran. Andere
0: bleiben einfach dran. Oder bleiben auch sonst natürlich dran. Und vor allem, los beim Eddie rein. Er hat immer wieder sehr, sehr hörbares und erstaunliche Songs an Lager. Und er hat auch sehr grosses Musikwissen, das er überbringt.
1: Er hat gesagt, er mache ja Akustik-Sendung.
0: Akustisch?
1: Ja. Yep.
0: Okay, gut.
1: Und akustisch, sagen wir?
0: Da sind wir noch froh.
1: Ja.
0: Am Radio eine akustische Sendung machen.
1: Ja, das ist nicht tricky.
0: Bin ich noch gut.
1: Wertvoll.
0: Ja, was sagen wir? Ragazzi, so wie wir es am Dienstag immer sagen.
1: Habt eine gute Zeit.
0: Genau, habt eine gute Zeit. Bleibt nicht warm angelegt, sondern habt uns weiterhin geniessen. Und der letzte Track, den wir bringen, ist von Level 42.
1: Love Games.
0: Love Games. Und wir sagen
1: bye-bye.
0: We'll see you on Tuesday.

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Guten Abend und herzlich willkommen bei Rhythm and Blues Jukebox mit R&B Eddie live am Mikrofon. Nach einem 10-stündigen WUKO-Marathon ist wirklich schwierig, eine Musiksendung zu vorbereiten. Die hat 10 Stunden lang Musik gehört. Aber die Bösker sind in Bern, darum wäre abbracht, eine akustische Musiksendung zu präsentieren. Ist Blues ohne Strom vielleicht eine Idee? Bluesmusik in dieser Hitze die überstrapazierten Nerven und Herz beruhigen? Wir haben als Eröffnungslied die Gitarristin Memphis Minnie mit Hoodoo Lady gehört. Weiter geht es mit zwei Blueslegenden, Sonny Terry und Brownie McKee. Zuerst hören wir eine Komposition von Brownie McKee und die heisst I was born with the blues. Und als zweites ein typisches Sonny Terry Stück. Uhi, uhi. Sonny Terry and Brownie McKee.

Und jetzt kommt ein Song, der einfach wunderschön ist zum Zuhören. Karl Martin spielt Banjo, Ted Bogen Gitarre und Gesang und Howard Armstrong Fiddle, also Violin, beim Stück Hoodoo Blues.

0: Ich finde das Stück einfach sensationell. Das dritte höre ich sie nicht mehr. Und jetzt eine Musik ist Kultur und man lernt nie aus, sage ich dem. Ein Bericht über die afrikanische Körperperkussion Hambone. Hierbei handelt es sich um eine traditionelle Form der Körperperkussion, bei der Körper, insbesondere die Oberschenkel und die Brust, in rhythmischen Mustern beklopft werden. Diese Praxis hat ihre Wurzeln in afrikanischen Traditionen und wurde oft von versklavten Menschen genutzt, um ohne Instrumente Musik zu machen. Wir hören zwei Lieder. Zuerst die Erklärung über das Hambone und beim zweiten Lied, wie tönt das Hambone-Spiel in ein Bluesstück. Also, zuerst John D. Holloman stellt Hambone vor, danach Bo Hanks Gitarre, Gesang und Don Flemons Hambone und Gesang. Beim Song Drinking Wine, Spoody Hoodie.
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0: Als dritten Song haben wir noch einmal «Bohängs, aber allein» mit Railroad Bill gehört. Die Blues-Weltstar Bonnie Raitt ist eine der besten Slide-Gitarristin der Welt und das schon seit sehr lang. Beim Postum-Album erschienen 2012 heisst er «Live at Syracuse», University 1971, ist sie noch kein Profi gewesen und hat beim Schulabschluss vor ihren Schulkameraden den Titel Rollin' and Tumblin' gespielt. Bonnie Raitt.
1: Okay. Oh, that's the Robert Johnson song.

Der zweite Track ist gespielt worden von der Andis Blues Orchestra. Sie ist zweite, he? Nicht mehr. Sättige Band hat ganz sicher heute Morgen und übermorgen zu Bern umeinander. Und hat Tracking My Blues Away geheissen. Jetzt zwei super akustische Blues-Songs. My Baby's Gone von Stick McGee und danach wieder Carl Martin, Ted Bogan, Howard Armstrong, diesmal mit Railroad Blues.

Und jetzt zwei Solokünstler. Zuerst das Stück nur mit Mundharmonika und Gesang und danach eine mit Gitarre und Gesang. Also zuerst J.C. Burris mit Blues Around My Bed und das zweite Algia May hinten Snap Your Fingers.

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8: Right. 200 sind wir wirklich und ich selber bin ein Musikfreak. Rabe ist die Alternative in der Berner Radiolandschaft. Ich glaube kaum, dass der Blues ohne Strom schon in einem privaten Radio gehört hat. Blues ohne Strom heisst die Sendung. Zwei außergewöhnliche, gut gespielte Gitarre plus Stücke. Zuerst Jimmy Thatchery und John Mooney mit dem Song «Oh Louise». Und danach die Gitarristin Rory Block mit ihrer Version von Robert Johnson Lied Terraplane Blues.
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The Devil Makes Three, so heißt die Band, spielt Old Number 7 und danach Dom Flemons, wo mich schon mit Bo Hanks im Hambone gehört haben, spielt Polly Pat The Kettle On.

Und wuff! Eine Stunde ist schon wieder vorbei. Wir sind zum Schluss der Blues ohne Stromsendung angelangt. Mit Memphis Mini haben wir angefangen und mit Manny Memphis Mini schließen wir die ab. Es gibt ein Stück, das sogar Led Zeppelin covered hat und das im Prinzip oder nicht, ist ein Welterfolg geworden. Ein Bluesstück. When the Leaf Breaks, Memphis Mini und ihr damalige ehemalige Kansas Joe hat dann Begleitgitarre gespielt und gesungen. Also sie singt nicht, sie spielt Leadgitarre und Kansas Joe singt und Begleitgitarre. Und tschüss zusammen, When the Leaf Breaks, Memphis Mini.

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